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0: Genau, also wir haben jeden Tag in der Woche ein unterschiedliches Format. Zweimal die Woche läuft unser Live-Magazin. Das heißt, da stehen wir live im Studio und reden über alles Mögliche. Und dann läuft auch Musik zwischendurch, wie man es aus dem Radio halt so kennt. Und montags ist bei uns immer Platz für eine Gästesendung. Mhm. Also da können zum Beispiel andere Unis ihre Projekte vorstellen, wenn sie selbst einen Podcast produzieren und so weiter. Dann haben wir am Mittwoch unsere Musiksendung, das Klangkompott. Das wird von der Musikredaktion gemacht und es kann auch alles Mögliche sein. Interviews, einfach eine Band vorstellen, ein Genre vorstellen, alles Mögliche. Genau, donnerstags läuft unser Gästezimmer. Das ist ein Interviewformat mit Personen zum Beispiel aus Politik oder der Kultur, Berliner Figuren, alles Mögliche. Ja, samstags ist bei uns Tanzstunde. Da können DJs aus Berlin ihre Sets spielen und sich so ein bisschen vorstellen. Und am Sonntag läuft unsere Wiedergabeliste mit den besten Songs aus der Woche.
1: Wie kommt ihr denn zu den Themen, die ihr in der Sendung besprecht?
2: Also ich finde, das ist auch mal ein sehr spannender Prozess, weil es einfach wirklich das ist, was die Couchies so im Alltag beschäftigt. Und das fand ich am Anfang auch so ganz ungewohnt, dass wirklich der Themenvorschlag einfach so reingeworfen werden kann. Und meistens wird er auch total cool aufgenommen und dann wird gebrainstormt, dann können andere relaten oder eben nicht. Und das ist immer ein total spannender Prozess. Also das meiste findet so in der Wortredaktion dann statt oder halt davor in den allgemeinen Sitzungen.
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Ich werd 9 Jahre alt jetzt. 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April 2006. Ich bin 9 Jahre alt jetzt. Ich pust 9 Flammen aus, darf mein Ballack-Trikot tragen. Mein Baba macht den Fernseher an am Abend, und nachdem der Sprecher meint, dass die Weltmeisterschaft bald startet, wird er ein bisschen ernster in der Sprache, und er sagt: 2 Kugeln in den Kopf, der Tote hatte schwarze Haare. 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

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April 2000.

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1: Ich bin heute mit Bettina und Lida im Studio, die die Sendung Monday Movie Talk machen.
2: Hallo.
3: Hallo, Benni.
1: Die Schlagwörter zu eurer Sendung sind Aktuelles zum Film, Theater, Tanz und Literatur, grob zusammengefasst. Wie würdet ihr die Sendung in euren eigenen Worten beschreiben?
2: So ein anderes Schlagwort ist natürlich die Kritik zu Spielfilmen und Dokumentationen. Und wir bringen natürlich auch so ein paar O-Töne vom roten Teppich. Und wir haben ausgewählte Studiogäste. Wir besprechen eben aktuelle Theaterproduktionen und Tanzinszenierungen aus Berlin und Co. Das heißt, wir wandern auch mal

0: Schön, dass ihr da seid.
1: Ja, danke. Danke für die Einladung.
2: Thank you, thanks a lot.
0: Lass uns über den Namen sprechen. Trembeats FM. Was heißt es?
1: Es gibt ein traditionelles ukrainisches Instrument, Musikinstrument, in Gebirgen meistens. Es ist ein großes Rohr, das heißt Trembita.
2: Dieses Name Trembeats FM, das bedeutet Trembita wie Musikinstrument und auch Beat für Musik. Trembita mit Beat.
0: Was sind die Themen, mit denen ihr euch beschäftigt?
1: Alles, was für die Ukrainer in Deutschland interessant ist. Ja, es ist die sozialen Fragen, die Nachrichten, die Fragen der Kommunikation, die Fragen, die helfen auch die Gemeinde zusammen sammeln. Alles, was wichtig in der Ukraine ist, auch teilen wir mit. Und was für die Ukrainer in Deutschland wichtig ist, auch.
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1: Herzlich willkommen bei den On-Air-Stories. In dieser On-Air-Story möchte ich euch die Sendung Oldie-Treff von Peter Ziermann vorstellen. Hallo Peter, schön, dass du da bist.
2: Ja, freut mich auch.
1: Was ist denn die Sendung Oldie-Treff genau? Also worum geht es?
2: Ja, ein bisschen old-fashioned Radio. Zum einen wird ich ja seit 100 Jahren gefühlt durch, dass wir hier noch Plattenspieler im Studio haben, weil ich tatsächlich immer noch eigentlich 100% Vinyl spiele und mein Musikgeschmack, der liegt ja eigentlich eher bei internationalen Titeln, bei Beat und ja, vernünftigen Nummern der 60er, 70er Jahre. Aber ich spiele auch sehr viel deutsche Musik, bin nach wie vor jedes Wochenende auf dem Flohmarkt, sammel da irgendwelche Schallplatten ein. Und es gibt so einen Spruch, den ich auch seit Jahren mache. Bei mir kann sich jeder jeden Titel wünschen. Wenn jemand von Heino die schwarze Barbara haben will, dann kriegt er die auch. Ja.

0: Gegenden, so Sachen, die mir über den Weg laufen. Das kann also der Würstchenverkäufer sein bis hin zu irgendwelchen kleinen Aktionen, Grundeinkommen zum Beispiel oder kleine Parteien oder aber Musiker, die mir auf der Straße auffallen, die nicht dann mal meine Visitenkarte geben und sagt, kommt doch mal vorbei, meldet euch doch mal.
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1: Mit Amelie Ritter. Auf einem Gewerbegelände im Kleinmachnower Weg in Berlin-Zehlendorf hat es in der Nacht erneut eine Explosion gegeben. Wie der RBB berichtet, ist ein Autohandel betroffen, auf dessen Gelände es bereits vor 2 Wochen einen ähnlichen Vorfall gegeben hat. Gegen 1 Uhr meldeten Anwohner einen lauten Knall. Wie hoch der Schaden ist, kann die Polizei bislang noch nicht sagen. Die Einsatzkräfte sicherten Spuren auf dem Gelände. Warum es erneut zu einer Explosion gekommen ist, ist noch unklar. In Frankfurt-Oder ist eine 27-Jährige bei einer Gassi-Runde mit ihrem Hund mit einem Messer leicht verletzt worden. Nach Angaben der Polizei sprach ein Unbekannter die Frau gegen Mitternacht auf der Fürstenwalder Straße an und fragte nach Stoff. Als sie das verneinte, zog der Mann ein Messer und verletzte sie am Unterarm. Anschließend flüchtete der Täter. Die 27-Jährige lehnte eine ärztliche Behandlung ab. Die Polizei sucht nun Zeugen, die den Vorfall auf der Fürstenwalder Straße in Frankfurt-Oder beobachtet haben. Mit dem Beginn der Sommerferien am kommenden Donnerstag steigt in Berlin und Brandenburg die Staugefahr auf den Autobahnen. Der ADAC erwartet vor allem ab Freitagnachmittag und am Samstagvormittag deutlich mehr Verkehr. Besonders betroffen sind der Berliner Ring sowie die A9, A12, A13, A24 und die A100. Am Wochenende sind Urlauber aus den meisten Bundesländern unterwegs. Baustellen können die Verkehrslage zusätzlich verschärfen. Also, falls ihr vorhabt, wegzufahren, informiert euch rechtzeitig und plant genug Zeit ein.
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1: Heute bleibt es in Berlin und Brandenburg meist stark bewölkt. Im Tagesverlauf ziehen immer wieder Regen und Schauer durch. Am Nachmittag sind auch örtliche Gewitter möglich. Die Höchstwerte liegen zwischen 17 und 22 Grad. Also kramt die Regenjacke wieder aus dem Kleiderschrank und vergesst den Regenschirm nicht.
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0: 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Hier ist El Transistor. Wie jeden Montag von 10 bis 12 auf dieser Radio.
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0: Mein Name ist Jorge.
3: Mein Name ist Fernando.
0: Warum rede ich wie ein Roboter? Wahrscheinlich zu viel ChatGPT. Ich habe das ausprobiert heute. Genau. Und du kannst interessante Fragen stellen und bekommst du ziemlich langweilige Antworten.
3: Genau. Was haben wir auch gefragt? Was hast du gefragt? Weil wir haben zusammen über El Transistor.
0: Ja. Nee, El Chat kennt keine Sendung mit dem Namen El Transistor. Aber
3: ja,
0: wir sind noch nicht so weit.
3: Wir müssen auch erwähnen, dass am Dienstag sind wir auch in Berlin.
0: Ja.
3: In Alex Radio, 11 Uhr.
0: Gut. Und was haben wir heute anzubieten?
3: Fast vergessen, ne?
0: Ja.
3: Wir haben eine besondere Sendung heute in El Transistor, wie alle Sendungen, aber diesmal ein Thema, das wir indirekt oder direkt immer mit Lateinamerika zu tun hat. Ne? Ja. Wenn das Wort, jemand hört dieses Wort, welches ist?
0: Es ist eine Tradition, ja, es ist Telenovela. Telenovela. Es ist eine Tradition in Lateinamerika, aber das heißt lange nicht mehr. Ne? Also im Prinzip gibt es Telenovelas fast überall auf der Welt. Aber ursprünglich scheinen die alle aus Lateinamerika zu kommen.
3: Genau, und werden wir ein bisschen das, diese Unterschied erklären, haben wir relativ viel Text, auch einige Stücke von Musik, das diese Telenovela verbinden.
0: Ja, genau.
3: Und dann andere Musikstücke werden wir auch hören, das auch nicht so tun mit Telenovelas.
0: Wir machen keinen Unterschied in dem Sinne. Ne? Machen wir Telenovelas, prinzipiell geht es um Fernsehnovelas. Aber ursprünglich, als ich ein Kind war, als wir noch keinen Fernsehen in meiner kleinen Stadt in Patagonien hatten, gab es auch Radionovela.
3: Ja, das war noch früher, aber
0: die ganze Welt schon mit meinen Ohren erlebt.
3: Genau. Das wäre gut zu erwähnen. Deswegen, wir machen Radio und das war sehr, sehr, sehr beliebt auch.
0: Ja, und ein bisschen Novella-Musik.

0: Und wir befinden uns immer noch im Transistor. Jeden Montag von 10 bis 12 auf Tide Radio.
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2: Mit Amelie Ritter. Auf einem Gewerbegelände im Kleinmachnower Weg in Berlin-Zehlendorf hat es in der Nacht erneut eine Explosion gegeben. Wie der RBB berichtet, ist ein Autohandel betroffen, auf dessen Gelände es bereits vor 2 Wochen einen ähnlichen Vorfall gegeben hat. Gegen 1 Uhr meldeten Anwohner einen lauten Knall. Wie hoch der Schaden ist, kann die Polizei bislang noch nicht sagen. Die Einsatzkräfte sicherten Spuren auf dem Gelände. Warum es erneut zu einer Explosion gekommen ist, ist noch unklar. In Frankfurt-Oder ist eine 27-Jährige bei einer Gassi-Runde mit ihrem Hund mit einem Messer leicht verletzt worden. Nach Angaben der Polizei sprach ein Unbekannter die Frau gegen Mitternacht auf der Fürstenwalder Straße an und fragte nach Stoff. Als sie das verneinte, zog der Mann ein Messer und verletzte sie am Unterarm. Anschließend flüchtete der Täter. Die 27-Jährige lehnte eine ärztliche Behandlung ab. Die Polizei sucht nun Zeugen, die den Vorfall auf der Fürstenwalder Straße in Frankfurt-Oder beobachtet haben. Mit dem Beginn der Sommerferien am kommenden Donnerstag steigt in Berlin und Brandenburg die Staugefahr auf den Autobahnen. Der ADAC erwartet vor allem ab Freitagnachmittag und am Samstagvormittag deutlich mehr Verkehr. Besonders betroffen sind der Berliner Ring sowie die A9, A12, A13, A24 und die A100. Am Wochenende sind Urlauber aus den meisten Bundesländern unterwegs. Baustellen können die Verkehrslage zusätzlich verschärfen. Also, falls ihr vorhabt, wegzufahren, informiert euch rechtzeitig und plant genug Zeit ein.
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2: Heute bleibt es in Berlin und Brandenburg meist stark bewölkt. Im Tagesverlauf ziehen immer wieder Regen und Schauer durch. Am Nachmittag sind auch örtliche Gewitter möglich. Die Höchstwerte liegen zwischen 17 und 22 Grad. Also kramt die Regenjacke wieder aus dem Kleiderschrank und vergesst den Regenschirm nicht.
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0: Amelie Ritter. Auf einem Gewerbegelände im Kleinmachnower Weg in Berlin-Zehlendorf hat es in der Nacht erneut eine Explosion gegeben. Wie der RBB berichtet, ist ein Autohandel betroffen, auf dessen Gelände es bereits vor 2 Wochen einen ähnlichen Vorfall gegeben hat. Gegen 1 Uhr meldeten Anwohner einen lauten Knall. Wie hoch der Schaden ist, kann die Polizei bislang noch nicht sagen. Die Einsatzkräfte sicherten Spuren auf dem Gelände. Warum es erneut zu einer Explosion gekommen ist, ist noch unklar. In Frankfurt-Oder ist eine 27-Jährige bei einer Gassi-Runde mit ihrem Hund mit einem Messer leicht verletzt worden. Nach Angaben der Polizei sprach ein Unbekannter die Frau gegen Mitternacht auf der Fürstenwalder Straße an und fragte nach Stoff. Als sie das verneinte, zog der Mann ein Messer und verletzte sie am Unterarm. Anschließend flüchtete der Täter. Die 27-Jährige lehnte eine ärztliche Behandlung ab. Die Polizei sucht nun Zeugen, die den Vorfall auf der Fürstenwalder Straße in Frankfurt-Oder beobachtet haben. Mit dem Beginn der Sommerferien am kommenden Donnerstag steigt in Berlin und Brandenburg die Staugefahr auf den Autobahnen. Der ADAC erwartet vor allem ab Freitagnachmittag und am Samstagvormittag deutlich mehr Verkehr. Besonders betroffen sind der Berliner Ring sowie die A9, A12, A13, A24 und die A100. Am Wochenende sind Urlauber aus den meisten Bundesländern unterwegs. Baustellen können die Verkehrslage zusätzlich verschärfen. Also, falls ihr vorhabt, wegzufahren, informiert euch rechtzeitig und plant genug Zeit ein.
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0: Heute bleibt es in Berlin und Brandenburg meist stark bewölkt. Im Tagesverlauf ziehen immer wieder Regen und Schauer durch. Am Nachmittag sind auch örtliche Gewitter möglich. Die Höchstwerte liegen zwischen 17 und 22 Grad. Also kramt die Regenjacke wieder aus dem Kleiderschrank und vergesst den Regenschirm nicht.
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0: Ich habe schon mal gehört, also ich habe nur in Zettel geguckt. Oh, war ja mit der Frau da. Lieber vorsichtig.
1: Nee, ja, das ist der Ruf, den ich habe, aber ich habe auch schon viele Interviews gegeben, wo nicht jeder am Tisch wusste, auswendig, wer ich bin.
0: Deswegen, nee, ich bin so, ich sehe sie erste Mal.
1: Ja, ja, es ist voll okay. Ich bin froh, hier sein zu dürfen. Danke
0: gut,
1: für die Einladung.
0: Danke, erste Mal kenne ich sie.
2: Sophie, stell dich doch mal vor unseren Hörern.
1: Also hallo, ich bin Sophie Passmann. Ich bin 32 Jahre alt, wohne in Berlin-Prenzlauer Berg und ich schreibe...
3: Okay.
1: Oh, ist schon das erste Thema.
0: Entschuldigung.
1: Was sind die Meinungen zu Prenzlauer Berg hier in dem Raum?
0: Prenzlauer Berg, schon schöne Ecke.
1: Ja, ja, schön, Fall, schöne, ne? Ecke, also, weit weg vom Karneval der Kulturen leider, oh, haben wir eben schon besprochen.
0: Da bin ich... Ich wohne im Kreuzberg.
1: Du bist Karneval der Kulturen, wie sagt man denn, Botschafter?
0: Ja, ich bin, du wolltest nicht hier hingehen, ist mehr so, Heike ist voll.
1: Ansonsten schreibe ich Bücher.
0: Oh,
1: und habe einen Podcast und moderiere manchmal im Fernsehen und mache so mein Ding im Internet. Ich glaube, also... Immer wenn ich erklären muss, versuche zu erklären, was ich beruflich mache, klingt so, als würde ich nichts machen. Aber meine Oma, glaube ich, versteht bis heute nicht, was ich beruflich mache. Ich schreibe Bücher, das klingt am seriösesten. Ich schreibe Bücher.
0: Ja, ich habe es gehört. Darf man fragen, woher ihre Oma, also darf man das fragen oder nicht, sonst schneiden wir das weg. Das
1: fragt erstmal alles und wenn ich am Ende irgendwas habe, was ich rausschneiden möchte, sage ich Bescheid. Aber also Oma ist erstmal kein schlechtes Thema.
0: Ja, aber woher kennen Sie Ihre Oma?
1: Meine Oma habe ich kennengelernt. Ich habe meine Oma gar nicht so früh kennengelernt, tatsächlich. Ich habe meine Oma, glaube ich, kennengelernt mit 5 oder 6, glaube ich, erst.
0: Okay.
1: Ja, ist nicht so. Eigentlich würde man denken, dass man die als Baby kennenlernt. Ja, und meine Oma hat natürlich an Weihnachten häufig gefragt, was machst du denn beruflich? Was man halt so fragt, wenn man einen Enkel hat. Und mein Bruder zum Beispiel, der ist Handwerker. Meine Schwester, die ist Grafikerin, die macht Grafiken für Flyer und sowas. Und bei mir ist es ein bisschen schwerer zu verstehen, wenn man so alt ist wie meine Oma, was ich beruflich mache. Weil in dem Alter weiß man zum Beispiel schon gar nicht, was ein Podcast ist.
0: Na, wohnt deine Oma mit dir zusammen oder alleine?
1: Ich bin die Einzige in meiner Familie, die nicht in der Stadt wohnt, in der wir geboren sind. Meine Oma, Kempen heißt der Ort, am Niederrhein ist das, in Nordrhein-Westfalen.
0: Ja, das kenne ich, Entschuldigung, dass ich unterbreche.
1: Ehrlich?
0: Das kenne ich, Nordwestfalen.
1: Ja, und meine Oma wohnt da, meine Eltern wohnen da, meine Schwester wohnt da. Und ich, genau, deswegen wohne ich gar nicht in der Nähe von meiner Oma.
0: Ah ja, das ist sehr gut.
1: Kommt drauf an. Manchmal wäre es, glaube ich, gut, sie in der Nähe zu haben.
0: Ja.
3: Ja, Sophie, du hast ja schon angedeutet oder hast ja gesagt, ne, dass du Bücher schreibst. Uns würde mal interessieren, wie kommt man so auf die Idee, Bücher zu schreiben? Also, ne, das ist ja, glaube ich, gar nicht so leicht, einfach ein Buch zu schreiben.
1: Ja, ich hatte mega Glück, weil ich mein erstes Buch geschrieben habe, weil ich eine ganz tolle, also wenn man ein Buch schreibt, braucht man einen Verlag, der das Buch druckt und vertreibt und in die Buchläden bringt. Ohne den kann man das eigentlich nicht machen. Und so einen Verlag zu bekommen ist gar nicht so einfach, weil ganz, ganz viele Leute Bücher schreiben wollen und es häufig so ist, dass Verlage sagen, nee, das Buch finden wir doof, das Thema finden wir doof und nur zu ganz wenigen Büchern sagen ja. Und ich glaube, ich hätte mich gar nicht getraut, zu versuchen, mir einen Verlag zu suchen. Es gab aber eine Frau, Mona heißt die, liebe Grüße Mona, okay, die bei dem Verlag, bei dem ich jetzt bin, die hat mir irgendwann eine Mail geschrieben, meinte, wollen wir mal einen Kaffee trinken gehen? Und ich wusste damals nicht, was es bedeutet. Heute weiß ich, wenn jemand von einem Verlag fragt, wollen wir einen Kaffee trinken gehen, bedeutet das, willst du ein Buch schreiben? Und dann haben wir uns auf einen Kaffee getroffen und dann meinte sie, willst du eigentlich mal ein Buch schreiben? Und dann war ich so, ja, warum nicht? Und dann habe ich ihr eine Idee erzählt, die ich hatte und dann meinte sie, super, ich schicke dir einen Vertrag. Ungefähr okay. So. Und dann hatte ich einfach mal einen Buchvertrag und das Krasse ist, wenn man einen Buchvertrag hat, dann muss man ein Buch schreiben. Und um die Frage zu beantworten, es ist gar nicht so leicht, ein Buch zu schreiben, das stimmt, aber wenn man einen Vertrag unterschrieben hat, in dem steht, ich schreibe ein Buch bis zum Datum XY und ich kriege dafür auch noch Geld und wenn ich das Buch nicht abgebe, muss ich das Geld zurückgeben, dann war es auf einmal ganz einfach, ein Buch zu schreiben.
4: Wie kommt man auf die Ideen fürs Buch? Über was schreibst du?
1: Also, das erste Buch war gar nicht schwer. Also ich finde, wenn man was zum ersten Mal macht, dann, ich weiß nicht, bei eurer ersten Sendung vielleicht, man denkt ja vorher nicht so drüber nach, man hat ja keinen Vergleich, man weiß nicht, wie fühlt sich eine Sendung an, wie war ich zufrieden mit mir, wie hat mir der Gast gefallen, wenn man das erste Mal reingeht, hat man keinen Vergleich. Und beim ersten Buch fiel es mir gar nicht schwer, mir zu überlegen, worüber ich schreiben wollte, weil ich nicht wusste, was würden Leute vielleicht über das Buch sagen, wie fühlt sich's an, wenn ich es im Buch lasse.

0: ansehe. Bei meinem ersten Buch also habe ich einfach auf meinen Bauch gehört und bei jedem anderen Buch danach habe ich überlegt, was würde gut bei den Leuten ankommen? Was für ein Thema würde gut zu mir passen? Das heißt, eigentlich muss man auf seinen Bauch hören, welches Thema interessiert einen, weil man muss ja für so ein Buch mehr als ein Jahr, im schlimmsten Fall Jahre, über dieses Thema nachdenken. Und jeden Morgen aufs Neue setzt man sich an den Laptop und schaut sich an, was habe ich gestern zu dem Thema geschrieben und was möchte ich heute zu dem Thema schreiben, und ich weiß, dass ich morgen schon wieder zu dem Thema schreibe. Man sucht sich also im besten Falle was aus, wovon man nicht nach einer Woche schon genervt ist. Und das hat mal besser, mal schlechter geklappt. Es gab Bücher, die habe ich geschrieben, die habe ich von Anfang bis Ende geliebt. Und es gab Bücher, die mir wirklich Arbeit gemacht haben, wo ich gedacht habe, boah, ich hätte vielleicht noch mal ein paar Monate drüber nachdenken müssen. Es ist ein bisschen wie so, wenn man, ich gehe ganz oft einkaufen und denke dann, dieses T-Shirt, was ich jetzt gefunden habe, das ist das beste T-Shirt der Welt, ich werde nie wieder ein anderes T-Shirt tragen wollen. Und dann nach 2 Wochen denke ich, ist es wirklich das beste T-Shirt der Welt? Und so ist ein bisschen mit Büchern. Ich denke immer, das beste Buch der Welt, ich muss es auf jeden Fall schreiben. Und nach ein paar Wochen denke ich, oh, ich hätte vielleicht nochmal drüber nachdenken sollen.
1: Darf man fragen, was für ein T-Shirt tragen Sie denn?
0: Ich trage jetzt, also T-Shirt ist wirklich ein Thema, weil
1: okay,
0: jeden Sommer aufs Neue suche ich nach dem perfekten Sommer-T-Shirt. Und das ist jetzt ein T-Shirt, das habe ich letztens gekauft. Das ist aber zu dick, finde ich. Und ihr werdet in ein paar Minuten sehen, dass ich hier Schweißflecken bekomme. Und ich suche noch nach dem perfekten Sommer-T-Shirt.
1: Du, Entschuldigung, wird mal hier vorsichtig reden, ne? Also ich will, wenn man so schnell läuft, dann schwitzt man.
0: Ja, aber ich sitze ja im Moment, das ist ja noch, also ist ja.
1: Ja.
2: Na gut, Salem, zum Glück sitzen wir hier alle und brauchen nicht während der Sendung umherrennen.
1: Nee.
2: Aber noch eine Frage wäre, welches deiner Bücher, Entschuldigung, du hast mittlerweile, ich glaube, 5 oder sogar 6? 5, ne? Bücher geschrieben?
0: 5 oder, ich weiß es nicht auswendig, ja, irgendwie sowas.
2: Okay, aber dann kommt ja jetzt eine gemeine Frage. Welches von diesen Büchern ist denn dein Lieblingsbuch?
0: Immer das letzte, was ich geschrieben habe. Also es gibt, ich glaube, mein erstes Buch liegt mir sehr am Herzen wegen der Geschichte, die ich eben erzählt habe. So dieses, ich habe meine Lektorin kennengelernt, Mona, die mit mir in meinen Büchern arbeitet, die ist bis heute super wichtig für mich, die ist eine ganz enge Freundin. Und ich glaube, ich habe viel Freude an meinem ersten Buch, weil das mich an diese Zeit erinnert, wo ich halt eine Buchautorin geworden bin. Aber es ist immer das letzte Buch, mein Lieblingsbuch, weil ich, das ist natürlich am meisten so, wie ich gerade bin. Und ich glaube, mein erstes Buch ist 7 Jahre her und ich habe das Gefühl, so 3-mal im Jahr verändere ich mich komplett oder will mich komplett verändern und will irgendwie neue Haare, neue Haarfarbe, neue Outfits und will eine neue Person sein. Das heißt, 7 Jahre ist bei mir eine ganz schöne Zeit und das hat schon gar nichts mehr mit mir zu tun, obwohl ich das Buch immer noch mag. Das heißt, eigentlich immer das letzte Buch, was ich geschrieben habe, ist im Moment mein Lieblingsbuch.
1: Was für eine Bücher lesen Sie gerne? Also unterschiedliche, manchmal, manchmal sagen, ach, ich will ein anderes Buch.
0: Ich liebe Krimis.
1: Oh!
0: Ich finde es, also ein guter Krimi.
1: Okay.
0: Also mein idealer Krimi ist folgender. Eine ältere Frau, die eigentlich beruflich was anderes macht, aber immer wieder jedes Buch aufs Neue gegen ihren Willen in einen Kriminalfall reingezogen wird. Und dann muss sie mit ihren Freundinnen diesen Kriminalfall lösen. Sie muss es eigentlich nicht, aber sie hilft dem Polizeikommissar. Und zwischendurch, am besten spielt es so in England oder Irland, irgendwo, wo es kalt und regnerisch ist. Das ist so quasi mein idealer Krimi, den ich zu jeder Jahreszeit lesen kann. Und ansonsten lese ich viele Bücher, so wie ich die schreibe. Also keine Romane, keine Geschichten, sondern eher so Bücher über die echte Welt.
1: Ja, aber was für eine Bücher? Sie sind ja Bücher, habe ich gewusst. Ist das so eine, und selber geschrieben oder gekauft?
0: Also meine eigenen Bücher, ob ich meine eigenen Bücher lese?
1: Ja.
0: Nee.
1: Oder ist das
0: Gottes
1: gekauft?
0: Willen, ich bin froh, wenn ich die Bücher loswerde. Also, das würde mir wirklich gar nicht einfallen, ein eigenes Buch von mir in die Hand nehmen und nochmal lesen, auf gar keinen Fall.
1: Nee.
2: Also könnte es durchaus mal sein, dass du vielleicht doch mal auch einen Krimi schreibst?
0: Nee, also wenn, dann aber nicht unter meinem echten Namen.
2: Ah, ja, stimmt.
0: Dann würde ich mir sowas wie, es gibt bei Krimis immer so Regionen, also dann gibt es so jemanden, der schreibt den Frankreich-Krimi oder den, weiß ich nicht, den Bretagne-Krimi, den Normandie-Krimi. Vielleicht mache ich sowas, aber mit Nordrhein-Westfalen. Ne?
1: Ja, Nordrhein-Westfalen kenne ich, das ist ein weiter Weg.
0: Ja, das ist für 6 Stunden.
1: 6 Stunden fahren sie, wow. Wolle die Welt viel.
3: Worum geht's denn in deinen Büchern eigentlich?
0: um Frauen ganz viel und Frauen in unserer Gesellschaft. Es geht ganz viel um die Frage, wie gerecht unsere Gesellschaft ist. Und eigentlich auch viel darum, wie man ein schönes Leben führt. Und was einem vielleicht in einem selber manchmal im Weg steht, um ein schönes Leben zu führen. Wie man mit so Kleinigkeiten sein Leben schöner machen kann.
2: Danke. Bei uns war das nämlich ein großes Thema, als wir zu dir recherchiert haben. Und da kam auch oft der Begriff Feminismus. Und wie würdest du den mit deinen eigenen Worten für uns erklären? Weil das war ein großes Thema, weil das bei uns ja erstmal ein alltägliches Thema ist. Wie würdest du uns das in einfachen Worten erklären?
0: Also, als meine Mama geboren wurde, meine Mama ist jetzt, oh Gott, das weiß ich nicht auswendig, das ist ein schlechtes Zeichen, oder? Oh, jetzt kriege ich Ärger und die hört das. 1 Million% wird die das hören.
1: Oh, dann lass ich lieber sein.
0: Nee, jetzt habe ich mich schon reingeritten. Meine Mutter ist genau 30 Jahre älter. Meine Mutter ist 62. Und als meine Mama geboren wurde, durfte die zum Beispiel kein eigenes Konto haben, weil sie eine Frau ist. Sie hätte ihren Mann um Erlaubnis fragen müssen, wenn sie arbeiten gehen möchte, weil sie eine Frau ist. Und meiner Oma, die natürlich noch mal 30 Jahre älter ist, war es noch schlimmer. Das heißt, meine Oma und auch eure Omas und eure Mütter durften ganz viele Sachen nicht, als sie geboren wurden, weil sie Frauen waren. Das hat sich mittlerweile verändert. Aber ich glaube, es haben sich noch manchmal Sachen in Köpfen nicht verändert. Weil zum Beispiel mein Opa kam aus einer Zeit, wo jede Frau ihm eigentlich um Erlaubnis bitten musste. Jede Frau in seinem Leben musste ihn fragen, darf ich Geld haben oder darf ich heute Abend das machen? Und das war einfach eine andere Zeit, wie man sagt.
1: Ah.
0: Und ich glaube, diese andere Zeit existiert manchmal heute noch in Köpfen, dass man gewisse Sachen wegen der Personengruppe, zu der man gehört, und das ist nicht nur bei Frauen so, es ist bei ganz vielen Personengruppen so, dass manchmal Leute denken, die können das nicht, weil die sind ja so und so. Und du kannst das nicht, weil du eine Frau bist. Oder du kannst das nicht, weil du keine weiße Hautfarbe hast zum Beispiel. Oder du kannst das nicht, weil du im Rollstuhl sitzt. Es gibt ganz viele verschiedene Personengruppen, wo es Vorurteile gibt. Und Feminismus ist eine Sache davon. Wie können wir dafür sorgen, dass Leute sich an den Gedanken gewöhnen, dass Frauen eigentlich genau die gleichen Sachen können wie Männer? Vielleicht sogar mehr? Nein, ich weiß
2: nicht. Selim, krass eigentlich, dass man sich über sowas in der zur heutigen Zeit noch Gedanken machen muss, oder? Ich meine, wir leben im Jahr 2026, wir können so viel. Wir können hier podcasten, wir können hier sitzen, in der Medizin alles wahnsinnig weit.
1: Deswegen sage ich Entschuldigung, dass ich unterbreche.
2: Nö, alles gut, Selim.
1: Deswegen sage ich ja, wenn man hier lange Radio-Podcast macht, wie lange mache ich jetzt hier Radio Kohli? Über ein, zwei Jahre?
2: Salem, du bist jetzt ungefähr drei Vierteljahre dabei.
1: Vierteljahre. Ich möchte gerne den obersten Chef sagen, gut, ich möchte die richtig in die Pauke hauen. Mhm. Dann sage ich meine Betreuerin, gut, ich mache ein Jubiläum, Sause.
2: Ja, Salem, das begleitet dich mit deinem Jubiläum bei Radio Kohli. Aber
0: Moment, meinst du das Jubiläum, wenn du 3 Jahre dabei bist? Oder einfach, du willst einfach ein Jubiläum, weil du so lange dabei bist?
1: Ich will ja Jubiläum,
0: lange
1: dabei bin.
0: Verstehe ich.
2: Ja, aber machen wir es doch
1: ist
2: einfach
1: so. Lange,
2: so.
1: Das machen wir.
2: Das machen wir auf jeden Fall, Salem. Aber lass uns doch vielleicht gucken, dass wir so mit dem Jubiläum warten, bis die 3 dann davor steht. Das ist auch nicht mehr lange.
1: Die drei nehme ich.
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4: Was machst du für einen Podcast? Außer Bücher schreiben, das ist ja schon toll.
0: Bei euch war doch schon mal, Tommy Schmidt haben wir eben schon erwähnt, Tommy Schmidt war da, Felix Lobrecht war da, die haben einen Podcast zusammen.
1: Den habe ich gemacht.
0: Und da setzen die sich zum Beispiel jede Woche zusammen hin an den Tisch, so wie den hier, und dann erzählen die sich gegenseitig, wie die Woche war.
1: Entschuldigung, ist das nicht anstrengend von Tommy Schmidt, wenn er jeden Tag sitzt und sitzt und sitzt und redet, ist der nicht müde?
2: Willem, aber du sitzt und redest ja auch immer den ganzen Tag.
1: Den ganzen Tag.
2: Ja, und ist das anstrengend für dich?
1: Nee, für mich nicht.
0: Und man sitzt nur einmal die Woche beim Podcast. Ja. Ne? Also Radio ist nochmal ein anderer Schnack. Und
1: Schnack weiß ich.
0: Und das, was Felix und Tommy quasi machen, dass sie sich zusammen an den Tisch setzen und einen Podcast aufzeichnen, das mache ich alleine. Oh. Also ich habe irgendwie niemanden gefunden, der mit mir einen Podcast machen will. Deswegen sitze ich einfach alleine vor einem Mikro und rede eine Stunde über Sachen, die mich diese Woche interessiert haben. Das heißt, es ist wie so eine lange Sprachnachricht oder ja, wie eine Stunde vor sich hinreden in der Hoffnung, dass es Leuten gefällt.
1: Wo ist denn das? Wo macht ihr das? Ist das weit weg?
0: Holzmarktstraße.
1: Oh, Holzmarktstraße.
0: Ja, Nachbarschaft.
2: Ja, wie bereitest du dich denn auf einen Podcast vor? Stehst du morgens auf und denkst dir so, hey, darüber mache ich heute einen Podcast? Oder?
0: Nee, das wäre mein Horror. Das wäre, wenn ihr einen Gast hättet und ihr würdet euch gar nicht vorbereiten und würdet euch einfach nur hinsetzen und gar nicht wissen, was macht die Person, schreibt die Bücher oder ist die Sportler oder so. Also so würde sich das für mich anfühlen, wenn ich morgens einfach überlegen würde, worüber will ich heute reden? Ich muss Tage vorher, Wochen vorher mir Gedanken machen, worüber soll die Folge sein? Und ist das dann okay, wenn die Folge danach über das Thema ist? Das ist ein bisschen eher wie so ein Zeitungsartikel oder ein Buchthema. Ich will mich nicht einfach hinsetzen und sagen, ja, diese Woche ist das passiert, ist das passiert, sondern es ist wirklich eher ein Thema, das mich interessiert und dann möglichst viele spannende Sachen zu diesem Thema erzählen.
1: Was für ein Thema machst du gerne?
0: Sehr gut. Ich glaube. Ich freue mich über die Frage, weil ich die Frage noch nie gestellt bekommen habe. Und das ist eine gute Frage, weil der Podcast, ich glaube, am meisten geht es darum, wirklich um, wie kann man ein schönes Leben führen? Und also, das ist sowas wie, was sind so Kleinigkeiten in meinem Alltag zum Beispiel, die mein Leben schöner machen? Und ich habe die letzte Folge, die ich gemacht habe, war nur eine Folge über so Routinen, Abläufe, die ich jeden Tag habe. Morgens zum Beispiel meinen Kaffee an diesem einen Sessel trinken, wo die Sonne schön reinscheint. Solche Sachen.
1: Also ich habe auch leckeren Kaffee heute früh getrunken in meiner Werkstatt.
0: Ehrlich? Weil ich habe noch keinen Kaffee. Oh Gott, wenn du das erzählst.
1: Ja, Entschuldigung.
0: Naja, du warst so lecker. Und das ist mir, solche Sachen interessieren mich, weil ich glaube, wenn man sich so Kleinigkeiten in seinem eigenen Leben schafft, die einem Freude bereiten, dann hat man ein schöneres Leben, als wenn man das ignorieren würde. Zum Beispiel der Kaffee in der Werkstatt, wenn er gut ist.
1: Oh ja, wenn ich Kaffee sehe. Oh.
2: Okay, Sjellen, was fällt uns jetzt gerade dabei auf und treibt mir gerade wieder die Schweißperlen auf die Stirn? Wir haben unserem Gast zwar was zu trinken angeboten, aber keinen tollen Kaffee.
0: Ja, aber das ist in Ordnung. Ich hätte danach gefragt. Ich soll nicht mehr so viel Kaffee trinken.
1: Darf man fragen, warum?
0: Ja, weil mir das psychisch gar nicht gut tut. Ich bin eh schon eine Person, ich bin zitterig die ganze Zeit. Ich mache mir die ganze Zeit Sorgen um alles.
1: Dann fass ich dich nicht an. Halte dich raus.
0: Und wenn ich jetzt noch Kaffee trinke, dann ist es quasi mal 10. Also ich hätte nach Kaffee gefragt, ich soll nicht so viel Kaffee trinken.
1: Okay. Na, also ich hab mal schon mal diese Zeitung, was heißt Zeitung, dieses Zettel der Juliane gedruckt. Also im Echtkalt habe ich dich gesehen im Brief, also in diesen Zeitung, also so ein Zettel. In Wirklichkeit sehe ich dich erste Mal.
0: Ja, stimmt. Ja, wir haben uns noch nie gesehen. Wobei, du hättest mich irgendwo sehen können.
2: Ganz genau, Sally. Ja. Ne? Wir hatten ja mehrere Redaktionssitzungen, wo wir uns natürlich auch über unseren Studiogast informieren. Und da haben wir für jeden hier ausgearbeitet, ne? Wer ist Sophie Passmann? Was hat sie schon alles Tolles in ihrem Leben gemacht? Ja, und dabei haben wir auch etwas gelesen. Du warst ganz früh mit 15. Hattest du einen Comedy-Auftritt oder so und sogar später dafür einen Preis bekommen? Mhm. Haben wir das richtig recherchiert?
1: Für einen Preis hast du denn bekommen? Oder was, besser sage ich mal, was hast du denn in dem Preis gewonnen? Was gab es denn da so?
0: Ich habe was gemacht mit 15, was sich Poetry Slam nennt. Das ist Das ist eigentlich nichts anderes als Leute schreiben Gedichte selber oder Texte und dann gehen die auf eine Bühne und dann tragen die vor. Und dann sind dann so ein Poetry Slam besteht daraus, dass, keine Ahnung, 8 oder 10 Leute auf eine Bühne gehen hintereinander und dann tragen die ihre Gedichte vor und das Publikum darf dann entscheiden, welcher Text ihnen am besten gefallen hat. Das heißt, an jedem Abend gibt es einen Gewinner für das beste Gedicht. Und da gibt es auch Meisterschaften. Da gibt's, es gibt deutsche Meisterschaften quasi in Gedichte vortragen. Und da habe ich mal eine Meisterschaft gewonnen.
1: Was für einen Gewinner hattest du? Hattest du so einen Pokal oder so einen richtigen Bild?
0: Ja, ich erinnere, es gab tatsächlich einen Pokal.
1: Oh.
0: Und ich bin, das war in Stuttgart war das. Und da war ich 16 oder 17. Und es gab verschiedene Wettbewerbe in der ganzen Stadt. Und mein Wettbewerb war relativ früh, so gegen 17 Uhr. Und dann war der fertig. Und dann bin ich mit diesem Pokal und den Leuten, mit denen ich da aufgetreten bin, in so einen anderen Ort, in so eine Kneipe, wo der andere Wettbewerb war. Und dann bin ich da runtergekommen mit dem Pokal. Und dann hab ich ihn in der Hand gehabt und haben ganz viele Leute gejubelt, so von meinen Freunden. Und dann erinnere ich mich heute dran, weil es sehr schön war.
1: Und dann sagen die so, hey, Sophie, ja. Passmann hat gewonnen!
0: Und währenddessen war auf der Bühne war ein anderer Vortrag und dann haben natürlich alle gesagt, die müssen still sein, weil da hat jemand anderes. Genau. Und ich habe mich total geschämt, weil ich natürlich nicht wollte, dass die andere Person gestört wird bei ihrem Vortrag. Aber ich habe mich auch gefreut, dass die Leute sich gefreut haben, dass ich gewonnen habe.
1: Also, wenn's zu dir stört, dann halte ich mich raus, dann rede ich nicht.
0: Nee, das war ja nur, die Bühne ist ja nicht hier. Wir können so laut sein, wie wir wollen.
1: Oh ja. Ja, uns hört der ja. Die Wände sind schon, hört man.
5: Welcher Internettrend hat dich zuletzt überrascht?
0: Mich überrascht gar nichts mehr, was im Internet passiert. Ich glaube, was ja mittlerweile geht, ist so, dass KI, also dass Computer so Videos bauen, die total realistisch aussehen. Und dann kann man zum Beispiel ein Video bauen mit einem Computer von Angela Merkel, die Spaghetti isst und währenddessen, weiß ich nicht, jongliert. Und dann postet jemand ein Video von Angela Merkel, wie sie Spaghetti isst und jongliert währenddessen, wo man eigentlich denken müsste, mega unrealistisch. Und dann sehe ich in den Kommentaren meine Mama, die drunter schreibt, mega. Und ich denke so, ihr wisst schon, dass es ein Computer gebaut hat und nicht wirklich Angela Merkel Spaghetti gegessen hat und jongliert währenddessen. Das finde ich manchmal krass, dass es so super unrealistische Sachen im Internet gibt, die wo alle sagen, wow, toll, dass Angela Merkel jonglieren kann.
1: Angela Merkel kenne ich schon. Oh, da im Fernsehen. Das ist eine tolle Frau.
0: Die ist super.
1: Ja,
2: gut. Aber du hattest uns gerade was Schönes angesprochen. Ist nämlich auch etwas, was wir gerne hier immer fragen. Ne? Du hattest erzählt gerade, dass die Angela Merkel Spaghetti isst. Und eine unserer berühmten Fragen ist immer,
5: was darf nie in deinem Kühlschrank fehlen?
0: Beste Frage. Also, das ist eine längere Antwort jetzt, weil mein Mann ist Koch. Das heißt,
1: da habe ich jetzt Appetit.
0: Der hat, bei dem, seine Ansprüche an Kühlschrank sind ganz anders als meine. Bei mir, ich brauche nur so Gewürzgurken und irgendwie ein Stück Käse und weiß ich nicht, das reicht mir dann schon. Max aber braucht so 70 Soßen, die da sein müssen, so asiatische Kochsoßen, irgendwelche super seltenen chinesischen Sojasoßen. Der braucht so immer ganz viel Sahne. Bei uns muss immer ganz, ganz viel Sahne zu Hause sein. Ganz viel Butter.
1: Warum?
0: Weil mit Butter alles besser schmeckt und man muss in alles Butter reinmachen, damit es lecker wird. Und als wir uns kennengelernt haben zum Beispiel, hat er gesagt, kannst du Sahne kaufen? Und dann habe ich Sahne, findest du Sahne eklig?
1: Nee, Entschuldigung. Sahne, also Essenssahne ist lecker, aber wenn ich im Kaffee habe, die im Mund so
0: grisseln.
1: Also mein ja. Papa ist Melker, also die Sahne, das ist so wippelig. So
2: naja, Salem, dabei muss man ja unterscheiden. Ne? Es gibt eine Sahne zum Kochen.
1: Und es gibt auch Sahne zum Trinken.
2: Genau, es gibt dann noch die Kaffeesahne, nennt sich die. Ne? Das ist dann wahrscheinlich eher so das, was du dann in deinem Kaffee
0: hast. Und dann sieht das so aus, als wären so Stücke da drin im Kaffee. Ne?
1: Ja,
0: das gibt es auch
1: nicht.
0: Mit, wenn man so Pflanzenmilch nimmt. Also nicht Kuhmilch, sondern so Hafermilch und sowas. Manchmal wird die dann auch, dann sind da so Stücke, das finde ich auch, sieht ganz eklig aus.
1: Das schmeckt mir nicht.
0: Aber die Sahne, die ich kaufen sollte, war einfach Sahne, die man zum Beispiel in so eine Nudelsoße reinkippt, damit es leckerer schmeckt. Und dann habe ich aus Versehen mal die mit wenig Fett gekauft, weil ich einfach irgendeine gekauft habe. Und dann hat er gesagt, es geht nicht in diesem Haushalt, wir müssen die mit ganz viel Fett benutzen.
1: Ja, sonst schmeckt's nicht. Das ist klar. Ich habe mal eine Frage, was für eine, essen Sie auch Kartoffeln?
0: Ja, aber ganz selten, weil ich Kartoffeln stressig finde zum Kochen.
1: Oh, warum denn?
0: Irgendwie, ich weiß es nicht. Bevor ich mir eine Kartoffel koche, denke ich, mache ich lieber Nudeln oder ich finde Kartoffeln, eigentlich sind Kartoffeln ja gar nicht stressig zum Kochen, aber ich finde den Gedanken, die dann so ins Wasser zu schmeißen und dann muss man ja auch alle 10 Minuten gucken, ob die schon durch sind und so. Eigentlich mag ich die am liebsten. Eigentlich mag ich Kartoffeln viel lieber als alle anderen Sachen.
1: Und noch eine Frage. Mögen Sie auch gerne Baklava?
0: Ja, aber...
1: Ei, das also, ist aber ganz, ganz berühmt.
0: Baklava ist lecker, aber ist Baklava nicht auch einfach nach einem Stück so krass süß, dass man nichts mehr davon essen kann?
1: Oh ja, das mag ich auch. Baklava ist mein Lieblingsessen. Mm. Habe ich schon mal zu meinem Geburtstag gekriegt. Ja.
5: Was ist denn dann dein Lieblingsessen?
0: Ich glaube Chicken Wings. Ich glaube, ich mag Chicken Wings. Was ist dein Lieblingsessen?
5: Nudeln.
0: Mit irgendeiner Soße? Egal welche Soße?
5: Tomatensoße.
0: Ja, ist ein Klasse. Ich hab auch kurz überlegt, ob ich Nudeln mit Tomatensoße sage. Mit oder ohne Käse?
5: Mit Käse.
0: Ah, dann schmilzt also, der Käse.
2: Christoph, was ist denn dein Lieblingsessen?
4: Also, mit... Ja. Soße, auf jeden Fall. Selbstgemachte Soße.
2: Selbstgemachte ja. Soße? Und was gibt es dann dazu zur selbstgemachten Soße? Hackfleisch.
4: Ja.
2: Mhm. Selim, was ist denn dein Lieblingsessen?
1: Wenn man mir fragt, ich tippe mal auf türkisches Essen. So Tarhana-Çorba.
0: Was ist das?
1: Also meine Schwägerin macht, ich glaube, sie hört mich. Tarhana ist so eines der supersten Leckeren. Das ist super lecker, aber dass ich sowas sage, das stinkt aber so. Das ist so okay. Tierfleisch. Mhm. Das ist so eine ganz leckeren Tarhana-Suppe. Beziehungsweise, ich bedanke mich von meiner Schwägerin, dass sie so kocht, gut kocht. Sie kann absolut türkisches Essen.
0: Was ist dein, ich will dein Lieblingsessen auch wissen. Du kannst, kommst da jetzt nicht raus.
2: Nein, ich komme nicht raus.
0: Alle am Tisch haben es gesagt.
1: Nee, Tarhana ist so lecker. Das ist so ein Huhnfleisch.
2: Ah, okay. Mit Hühnchen also. Okay.
1: Mit Hühnchen.
2: Okay, zu meinem Lieblingsessen. Also zum einen Spinatlasagne, aber auch ganz, ganz hoch im Kurs liegt bei mir Tintenfisch, gegrillter Tintenfisch. Mag ich wahnsinnig gerne. Mm. Ohne viel Schnickschnack. Ordentlich frischer Tintenfisch. Wahnsinn.
0: Ja, kann ich auch verstehen.
4: Genau, dein Mann ist doch Profikoch, oder? Mhm. Und wer macht, was macht er dann?
0: Ja, also das Ding ist, mein Mann ist nicht nur Profikoch, sondern der ist auch noch richtig guter Koch. Also der hat ein Restaurant, das hat eine Auszeichnung bekommen, weil es ein richtig gutes Restaurant ist. Das heißt, der kann richtig gut kochen. Ich habe nie versucht, für den zu kochen, weil ich mich gar nicht traue, weil der so viel besser kochen kann als ich. Deswegen bei uns kocht, wenn überhaupt, Max. Aber wenn man den ganzen Tag kocht, dann hat man auch keine Lust mehr nach Feierabend zu kochen. Das heißt, wir essen auch viel einfach so Brot mit Käse und so ein Kram. Aber ich glaube, ich habe noch nie, manchmal versuche ich ihm zu helfen in der Küche und dann schneide ich irgendwas und dann merke ich ihm schon an, wie er das sich anschaut. Dann schaut er so drauf, wie ich eine Zwiebel schneide und ist so unzufrieden damit, dass ich sage, soll ich lieber einfach die Spülmaschine einräumen? Und er sagt, ja, mach lieber das. Aber er ist ganz lieb dabei. Er würde mich auch lassen, aber ich will nicht. Oh. Ja, na klar. Hallo, ich würde doch einen lieben Mann. Das ist natürlich, wenn man sowas so gut kann, dann hat man auch nicht so viel Geduld mit anderen Leuten, wenn die das nicht so gut können.
1: Ich sag mal so: Es gibt Männer, die sagen, ach nee, wenn du was isst und derjenige lässt den Geschirr dreckigen Teller und du sagst, hier, bitte, mach du das, machst du sowas? Wenn dein Mann nett ist, gibt Männer, die sagen, ach ja, die dreckigen Teller, da hab keine Lust.
0: Ja, verstehe ich. Glaube ich, hat keiner Lust drauf. Die Sache bei uns ist ja schon alles falsch rum, weil normalerweise kocht ja die Frau zu Hause. Und der Mann lässt sich ja bekochen. Das ist ja eigentlich die Regel. Und wir haben es ja schon andersrum, weil ich lasse mich zu Hause bekochen, der Mann kocht bei uns zu Hause und deswegen räume ich dann gerne die Küche auf.
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2: So, jetzt haben wir ja ausgiebig über Essen, Lieblingsessen und darüber gesprochen, was bei einem nicht im Kühlschrank fehlen darf.
1: Süt.
2: Das darf bei dir im Kühlschrank nicht
1: fehlen. Auf Türkisch sagt man, Süt heißt Milch.
2: Milch, also bei dir darf die Milch niemals fehlen.
1: Nee, bei meinem Bruder nicht, da fehlt keine Milch.
2: Alles klar. Christoph, was darf denn bei dir im Kühlschrank nicht fehlen?
4: Na, Fleisch. Aber in Maßen.
0: Was für Maßen. Hackfleisch dann?
4: Hackfleisch, wenn überhaupt.
2: Ja. Rosi, was darf bei dir in deinem Kühlschrank nicht fehlen?
5: Paprika.
2: Die Paprika?
0: Paprika.
2: Ja, auch was Gesundes, was Leckeres, ja.
0: Aha, da kann man aber ein Gericht zusammen machen. Wenn ihr euch zusammentut, kann man gefüllte Paprika machen. Deine Hackfleisch, deine Paprika, da haben wir doch schon was.
2: Ja, siehst du, so geht's. Ne? Ich bin da wesentlich einfacher gestrickt. Bei mir darf die Kinderschokolade nicht fehlen.
1: Oh, da bin ich dabei. Da, ja, da bin ich dabei. Aber mein Mund zerläuft gerne.
2: So, und für alle, die zuhören, ein kleiner Tipp. Macht euch einen Espresso und dann knipst ihr ein oder zwei Stücke ab von dem Kinderriegel und lasst den in dem Espresso zergehen. Und dann
1: ja, den Espresso trinken. Meinst du, trinken nur die Kollegen? Ich sag mal so, ich red mal vorsichtig. Wir trinken ja auch Kaffee, aber ja, also, wenn ich Espresso trinke, da bin ich auch dabei.
0: Ja, Espresso ist wild.
1: Oh ja. Aber darf man nicht zu viel trinken?
0: Nee. Den Fehler habe ich auch schon oft gemacht.
1: Ja, nee.
2: Ja, nee, zu viel Kaffee ist auch nicht gut. Ne? Irgendwann fängt man dann doch an.
1: Putzt hoch.
2: Ja, ne, das putscht einen dann ganz schön auf. Ja. Welche Entscheidung in deinem Leben war schwer, aber wichtig?
0: Ich hatte einen schönen Job bei einem Radiosender und gleichzeitig auch bei einem Fernsehsender. Ich habe in Köln gewohnt zu der Zeit, Nordrhein-Westfalen, da haben wir es wieder. Und das waren zwei gute Jobs, aber manchmal im Leben weiß man ja vielleicht, dass eine Sache, dass es weiter, es muss ja immer weitergehen. Und dann muss man sich vielleicht von irgendeiner Sache verabschieden. Muss auch gar nicht mehr so was Großes wie ein Job sein, um Platz zu machen für neue Sachen im Leben. Und das zum Beispiel habe ich irgendwann gemacht und das war eine super schwere Entscheidung, weil man ja auf einmal dann, ich bin dann umgezogen von Köln nach Berlin, ich habe diese beiden Jobs, bin ich losgeworden und habe mich, habe das erste Mal mit einem Podcast angefangen, weil ich dachte, eigentlich, glaube ich, macht mich das glücklicher. Weil ich zum Beispiel, als ich beim Radio war, euch scheint das ja alles happy zu machen, es gibt auch ganz viele Leute, die beim Radio happy sind, ich war beim Radio gar nicht happy, als Moderatorin. Ich fand das wahnsinnig belastend und anstrengend. Und ihr habt ja gestern eine Live-Sendung gemacht zum Beispiel. Live-Sendung war für mich wirklich der absolute Horror. Ich fand das so anstrengend, also dass ihr 2 Stunden live gesendet habt, finde ich absolut krass. Beim öffentlich-rechtlichen Radio sind die Sendungen meistens so 3 bis 4 Stunden und ich war danach einfach wirklich fix und fertig und habe gemerkt, eigentlich ist der Job nicht gut für mich, ich schaffe den nicht so, fällt mir schwer und es gibt andere Sachen, die mir leichter fallen und trotzdem hatte ich natürlich Angst, davon wegzugehen. Und was mich zu fragen, was Neues kommt. Und das habe ich aber gemacht und da bin ich auch sehr froh drum, weil sonst wäre ich wahrscheinlich heute noch im Radio. Nichts gegen Radio.
1: Was für ein Job, haben Sie erklärt, was für ein Job magst du den Job oder so bist du so glücklich?
0: Den Job, den ich jetzt habe, mag ich sehr. Ich mag es, Bücher zu schreiben, ich mag das, Podcast zu machen. Ja.
1: Okay.
0: Ich bin sehr, sehr glücklich mit dem Job.
1: Im Fernsehen habe ich das nie gesehen.
0: Ja,
1: ich habe dich nicht im Radio nicht gehört.
0: Ja, Radio ist auch wirklich schon lange her. Da hättest du auch in Nordrhein-Westfalen wohnen müssen zu der Zeit dafür. Und Fernsehen habe ich mit Tommy, unserem lieben Tommy, zum dritten Mal, dass er vorkommt. Ich kann nicht genug von ihm bekommen.
1: Tommy!
0: Mit Tommy eine Sendung moderiert und mache gerade aber auch kein Fernsehen, weil auch Fernsehen ist. Ich weiß nicht, ob ich für Radio und Fernsehen so gemacht bin.
1: Na, mein Bruder guckt auch Fernsehen, aber Fernsehen sieht man ja, aber hören kannst du auch im Radio.
0: Das stimmt.
2: Ja. Oder ja, also wir finden das eigentlich auch ganz entspannt, hier lieber im Radio zu sitzen. Ne? Da kann man sich hier auf den Stühlen rumlümmeln und muss nicht noch ein schönes Gesicht beimachen.
1: Nee.
2: Ja, aber ich kann nur sagen, die Sendung ZDF Neo Ragazzi war eine ganz tolle Sendung.
0: Dankeschön. Hab
2: ich viel geguckt.
1: Danke.
5: Gibt es eine Sache, die du heute entspannter siehst als früher?
0: Ich glaube alles. Ich glaube, ich sehe alles entspannter als früher. Also ich war so mit Anfang, Mitte 20 war ich schon sehr gestresst die ganze Zeit und habe vor allem auch, ich glaube, man macht manchmal den Fehler, dass man denkt, die Themen, die mich beschäftigen, sind die einzig wichtigen Themen auf der Welt. Und so hatte ich das, glaube ich, auch früher mit Feminismus. Also ich dachte, alle müssen immer über Feminismus reden, ist ganz wichtig und es ist mein wichtiges Thema. Und je mehr Leute man kennenlernt und je mehr Leuten man sich austauscht, desto mehr merkt man, achso, es gibt noch ganz viele andere Themen. Und es gibt noch ganz viele andere Sachen auf der Welt, die wichtig sind. Und nur weil man selber denkt, meine Welt ist die wichtigste, heißt das eben nicht, dass alle anderen das auch so sehen. Und ich glaube, ich bin mittlerweile an so einem Punkt angekommen, an dem ich denke, alles ist irgendwie gleich wichtig und deswegen sehe ich alles ein bisschen entspannter. Im Internet ist es aber auch so, also, wenn ihr zum Beispiel, wenn man sich einen Kaffee irgendwo holt, dann kriegt man den ja im Pappbecher. Und wenn man sich jetzt
1: Pappbecher, Entschuldigung, wirft dann weg.
0: Genau, der ist schlecht für die Umwelt, das wissen wir, aber man holt sich halt zwischendurch mal, oder man holt sich irgendwie was zu essen auf die Hand und dann ist da Plastikmüll dabei. Und dann trifft man sich mit einem Freund und der Freund würde einem nicht sagen, wie hast du Schwein, hast einen Pappbecher benutzt, weil man weiß, jeder von uns holt sich mal irgendwie einen Kaffee oder jeder von uns isst mal irgendwas, was in der Plastikverpackung ist. Im echten Leben ist es also nicht so schlimm, weil wir alle wissen, jeder von uns macht es mal. Wenn man aber im Internet mit einem Pappbecher durch die Gegend läuft, also wenn ich ein Foto von mir poste und da ist ein Pappbecher zu sehen, rasten die Leute aus im Internet.
1: Naja, ich sag mal so.
0: Und dann kriegt man halt, deswegen bin ich vielleicht auch ein bisschen entspannter geworden, weil man lernt irgendwann, dass man im Internet eben alle ärgert mit allem.
1: Ich sag mal so, ich würde mal zu der jungen Dame vorsichtig erzählen. Also so ein Pappbecher, klar, das schmeißt man weg, aber wenn ich jetzt laufe, während laufe, ich muss dann entweder sitzen, während den Sitzen muss ich essen. Während dem Laufen wird es schlecht zu essen.
0: Ich finde das ist eine deutsche Krankheit. Leute, in Deutschland essen alle immer. Ja, ich mag das auch gar nicht gerne und ich finde, man kann sich auch noch nicht so sehr aufs Essen konzentrieren.
1: Nee.
2: Essen ist doch eigentlich eine Genusssache. Und für die sollte man sich Zeit nehmen. Also man kann sich ja auf eine Parkbank setzen oder auf eine Wiese oder irgendwas, aber man soll sein Essen genießen, oder? Einfach den Geschmack. Man kauft sich etwas, man bezahlt Geld oder man investiert viel Arbeit, indem man toll zu Hause kocht und so. Dann soll man sein Essen doch auch genießen.
1: Das wollte ich gerade sagen, aber auf der Wiese ist schlecht und auf der Bank, es geht ja noch, aber du brauchst einen Tisch.
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2: Ja, hallo, da sind wir wieder. Sophie, ich habe noch eine Frage. Mhm. Wir haben dich ja schon eine ganze Menge gelöchert und wir fragen aber auch immer, welche Frage hättest du gerne von uns gestellt bekommen, die wir aber bis jetzt nicht gestellt haben?
0: Die Sache mit Fragen ist ja, das ist ja mega viel Arbeit, sich die zu überlegen. Wisst ihr ja, wenn ihr euch auf diese Interviews vorbereitet. Und es ist immer gar nicht so leicht, sich zu überlegen, welche Frage man gerne beantworten würde. Ich mag immer gerne so, ich weiß nicht, ich nenne es manchmal kleine Fragen. Also ich finde Fragen nach Lieblingsessen immer viel spannender als, wie ist dein Schreibprozess bei deinen Büchern? Also ich mag, weil ich finde, das ist viel wichtiger, um jemanden kennenzulernen, zu wissen, was die Person gerne isst, als zu wissen, wie ich an meinem Laptop sitze, wenn ich ein Buch schreibe. Deswegen freue ich mich immer sehr über Lieblingsessen und sowas. Reiseziele, Hobbys, perfekter Abend, perfekter Tag, solche Sachen mag ich immer gerne. Lieblingsort in Berlin, das würde ich tatsächlich gerne, das ist doch, also würde ich auch von euch gerne, ich finde ich eigentlich ein schönes.
5: Sophie, was ist denn dein Lieblingsort in Berlin?
0: So, und weißt du, dass ich, als ich es gerade ausgesprochen habe, gemerkt habe, dass ich gar keine Antwort auf die Frage habe?
2: Ja, aber das fällt mir auch gerade schwer, darauf eine passende Antwort zu finden. Es gibt einige Plätze, an denen ich gerne bin. Salem, wo bist du denn gerne?
1: Ich sitze gerne in meinen Hobbys. Radio Kohli macht mir Spaß und schön Hobby am Mars.
2: Gut, Salem, aber auch außerhalb von Radio Kohli, wo bist du da gerne?
1: Erstmal bin ich in der Gruppe.
0: Gruppe ist auch ein Ort. Gut.
2: Okay, also als Ort, dann schmeiße ich einfach mal in die Runde. Naja. Wenn ich mir was aussuchen kann, mein Lieblingsort ist in Italien. Ganz weit weg von
0: mir. Aber es geht ja um Berlin.
2: Aber,
0: Lieblingsort in Berlin. Berlin. Ja, ja, mein Lieblingsort ist auch außerhalb von Berlin, glaube ich. Aber,
2: ja, wo wäre der?
0: Ich finde auch Italien. Ich glaube, Italien ist schön. Wir machen jedes Jahr im Sommer in Italien Urlaub.
2: Ja, das machen wir nämlich auch. Und meine Frau sagt immer, ich soll den Ort nicht so oft nennen im Radio.
0: Jetzt will ich natürlich wissen.
2: Ja, ja. Vielleicht, wenn die Mikros aus sind. Nein, wir fahren immer nach Senegal, ja. Das ist zwischen Ancona und Rimini. Und die ganzen Deutschen kommen immer bis Rimini und bleiben dort praktisch hängen. Und wir haben halt immer einen ganz tollen Strandurlaub da. Und deshalb fahren wir da schon seit Jahren hin.
0: Schön.
2: Christoph, was ist denn dein Lieblingsort oder beziehungsweise Urlaubsort? Jetzt sind wir ja irgendwie so mitten reingerutscht.
4: Ja, Urlaub. Also ich würde gerne mal wieder nach Griechenland fliegen. Da war ich schon ganz verdammt lang nicht mehr.
0: Oh, das Essen in Griechenland ist auch so toll, ne?
4: Ja.
0: Ich habe einmal Urlaub da gemacht und fand das Essen so toll. Ich wusste gar nicht, dass, also klar, man kriegt auch in Griechenland besseres griechisches Essen als in Deutschland, aber ich habe die ganze Zeit bei jedem neuen Gericht dachte ich, um Gottes Willen, das ist die beste Sache, die ich in meinem Leben je gegessen habe. Und ich mag zum Beispiel, das darf man auch nicht so laut sagen, ich mag italienisches Essen gar nicht so wahnsinnig gerne.
1: Naja.
0: Naja, jetzt macht es sich unbeliebt.
1: Sie, nun haben sie geredet, aber ich halte mich daraus.
2: Ja, wobei, es gibt aber schon leckere Sachen. Aber naja, jedem schmeckt, also das ist ja das Schöne an den ganzen verschiedenen Kulturen, die wir heutzutage ja irgendwo haben, dass man wirklich das essen kann aus jedem Land, was man eigentlich will. Also hier in Berlin kann man ja eigentlich durchweg alles essen, was es fast auf der Welt gibt. Ja. Ne? Also so findet man, findet jeder Geschmack was für sich, glaube ich.
0: Ja.
1: So, ich habe mal, eine Frage. Was für eine Haarfarbe haben Sie denn? Darf man das fragen oder?
0: Bitte. Also jetzt gerade bin ich blond, aber eigentlich die Haarfarbe, die ich habe, wenn ich, also die ich habe, wenn ich meine Haare nicht färbe, ist so grau-braun, irgendwie sowas. So eine Farbe, die irgendwo dazwischen ist. Aber ich färbe meine Haare, seit ich eine Teenagerin bin, seit ich 17 bin, weil alle Frauen bei uns in der Familie kriegen super früh graue Haare. Ich hatte mit 17 graue Haare. Was echt früh ist. Und deswegen hatte ich hatte schon grüne Haare, ich hatte schon blaue Haare, ich hatte schon rote Haare, ich hatte schon blonde Haare, ich hatte schon braune Haare. Ich hatte alle Haarfarben, die du dir vorstellen kannst.
2: Gut, dann würde ich gerne nochmal eine Frage in den Raum schmeißen. hast du Pläne für die Zukunft oder gibt es bestimmte Themen, mit denen du dich in der nächsten Zukunft beschäftigen möchtest oder was du gerne in Angriff nehmen möchtest, also wenn du da was teasern kannst.
0: früher oder später werde ich ein neues Buch schreiben, aber ich glaube, damit lasse ich mir noch ein bisschen Zeit. Was aber jetzt bald passiert, was ich ehrlich gesagt noch gar nicht so richtig realisiert habe, also es gibt bald einen Kinofilm von und mit mir, also beziehungsweise ich habe mal ein Theaterstück gemacht und das Theaterstück haben wir aufgezeichnet. Und dieses Theaterstück wird jetzt als Film in Kinos laufen. Und das heißt, man kann einfach ins Kino gehen, sich dann ein Ticket kaufen, sich dann in den Kinosaal setzen und sich da dann eine Stunde mein Stück angucken, mein Theaterstück. Das finde ich schon verrückt. Frage ich mich auch wirklich, ob das Leute machen werden. Habe ich ein bisschen Angst vor, dass niemand hingeht. Aber ist egal, das gehört zu dem Job dazu.
2: Ja, aber ist doch super cool, oder, ja. Salem?
1: Also ich wollte gerade sagen, was für ein Kino, was für ein Film, gucken Sie gerne. Es fragt mal so umgekehrt. Zum welchen Kino gehen Sie da?
0: Also, ich gehe in nur zwei Kinos. Weil,
1: nur zwei oder
0: ja,
1: kein ein?
0: Weil zwei Kinos sind bei mir, dass ich da zu Fuß hingehen kann. Und okay. Ich suche, also es gibt natürlich Filme, die ich gucken möchte, dann gehe ich da hin, egal wann die laufen. Aber ich suche Kinofilme immer nur nach der Uhrzeit aus und nach dem Tag, wann die laufen. Wenn ich will sonntagmittags ins Kino, dann gucke ich, was da läuft und nicht den Kinofilm, den ich gucken will. Und ich will zum Beispiel auch nicht so spät aus dem Haus. Das heißt, ich gucke lieber, wenn um 17 Uhr ein Film läuft, dann gucke ich den. Egal, ob der Film mir gefällt oder nicht. Und ich habe letztens, was haben wir heute für einen Wochentag? Dienstag?
1: Dienstag, ja.
0: Ich glaube, ich habe Samstag oder Sonntag, habe ich einen Film geguckt, der mir gar nicht gefallen hat, aber die Uhrzeit hat gepasst. Und dann
1: dachte ich,
0: gehe ich halt rein.
1: Entschuldigung. Sonntags ist immer die Kinos zu.
0: Nein, das stimmt gar nicht. Sonntags ist Kino.
1: Entschuldigung. Dann sind die Kinos offen.
5: Welcher ist denn dein Lieblingsfilm?
0: Mein Lieblingsfilm ist Der Teufel trägt Prada. Das ist, da gibt es gerade ein zweiter Teil von rausgekommen.
2: Wollte ich gerade sagen, ne?
0: Ja. Und der handelt von einer Frau, die in New York lebt. Das finde ich schon mal toll. Und die einen Job annimmt bei einer ganz schlimmen Chefin. Aber irgendwie ist der Job toll, aber die Chefin ist schlimm. Und dann läuft die ganze Zeit mit so super tollen Outfits und so hohen Schuhen durch Berlin, durch New York. Und es ist irgendwie ein ganz toller, ganz lustiger Film.
2: Aha, absolut. Christoph, hast du denn einen Lieblingsfilm?
4: Quentin Tarantino.
0: Ja, alle Filme von dem sind toll, ne?
4: Ja, oder?
0: Ja. Hast du einen Lieblingsfilm von dem? Alle.
4: Down by Law, also wie gesagt.
0: Ja.
2: Na, da sind ja so einige, ne? Der hat ja schon eine ganze Menge gemacht, ja, ne?
0: Wir hatten letztes Jahr eine Phase, wo wir alle Filme von dem hintereinander geguckt haben. Also nicht an einem Tag, aber so über ein paar Wochen haben wir alle Quentin Tarantino-Filme nochmal geguckt.
4: Ja.
0: Das war schon toll. Ich habe zum Beispiel Kill Bill, hatte ich nie geguckt. Und dann haben wir beide Kill Bill-Teile geguckt.
4: Ja, per Beschreibung und so würde ich ja sagen, hey, aber auch der hat ja seine Berichtigung.
0: Ja. Das ist ja aber eben, also viele Filme sind ja so, dass man denkt,
1: guckt ihr manchmal im Kino oder manchmal zu Hause? Manchmal sagen die Frauen, ach, ich sitz mal so relaxen in der Couch, so hoch, Füße hoch, so richtig so. Genießen sie den Film oder so die Füße runter?
0: Also ich bin in der Sekunde, in der ich nach Hause komme, ich sitze nirgends und ich stehe nirgends. Es wird bei mir nur gelegen. Ich weiß wirklich,
1: dann sind sie richtig.
0: Kann mir keiner erzählen. Also warum, also ich habe zum Beispiel einen Esstisch, Sitze ich an dem Esstisch? Nein, ich liege immer auf der Couch. Das heißt, es wird immer gemütlich bei mir zu Hause gemacht. Okay. Und das ist auch das, was ich an Kinos so ein bisschen nervig finde. Man kann sich zwischendurch nicht unterhalten. Man sitzt da in so einem Stuhl. Zu Hause könnte ich einfach auf der Couch liegen. Es gibt ja bequeme Kinos, aber es gibt auch Kinos, wo die Sitze einfach wirklich unbequem sind. Und dann sitzt man da 2,5 Stunden, nicht laut sein. Ja. Und der einzige Vorteil ist, dass man halt Nachos mit Käsesoße essen
1: kann. Da darfst du nicht sitzen. Wenn du sitzt, da kannst du nicht schlafen. Erstens, du hast ja die Internet, ne? Dann musst du jetzt ein Internet drücken, guckst du die Filme und zack.
0: Aber dann kann ich mich nicht entscheiden. Wenn man so viel Auswahl hat, wenn man halt, im Internet kannst du halt 500 Filme dir anschauen und dann muss man sich ja erstmal entscheiden. Das Gute an Kino ist, dass man einfach, ich glaube, deswegen gehe ich gerne ins Kino manchmal. Nicht, weil die Stühle so unbequem sind, sondern weil, wenn ich sonntagmittags ins Kino will, dann entscheidet das Kino für mich, was ich gucke. Und wenn ich aber am Fernseher sitze, muss ich mir halt selber vorher aus 500 Filmen überlegen, was ich gucken will.
2: Und weil wir jetzt aber hier gerade bei diesem ganzen Thema Fernsehen und so sind und du ja auch sehr viel medial unterwegs bist, gab es mal eine Situation beim Fernsehen, Podcast oder so, wo du sagst, das war dir unangenehm, aber heute kannst du drüber lachen?
0: Wir hatten mal eine Sendung und da war ein Fernsehmoderator zu Gast, Johannes B. Kerner heißt er. Der ist ganz toll, der moderiert wahnsinnig viele Sendungen im ZDF und war früher Sportmoderator und mittlerweile ist er so einer der berühmtesten Fernsehmoderatoren in Deutschland. Und ich sollte das Interview mit ihm anfangen und habe dann, und das B in Johannes B. Kerner habe ich dann vorher, haben wir recherchiert, haben wir uns auch so, wie ihr euch zusammensetzt, haben wir uns zusammengesetzt und haben halt über die Gäste recherchiert. Und das steht, glaube ich, für Baptist oder sowas. Johannes Baptist Kerner.
1: Kenne ich nicht.
0: Und das war so ein, ja, ich kenne, also ihn kenne, aber der Name ist halt so ein bisschen besonders, fand ich. Baptist ist ein besonderer Name. Und dann habe ich ihm als erste Frage, habe ich ihn gefragt, was ist denn das für ein Name? Und ich meinte das so als Witz, aber er fand das, glaube ich, er fand die Frage ein bisschen doof, was ich auch verstehe, weil die Frage war ein bisschen doof. Und dann war mir das sehr unangenehm, weil das halt ein blöder Start ins Gespräch war, ihn diese Frage zu stellen. Aber er war sehr nett und hat dann einfach so getan, als hätte er die Frage nicht gehört oder als hätte sie ihn nicht gestört.
2: Aber hat er die Frage wenigstens beantwortet?
0: Ja, er hat dann gesagt, die haben halt meine Eltern mir gegeben. Oh, also was soll man auch auf die Frage antworten? Das ist halt ein Name und meine Eltern haben entschieden, dass ich so heiße.
2: Ja gut, aber manchmal gibt es ja um Namen ja auch so Geschichten. Ne?
0: Ja, also, hatte er nicht. Ne? Also, hat er mir zumindest nicht gesagt in dem Moment. Er war so, habe ich halt von meinen Eltern, nächste Frage bitte.
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2: So, jetzt haben wir ja dich mit ganz vielen Fragen gelöchert. Entschuldigung, das ist ja unser Job hier. So als Radiomoderatoren sitzen wir ja hier. Wir haben uns ganz viel zusammengesetzt und uns die Fragen überlegt. Hast du Fragen an uns?
0: Ja, mich interessiert immer der perfekte Tag. Von vorne bis hinten. Wie würde ein perfekter Tag aussehen? Also was frühstückt man, was macht ihr, wohin fahrt ihr, was macht ihr zu Hause, was macht ihr vielleicht auch hier? Also das finde ich immer interessant bei Leuten, was ist der perfekte Tag?
1: Ich frag mal, ich sag mal so, mein perfekter Tag, wo ich verreisen möchte, ich fahre dieses Jahr richtig nach in die Türkei, also in die Sonne.
0: Schön.
2: Also so ein richtig schöner Urlaubstag in der Türkei ist für dich ein perfekter Tag.
1: Ja, da gehe ich zu meiner Schwester nach Izmir.
2: Rosi, wie sieht denn für dich ein perfekter, toller Tag aus? Fängt das an mit Ausschlafen und dann ein tolles Frühstück? Oder wie fängt das bei dir an, dass du sagst, hey, super cooler Tag?
5: Ausschlafen und... Und ein schönes Frühstück.
2: Und ein schönes Frühstück. Und wahrscheinlich dann auch ein Sonnentag?
5: Ja.
2: Ja, ne? Ja, so sieht auf jeden Fall doch ein guter, perfekter Tag oder ein Start in den perfekten Tag aus. Wie sieht denn für dich ein perfekter Tag aus, Christoph?
4: Ja, also ich bin ja fast 60 oder ich werde ja immer schon wieder 60. Insofern muss man jeden Tag sich was überlegen, was man tut. Und selbst wenn man nur ein bisschen zuckt oder das ist also toll. Also ich freue mich immer hier zu sein. Und ja, freue mich.
2: Wie sieht denn für dich ein perfekter Tag aus, Sophie?
0: Na, ich finde lustig, dass du gerade, Rosi, dass du gesagt hast, sonnig. Weil ich habe sofort gedacht, für mich ist ein perfekter Tag, wenn es regnet draußen. Weil dann muss ich nicht raus. Also aufwachen, ausschlafen, genau wie du. Und dann Kaffee trinken, obwohl ich nicht so viel Kaffee trinken soll. Oh, und dann, wenn es draußen so regnerisch, gewitterig ist, dann ist es so gemütlich, drinnen zu bleiben. Und dann den ganzen Tag, vielleicht koche ich irgendwas, nee, ich koche nichts, Max kocht was. Und dann eine Serie gucken und dann einfach drinnen bleiben, ohne schlechtes Gewissen. Weil man kann ja gar nicht raus, weil es regnet. Wenn es aber sonnig ist, denkt man ja irgendwann, ich sollte raus in die Sonne. Und das will ich nicht.
1: Also wenn ich so hier draußen gucke, ist sonnig.
0: Ja, heute zum Beispiel, heute ist ein Tag, wo man zwischendurch mal raus soll. Und dann sagt man, komm, wir gehen mal raus in die Sonne. Ich will aber gar nicht in die Sonne. Ja. Ich finde, Sonne ist mir zu hell, mir ist es zu warm, ich krieg schnell Sonnenbrand. Sommer ist nicht für mich. Ja. Aber wenn du dich auf die Sonne in der Türkei freust, dann kannst du ja auch Hitze richtig ab, oder? Weil es ist doch wahnsinnig heiß.
1: Ich wollte in die Türkei fahren, wie gesagt, wir haben den unser Flug storniert, weil der Flug fährt, ich fahre ein bisschen später. Weil der Flug ist umgelegt.
0: Aber du fliegst trotzdem.
1: Ja.
2: Okay. Genau, also aufgeschoben ist ja nicht aufgehoben.
1: Wollte gerade sagen.
2: Sozusagen, oder, Sam? Ja. Also kannst du dich noch auf deinen perfekten Urlaubstag freuen dieses Jahr?
1: Perfekter Urlaubstag ist Izmir.
2: In Izmir ist der perfekte Urlaubstag. Das ist doch super schön. Na Mensch, also auf jeden Fall wissen wir jetzt, du hast eine ganze Menge vor in deinem Urlaubshelm.
1: Ich habe ganz viel vor meinem Urlaub. Möchte ich mein Tablet mitnehmen, dass meine Schwester dort mal mich hört.
2: So, Christoph, wie ist es bei dir? Hast du denn schon Urlaub jetzt geplant?
4: Nee,
2: noch nicht.
4: Nee.
2: Rosi, hast du schon Urlaub geplant dieses Jahr?
5: Nee.
2: Auch noch nicht. Naja, ist ja auch.
0: Müsst euch ranhalten.
2: Ja, auf jeden Fall. Also, mein Urlaub ist schon geplant.
0: Wieder hinter Rimini.
2: Wieder hinter Rimini, genau. Mhm. Ja, das ist auf jeden Fall da auch der perfekte Tag. Ne? Morgens, finde ich, mit der Sonne aufstehen, raus in eine Bar gehen, einen Kaffee trinken, also Espresso bei uns Kaffee und ein Hörnchen dazu, also so eine Art Croissant mit einer Pistazienfüllung oder sowas und einen Pfirsichsaft und dann kann man schön in den Tag starten. Sich schön ans Meer legen, die Wellen. Ja, das ist ein perfekter Tag.
1: Was ich fragen wollte, wenn ich im Urlaub bin, habe ich es schon mal erzählt, die Gehwege in der Türkei schlecht.
0: Weil die uneben sind? Oder
1: wenn ich jetzt laufen würde und die Gehwege da ist gut in der Türkei, die... Oh.
2: Naja,
1: ist Schwierigkeit.
2: Aber letztendlich kennst du das ja schon und wenn du immer wieder dahin fährst, dann habt ihr ja schon eure Tricks und Kniffs, wie ihr da auch dem Weg lang gut kommt, oder?
1: Ja.
2: Ja, perfekt.
1: Perfekt. Und zwar, das freut mich.
2: Ja, mich auch. Ja, Sophie, genau, da sind wir schon beim richtigen Punkt. Schön, dass du da warst und uns hat das echt hier super gefreut, dass wir dir so viele Fragen stellen durften.
0: Danke
2: und
0: für die Einladung.
2: Gerne,
1: bitte,
2: gerne.
1: Bitte, bitte. Gerne.
2: Und wirklich toll, dass du da warst. Und du warst ja der erste weibliche Künstler oder Star bei uns in der Sendung. Wir haben ja schon einige gehabt, die hast du ja aufgezählt. Und na, ich habe schon eher gedacht, dass du das ansprichst. Es waren alles nur Männer.
0: Mir ist es eben aufgefallen, aber ich habe es für mich behalten.
2: Ja, und deshalb waren wir super, super froh, dass du uns zugesagt hast und zu uns gekommen bist.
1: Gut, ich freue mich.
2: Ja, und wir hoffen, dass wir auch weiterhin auch weibliche Gäste empfangen können. Das gestaltet sich manchmal nämlich ein bisschen schwer.
0: Ja, das ist aber, ist bei euch nicht, also das ist nicht nur bei euch so, ist glaube ich immer überall so. Es ändert sich ein bisschen, aber genau, es ist ein bisschen schwerer, weil es nicht so viele Frauen gibt, die den Job machen und dann sind die beschäftigt. Aber ich freue mich, ich hoffe natürlich vor allem, dass ihr einfach die Gäste bekommt, auf die ihr Lust habt, die euch interessieren. Habt ihr jemanden auf der Liste? Sollen wir irgendwie, soll ich jemanden anhauen? Gibt es irgendjemanden, der sich noch nicht meldet? Gibt es irgendjemanden, den ihr unbedingt da haben wollt?
2: Wir sagen mal so, unser allererster Studiogast, Klaas, der wollte ja eigentlich
1: kommen.
2: Nicht nur wollte kommen, er ist ja auch gekommen. Ne?
1: Ja, und
2: in der Sendung
1: gekommen.
2: Hatte er gesagt, dass es was Schönes wäre, wenn ein Star, der bei uns zu Gast ist, praktisch den nächsten Gast für Radio Kohli sozusagen akquiriert.
1: Wer ist denn das, wenn ich ja fragen dürfte?
2: Wie bitte?
1: Wer ist denn das, der nächste Gast?
2: Ja, na, das wissen wir noch nicht. Und wir wissen schon, wer unser nächster Gast hier ist. Aber wenn du jemanden hast, den du anhauen könntest und sagst, der würde hier in diese Sendung reinpassen und hätte Spaß mit uns, dann würden wir uns freuen, wenn du jemanden anhauen könntest, der uns hier besucht.
1: Ja. Vielleicht den kochenden Mann.
0: Ja, also ihr könnt meinen kochenden Mann haben. Ich weiß aber nicht, ob der euch so interessiert.
1: Mir schon, wenn ich was mein Magen so rumrummelt.
2: Ach doch, dann machen wir eine kulinarische Sendung.
0: Ja, okay. Ja.
2: Wir wissen auch, oder was wir recherchiert haben, ist, dass er sich ja auch, also als Koch ist er ja... Sternekoch haben.
0: Ja, ja, er ist Sternekoch. Ne? Ist ja, und der ist hier in Kreuzberg, hat er sein Restaurant. Das heißt, er ist um die Ecke.
2: Ah, ja. Und Kreuzberg. Siehst du, vielleicht da könnte er ja mal vor
0: der Öffnung. Und weißt du was, der hat, wo wir so viel über türkisches Essen geredet haben, haben wir hier die Brücke, der hat in seinem Restaurant sein berühmtester Gang, oder das, was immer alle Leute bestellen, ist ein Döner. Weil er quasi sagt, ich bin in Kreuzberg, so, hier gibt es ganz viele Dönerläden. Und deswegen gibt es einen Döner.
1: Bitte, mein Magen, wenn ich Döner höre, da denk ich an meine Heimat.
0: Ja, na gut, dann wenn ich nach Hause komme später, dann sage ich ihm, dass er kommen soll. Döner,
2: ja, da würden wir uns super freuen. Ja, das wäre super schön. Ja, vielen Dank.
4: Vielen Dank.
0: Danke für die Einladung.
2: Tschüss und bis zum nächsten Mal.
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11: Mit Amelie Ritter. Auf einem Gewerbegelände im Kleinmachnower Weg in Berlin-Zehlendorf hat es in der Nacht erneut eine Explosion gegeben. Wie der RBB berichtet, ist ein Autohandel betroffen, auf dessen Gelände es bereits vor 2 Wochen einen ähnlichen Vorfall gegeben hat. Gegen 1 Uhr meldeten Anwohner einen lauten Knall. Wie hoch der Schaden ist, kann die Polizei bislang noch nicht sagen. Die Einsatzkräfte sicherten Spuren auf dem Gelände. Warum es erneut zu einer Explosion gekommen ist, ist noch unklar. In Frankfurt-Oder ist eine 27-Jährige bei einer Gassi-Runde mit ihrem Hund mit einem Messer leicht verletzt worden. Nach Angaben der Polizei sprach ein Unbekannter die Frau gegen Mitternacht auf der Fürstenwalder Straße an und fragte nach Stoff. Als sie das verneinte, zog der Mann ein Messer und verletzte sie am Unterarm. Anschließend flüchtete der Täter. Die 27-Jährige lehnte eine ärztliche Behandlung ab. Die Polizei sucht nun Zeugen, die den Vorfall auf der Fürstenwalder Straße in Frankfurt-Oder beobachtet haben. Mit dem Beginn der Sommerferien am kommenden Donnerstag steigt in Berlin und Brandenburg die Staugefahr auf den Autobahnen. Der ADAC erwartet vor allem ab Freitagnachmittag und am Samstagvormittag deutlich mehr Verkehr. Besonders betroffen sind der Berliner Ring sowie die A9, A12, A13, A24 und die A100. Am Wochenende sind Urlauber aus den meisten Bundesländern unterwegs. Baustellen können die Verkehrslage zusätzlich verschärfen. Also, falls ihr vorhabt, wegzufahren, informiert euch rechtzeitig und plant genug Zeit ein.
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11: Heute bleibt es in Berlin und Brandenburg meist stark bewölkt. Im Tagesverlauf ziehen immer wieder Regen und Schauer durch. Am Nachmittag sind auch örtliche Gewitter möglich. Die Höchstwerte liegen zwischen 17 und 22 Grad. Also kramt die Regenjacke wieder aus dem Kleiderschrank und vergesst den Regenschirm nicht.
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Sozialkritik im Dickfilland-Stil. Auf dem Jahre 1975 Wolfgang Ambrosch, das heißt auf dieser Platte nennt er sich nur W. Ambrosch und der Titel Twixt Me, ja, wurde mal wieder gewünscht, denn wir haben vor 2 Monaten ungefähr davon eine österreichische Coverversion gespielt und ja, da sollte ich doch unbedingt mal das Original spielen. Gut, weiter geht's für den Audiotreff, denn wir haben heute viele Wünsche dabei. Wir haben mehrere Titel, die über 4 Minuten gehen, also reden wir gar nicht so viel, sondern machen. Als nächstes habe ich eine Gruppe, ja, die Kursaal Flyers. Aha, denkt man, das ist irgendwie irgendeine bayerische Umpa-Umpa-Band? Nee, das ist eine Gruppe aus London und die haben im Jahre 76 eine LP herausgebracht. Golden Mile hieß die und produziert wurde das Ganze von Mike Batt. Und die Nummer, die wir jetzt spielen, die ist unheimlich lustig. Gucken wir mal im Internet nach dem deutschen Text. Ja, da wundert man sich. Little Does She Know, hier sind die Kursaal Flyers.

0: Tja, was da nach einem Plattenfehler klang, das war die Waschmaschine im Waschsalon, die die Jungs von den Kurswahlflyer verlegt haben. Wie gesagt, schauen Sie sich den Text mal an.
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Das war Lonny, ja, eine Nummer, die wir immer mal wieder spielen müssen, denn sie wird immer wieder gewünscht. Und ich staune gerade, ein Musikprofi, nämlich Christian Spremberg, rief mich an und fragte, er kennt die Nummer nicht. Tja, die kennen vor allem die Leute, die in den 80er Jahren hier in West-Berlin gelebt haben. Lonny, das war Klaus Heilbronner, ein Herr, ja eigentlich Techniker beim RIEF Berlin, hat da dann auch verschiedene Sendungen gemacht und ja, hat nebenbei zwei Schallplatten aufgenommen. Zum einen Angelika vom Fernsehen in der DDR und das war die zweite Platte von ihm an eine Berlinerin. Die B-Seite ist die Eskapade. Das Ganze für Instrumental können wir nachher in der Mediathek hören. Das war Lonny alias Klaus Heilbronner. Noch eine 5-Minuten-Nummer und auch die spielen wir öfter. Wir merken, gelegentlich müssen wir uns wiederholen. Nächste Woche darf ich nicht vergessen, Ruth Brandin soll ich auch nochmal spielen. Also kram ich wieder rauf, versprochen. Hier eine Nummer, die auch immer wieder gewünscht wird und ich muss gestehen, den Wunsch erfülle ich immer wieder gerne. Aufgenommen 1973 auf der LP Band on the Run. Tja, und im Sommer 74 alt für Single, ein Riesenhit gewesen. 5 Minuten, 1 Sekunde. Paul McCartney und die Wings und Band on the Run.

Paul McCartney und die Wings für 5 Minuten, eine Sekunde, Band on the Run. So, jetzt haben wir hier eine Nummer aus Bayern und die haben wir garantiert noch nie im Auditreff gespielt, auf Intercord erschienen, 1983, Charivari. Und Charivari war eine Krautrock-Band auf Kirchveon bei München und wie verarbeitet in ihren Liedern oft gesellschaftskritische Themen, teilt für in bayerischer Mundart und das nächste ist in bayerischer Mundart. Die B-Seite ist auch hübsch, die heißt nämlich Der Spinner. Wir spielen aber die A-Seite und die heißt Die Zeit ist reif. Und ja, die Zeit ist reif, danach müssen wir uns mal unterhalten. Mir ist nämlich letzte Woche was passiert, was mir noch nie passiert ist. Ich bin einer KI aufgesessen. Und ja, darüber spreche ich gleich noch, zunächst aber Charivari und die Zeit ist reif.

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So, dann haben wir auch noch die Lehrerin. Bitte schön. Ja, man muss ja nebenbei auch am Telefon sitzen oder stehen eher. Und ja, für ein paar Wünsche. Also Regina Toff wurde nochmal gewünscht, wurde mir jetzt offeriert. So, ja, das war's. Charivari und die zweite Streif 1983. Und jetzt komme ich zu einer Nummer. Ich mache den Olli-Treff seit Ende 88. Da war ja ein Wurf überhaupt nicht zu denken. Mittlerweile, ich frage mal Jan Böwe, wir werden ja überall von der KI verarscht. Ganz einfach. Wenn man im Fernsehen Bilder sieht, wenn man Kommentare sieht, wenn man im Internet irgendwo was sieht, bei YouTube, man weiß überhaupt nicht mehr, ob das echt ist. Und genauso ist es auch bei Musik. Es kommt immer mehr Musik raus, die nicht echt eingesungen ist. Und ich finde es eine absolute Schweinerei, denn ich bin der Meinung, mit KI heißt für mich nach wie vor kein Intelligenz, denn sie ist ja an manchen Stellen gut, aber ja, ich bin dafür, müsste gesetzlich verankert sein, dass alles, was irgendwie mit einer KI hergestellt wird, auch als solches gekennzeichnet wird. Letzte Woche spielte ich einen Titel, ja vermeintlich auf dem Jahre 1964 und sagte, mein Sakralarchivar hat mir diese Nummer zukommen lassen und ich fand die unheimlich gut, muss ich ehrlich gestehen. Spielte sie und war die Lumirels mit dem Titel Hold Me Before I Go. Wir gehen da nochmal ganz kurz rein.

Tja, und als ich die Nummer hörte, dachte ich, Mann, das ist ein super Titel, habe ich ja noch nie gehört, die Lumirelf. Hold Me Before I Go, hab's dann in der Sendung gespielt. Und muss gestehen, hab mich ein bisschen gewundert, weil ich dachte, die Stimme der Damen, die klingt so ein bisschen aufgearbeitet. Naja, haben ja die Holländer gerne auf CD in den 80ern, in den 90ern gemacht, irgendwelche unbekannten alten Nummern aufgebrezelt. Hab mir nichts weiter dabei gedacht. Und jetzt bekam ich eine Flut von Mails, wusste gar nicht, dass ich so viel Hörer hab. Ein lieber Hörer schrieb, Peter Viermann wurde beschiffen. Ja, wurde ich im Prinzip schon, aber wie gesagt, ich sagte, diese Nummer habe ich von meinem Sakralarchivar und mit dem arbeite ich, ja, ich möchte nicht lügen, seit bald 30 Jahren zusammen und ganz, ganz viele Titel und Wünsche könnte ich ohne ihn nicht erfüllen und ja, möchte mich dagegen verwehren, dass er mich beschiffen hat, also mit Nichten und Neffen, sondern wir beide wurden ja von der KI beschiffen und ja, er war da auch ein bisschen geknickt in seiner Mail, die er mir schrieb und ja, er wollte mich nicht beschiffen. Nein, überhaupt nicht, also die, ja, das ist die Technik, die moderne Technik, die uns beschifft und es ist schade, wäre eine schöne Nummer gewesen, wie gesagt, da kann ich aber nichts dafür, geschweige denn mein Sakralarchivar, der mir wirklich alles nach bestem Wissen und Gehwissen schickt und zur Verfügung stellt und ich hoffe, dass wir noch die nächsten 10 Jahre zusammenarbeiten können. Also wie gesagt, KI heißt für mich die Leute, die so etwas ins Netz stellen und es nicht kennzeichnen, nach wie vor keine Intelligenz und ich bin erschrocken. Ich habe mal gegoogelt und man findet von diesem Titel sogar ein Plattencover. Da sind 3 farbige Damen drauf. Ja, sieht aus wie die Supremes am Anfang der 60er Jahre. Ja, das Plattencover von einer Plattenfirma, die es gar nicht gibt. Also ist schon ein bisschen brutal. So, das wollte ich hiermit klarstellen. Wer mal darauf achten, davon darf möglichst nicht nochmal passiert. Wie gesagt, wir alle, also alle, die hier am Oldie-Treff arbeiten können, nichts dafür. Jetzt kommt eine Dame und die ist mit Sicherheit keine KI, nämlich Barbara Streisand. Und die nimmt ja schon seit den frühen 60ern Titel auf. Und hier habe ich eine Nummer aus dem Jahre 1965. Barbara Streisand, Second Hand Rose. Da gab es mal eine schöne deutsche Version von, nämlich Kind Nummer 10. Die habe ich gar nicht. Vielleicht hat die mal jemand für mich. Also, hier Barbara Streisand und Second Hand Rose.

0: No.
1: De 12. War die Second Hand Rover, da war Barbara Streisand 1965. Übrigens, wundern Sie sich nicht dafür vier, wenn das Mikro auf ein bisschen rauscht. Das ist nicht unsere Klimaanlage, die muss ich leider wirklich während der Sendung ausmachen, wäre zu laut. Aber ja, wir streamen ja auch live über YouTube, das heißt rockradio.de und dann auf YouTube, ja, da gibt es diese Sendung mit Bild und Ton. Also, wo ich dann Plattencover habe, kann man die dann da sehen und man kann mich hier rumdümpeln sehen. Und ja, dieses Gerät, dieser Konverter, der rauscht leider, der steht hier rechts neben mir und das Geräusch können wir leider nicht wegnehmen. So, was machen wir jetzt? Ah ja, eine deutsche Nummer, danach ja, machen wir gleich zwei Nummern hintereinander, sparen wir ein bisschen Zeit. Und zwar zunächst auf dem Jahre 75 ein gewisser Peter Tengler. Und ja, er ist ein neues Gesicht auf der deutschen Musikszene, während er in Italien bereits durch etliche Talentwettbewerbe regionaler TV-Stationen bekannt wurde. Okay. Und als Pedant vom Schlager spielt der damals 21-jährige Peter Tengler gerne bei Live-Auftritten Gitarre und übt sich als Liedermacher. Er hat zwar einen Hang zum Perfektionismus. So. Ich möchte mein Bestes geben, aber karrierefüchtig ist er dennoch nicht. Natürlich ist der Erfolg ein Ziel, aber ich zahle nicht jeden Preis dafür. Ja, hat wohl auch nur die eine Nummer herausgebracht. Moni heißt die, aber da geht es um Monika und nicht um die von Peter Orloff, sondern ja, Moni soll es auch irgendeine Originalversion von geben. Hören wir uns das mal an. Hier ist Peter Tengler und Moni. Und danach gehen wir knapp 4 Minuten ins Jahr 1982 mit von Dolls, eine Gruppe, ja, von der ich immer dachte, dass er aus Holland stammt. Nee, soll aber aus England stammen. Und der Titel heißt Broken Dreams. Also hintereinander Peter Tengler und von Dolls.

verbrochene Träume aus dem Jahre 1982 greifen dort von der Titel Broken Dreams. So, jetzt kommen wir zu einer Nummer. Ich hoffe, das verbrechen nicht Ihre Träume und denken, jetzt rastet der Zwiemann völlig auf. Zuvor sage ich nochmal, hier ist Alex Berlin. Hier ist die 1365. Ausgabe vom Olli-Treff. Live Dienstag, 7. Juli. Wiederholung Sonntagabend, 12. Juli. Nur da wollen wir wieder über 30 Grad kriegen. Übrigens, vorhin der Peter Tengler, Moni, der hat eine interessante B-Seite, nämlich Wir bleiben zusammen. Und da verbirgt sich ein Oli auf den 60er, nämlich von den Turtles. Happy Together gab es in vielen Versionen, auch auf Deutsch. Von Graham Bonney gab es auch eine englische Version. Und dieser Peter Tengler hat das auf der B-Seite tatsächlich in Deutsch gesungen. Können Sie, wenn Sie möchten, im Alex Kosmos in der Mediathek hören. Jetzt habe ich eine Nummer, habe ich letzte Woche aufgegraben und dachte, mich tritt ein Pferd. Und zwar steht hier drauf, auf dieser Philips-Platte, Superhit aus Japan. Und da drauf zwei kleine, niedliche japanische Kinder, ein Bub und ein Mädel. Tja, und das Mädel auf der B-Seite haben wir auch in der Mediathek, die heißt Reiko Okiai. Und die singt da Nichi Vnak Chichi oder so ähnlich, Muchi Muchi. Aha. Wir spielen aber die A-Seite. Ein Riesenhit ja, aus Japan. Okay. Und zwar kommt jetzt Usamu Mina-Gawa. Usamu Mina-Gawa. Und sein Titel, da kommt er wirklich auf Japan mit dem Tango daher. Kuroneko no Tango, hier ist Usamu Mina-Gawa.

Ja, ich weiß nicht, vielleicht hat man verdiebt sich schon per KI in Japan Titel aufgenommen. Ich habe keine Ahnung. Gut, aber das war auf jeden Fall, das war der Superhit auf Japan. Uwamu Minagawa und der Kuroneko no Tango. Und der Tango macht Miau. Oder vielleicht, ich kann keinen Tango tanzen, muss man dabei auch Miau sagen. Gut, wir machen weiter mit einer raren Nummer aus dem Jahre 1965. Ja, suchen und finden. Ein Hörer hat gesucht, ich habe gefunden. The Washington D. Thief, hier, wie gesagt, eine relativ rare Platte auf jeden Fall. Und zwar The Washington D. Thief und der Titel, ja, wie schon gesagt, Feek and Find.

Feek and Feind, das waren die Washington D.C. 9406 und 60. Tja, und wir haben noch knapp 10 Minuten Sendezeit und in diesen 10 Minuten gehen wir in die 80er und kommen zu Anja Major. Anja Major, ja, wie sich nur auch ausgesprochen hat, die Anja übrigens mit Y geschrieben. Und das ist die Dame, die in dem Video von Elton John bei Nikita, ja, da kommt ja die geheimnisvolle russische Dame, Spionin, was auch immer. Und die wurde dargestellt im Video von Anja Major. Und im Jahre 85 hat sie auch eine Platte herausgebracht und die kommt jetzt und die heißt Moskau Nights.

Na, Strafje, tja, das war Anja Major und Moskau Night 1985. Schlusspunkt im Oli-Treff, ein Titel veröffentlicht am 18.08.83. Und zwar ein Duo Martina und Klaus. Okay, deswegen haben sie sich lieber Bang Bang genannt. Und wie nahmen eine Nummer auf? Na, die spielen wir mal. Vielleicht kennen wir die irgendwie. Nur wir zwei.

Bang Bang waren das Martina und Klaus und der Titel Nur wir zwei natürlich. Man Without Hat, Faith the Dance, wird die Platte übrigens auf dem Archiv des FFB und Jürgen Jürgens hat da handschriftlich draufgeschrieben. Eingang 3/5/8/83. Tja, und mit einem alten Hey Music Thema von Jürgen Jürgens verabschiede ich mich, nämlich dem Super Show Theme. Das war's, Alex Berlin brachte den Oli Treff. Genau, und zwar die 1365. Ausgabe vom 7. und 12. Juli. Am Mikrofon Peter Zwiermann. Und der sagt Tschüss, Baba und Tschüss.

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1: Mit Amelie Ritter. Auf einem Gewerbegelände im Kleinmachnower Weg in Berlin-Zehlendorf hat es in der Nacht erneut eine Explosion gegeben. Wie der RBB berichtet, ist ein Autohandel betroffen, auf dessen Gelände es bereits vor 2 Wochen einen ähnlichen Vorfall gegeben hat. Gegen 1 Uhr meldeten Anwohner einen lauten Knall. Wie hoch der Schaden ist, kann die Polizei bislang noch nicht sagen. Die Einsatzkräfte sicherten Spuren auf dem Gelände. Warum es erneut zu einer Explosion gekommen ist, ist noch unklar. In Frankfurt-Oder ist eine 27-Jährige bei einer Gassi-Runde mit ihrem Hund mit einem Messer leicht verletzt worden. Nach Angaben der Polizei sprach ein Unbekannter die Frau gegen Mitternacht auf der Fürstenwalder Straße an und fragte nach Stoff. Als sie das verneinte, zog der Mann ein Messer und verletzte sie am Unterarm. Anschließend flüchtete der Täter. Die 27-Jährige lehnte eine ärztliche Behandlung ab. Die Polizei sucht nun Zeugen, die den Vorfall auf der Fürstenwalder Straße in Frankfurt-Oder beobachtet haben. Mit dem Beginn der Sommerferien am kommenden Donnerstag steigt in Berlin und Brandenburg die Staugefahr auf den Autobahnen. Der ADAC erwartet vor allem ab Freitagnachmittag und am Samstagvormittag deutlich mehr Verkehr. Besonders betroffen sind der Berliner Ring sowie die A9, A12, A13, A24 und die A100. Am Wochenende sind Urlauber aus den meisten Bundesländern unterwegs. Baustellen können die Verkehrslage zusätzlich verschärfen. Also, falls ihr vorhabt, wegzufahren, informiert euch rechtzeitig und plant genug Zeit ein.
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1: Heute bleibt es in Berlin und Brandenburg meist stark bewölkt. Im Tagesverlauf ziehen immer wieder Regen und Schauer durch. Am Nachmittag sind auch örtliche Gewitter möglich. Die Höchstwerte liegen zwischen 17 und 22 Grad. Also kramt die Regenjacke wieder aus dem Kleiderschrank und vergesst den Regenschirm nicht.
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1: So, einen wunderschönen guten Tag. Ich begrüße euch ganz herzlich aus dem Studio bei Alex Berlin. Allein die Fahrt von zu Hause bis hierher hat mir schon wieder vorgeführt, wir bewegen uns auf den Höhen der Temperaturen und am Wochenende sollen es Berlin sogar bis zu 40 Grad werden. Ja, schön warm. Hier ist es relativ kühl. Aber wir zelebrieren euch eine kleine Nachlese zum zweiten Klassentreffen der Ostmusik. Mr. President, Klaus Schnabel minus Köplin und meine Wenigkeit Jörg Stempel, wir waren dabei. Klaus hat auch zumindest den ersten Tag mitgeschnitten. Es gab aber jetzt technisch hin und wieder doch ein paar Probleme, weil als es losging, überraschte uns inklusive der Technik ein Wolkenbruch. Artiger Niederschlag. Unter den Planen kam der Regen dann sogar, Klaus, straf mich jetzt nicht lügen, sondern bestätige das bitte, der kam sogar waagerecht an.
2: Der kam von der Seite sogar, ja.
1: Wir waren innerhalb von wenigen Minuten, waren wir

Hardy zu verpflichten, der sozusagen als Opener oder als Warm-Upper eingekauft war, um die Leute ein bisschen anzuheizen. Und dieser Aufgabe hat er sich mit Bravour gestellt. Und von seinem neuen Album, ich halte es auch mal in die Kamera, ein bisschen Werbung muss ja sein. So sieht es aus. Wo ist die Kamera? Da. Sieht man's? Klaus, sieht man's? Ja, wunderbar. Also, von diesem Album stelle ich euch einen Titel vor, der hängt dann auch mit der zweiten Band gleich zusammen. Hier ist Hardy und Nie zuvor.

Ich höre nicht über den Kopfhörer, Klaus. Woran liegt das? Ist der zu leise oder so? Nee, ich höre nicht. Macht nicht. Also ich muss zu Hardy noch etwas sagen. Erstens hat er an dem Tag auch noch Geburtstag. Er ist, glaube ich, 39 geworden, plus zwei oder so. Aber er hat wirklich es geschafft, die Leute wunderbar in Stimmung zu bringen, sie sozusagen anzuheizen, obwohl das Wetter da sicherlich fast kontraproduktiv war, weil es war wirklich höllisch heiß. Aber mit seinen, sagen wir mal, neuen Versionen von alten DDR-Hits, die alle auch gut mitsingbar sind, hat er es geschafft, am Anfang gleich die richtige Stimmung zu verbreiten

und die Leute haben ihm bereitwillig zugehört. Und anschließend hat die Moderatorin Petra Schwarz ihm auch noch zum Geburtstag gratuliert. Und dann bekam er den Chor, der an zwei Tagen waren ca. 5000 Leute, am ersten Tag waren glaube ich nur 2000 da, bekam er den Chor Happy Birthday sozusagen direkt von unten zu spüren und war sehr beglückt. Ja, es war ein Stelldichein der stilistischen Vielfalt der Musik aus der ehemaligen und noch heute aktuellen neuen Bundesländer. Das reichte vom Jazz über Punk, vom Spaßrock bis zum Artrock, vom Blues bis zur Soul Party. Und es war auch so eine richtig kleine Rubrik, dass die Generation der 80er-Jahre-Bands in Originalbesetzung angetreten sind und dort, sagen wir mal, ihre ersten LPs gespielt haben oder auch neue Titel. Also es verjüngt sich langsam und ich bin gespannt auf das dritte Klassentreffen. Aber wir steigen mal ein mit einer Band, die zum zweiten Mal da war, weil auch ihr Popularitäts- und ihr Beliebtheitsgrad das bestätigt oder sagen wir mal, das befürwortet. Es geht um die Sternkommomeißen, das sagen die Alten. Die Jüngeren wie Klaus und ich, die sagen die Sternmeißen. Und die spielten am Samstag, weil am Vortag, am Freitag, trat ja I.C. Falkenberg auf. Und ihr wisst, er war in der zweiten Hälfte der 80er Jahre der Sänger der Band und hat auch die Band mit seinen Kompositionen geprägt. Und da gibt es hinter den Kulissen unterschiedliche künstlerische Auffassungen. Ich sage nachher was zu I.C., aber jetzt hören wir erstmal Sternmeißen, einen Titel, den ich lange live nicht gehört habe, Der Motor.

das war ja musikalisch noch bevor der große Wandel in den 80er Jahren losging mit IC als Sänger, mit Andreas Bicking, mit Uwe Hasbecker. Und das wurde dann so Synthie-Pop-mäßig. IC hat das einen Tag vorher selbst präsentiert, aber eben nicht Synthie-Pop-mäßig, sondern statt die Synthesizer hat man dort mehr Gitarren gehört. Er hat ja an seine Seite gestellt einen hervorragenden jungen Gitarristen, nämlich den Sohn von Bernd Aust. Sascha Aust hat selbst Gitarre gespielt, gelegentlich auch am E-Piano gesessen und hat einen wunderbaren Schlagzeuger, den ich vom Boulevardtheater Dresden kenne. Und ich wusste gar nicht, dass der mit Nachnamen Salewski heißt. Ich kenne ihn nur unter Steppel, denn von dem Theater weg hat ihn Dirk Zöllner eingekauft und inzwischen spielt er bei vielen Bands, wenn er Zeit hat. Und muss sagen, er hat sich in die erste Reihe der Trommler dieses Landes sozusagen gedrammt. Ja, bei diesem Festival war wieder einmal auch so ein Alleinstellungsmerkmal der Ostmusik zu sehen und zu hören, nämlich die Blues-Fraktion. Es ist ja ein Kuriosum, dass schon seit den 70er Jahren sich der Blues nicht nur in der Live-Szene etabliert hat, sondern auch kommerziell in der Plattenverkaufsszene. Und von Bibel über Engerling, von Distelmann bis zu Kert hatten wir ja immer vier Blues-Bands, Blues-Leute, die wirklich in Größenordnung verkauft haben, wo sich in anderen Ländern Blues-Leute erstaunt umdrehen und sich wundern, dass hier in sechsstelligen Summen Platten verkauft wurden. Nach doch längerer Krankheit, denn Klaus, du erinnerst dich, wir wollten zu seinem 75. Geburtstag wollten wir eine 2-Stunden-Sendung machen. Er wollte in Berlin im Kesselhaus spielen. Und er ist ja so ein Traditionalist, der will jetzt nicht den Blues modernisieren, er spielt ihn eben so zeitlos, wie man heute im Blues spielt. Und ich muss sagen, war erstaunt, mit welcher Sympathie und Hörbereitschaft die Leute ihn aufgenommen haben. Und sie kennen noch alle seine großen Hits aus den 70er Jahren. Das ganz Besondere an seinem Auftritt war, dass dort drei Mann auf der Bühne stehen und das sind drei verschiedene Generationen. Jürgen wird jetzt, wir Männer sind immer ein bisschen eitel, aber er wird jetzt im Juli, wird er 78. Ich habe mich gefreut, dass er wieder so gut drauf ist und ja, nach doch wirklich längerer Krankheit wieder fit zu sein scheint. Und an seiner Seite steht immerhin jetzt auch schon 55 Jahre sein Sohn, Stefan. Und an den Drums, der dritte im Bunde, ist auch einer aus Thüringen, nicht verwandt, versippt oder verschwägert, aber der ist 35. Also 35, 55 und fast 78. Und die drei Mann machen wirklich eine tolle Musik. Und auch bei diesem Song, den wir stellvertretend spielen wollen, singt die Gemeinde kräftig mit. Textsicher.

Ja, wir wollen ja möglichst viel Musik spielen, aber das, was technisch bei dem Mitschnitt nicht ganz geglückt ist, war auch folgerichtig bei mir der Fall. Ich wollte mit verschiedenen Bands und habe auch mit verschiedenen Bands Interviews gemacht und wollte eigentlich diese Live-Aufzeichnung hier einspielen. Das Problem war, wie eigentlich schon im letzten Jahr, wir wussten es und ich dachte trotzdem, in den hinteren Gemächern kriege ich das hin. Nein, es war einfach die Lärmbelästigung von außen, die es nicht zuließ, mit dem Handy ein paar O-Töne einzufangen, um die dann hier einspielen zu können, weil es ist dadurch unverständlich geworden und ich muss also das, was ich den jeweiligen Bands oder ihren Sängern rauslocken konnte an Informationen, an Zitaten, das muss ich einfach jetzt wieder erzählen, denn die technische Qualität ist nicht ausreichend, um das euch hier akustisch so zu Gehör bringt, dass ihr sagt, jawohl, ich habe alles verstanden. Wir machen einen Wechsel und dazu nochmal eine Einschätzung des Publikums. Natürlich sind an den beiden Tagen auch eine Reihe von Wiederholungstätern da. Ich würde mal sagen, mindestens die Hälfte war an beiden Tagen da oder es sind dann am Samstag neue Zuschauer, Zuhörer dazugekommen. Insgesamt, berichten die Veranstalter, konnten wir hier knapp 5000 Leute zählen, was ich finde eine gute Steigerung zum ersten Klassentreffen ist. Und da man immer noch gut durchkam, ob zum Getränkestand oder zur Bratwurst oder zur Bühne, denke ich mal, na, 100 Leute mehr gehen im nächsten Jahr auf jeden Fall noch rein. Was ich aber wirklich ganz, ganz besonders finde, ist diese musikalische Vielfalt, die hier geboten wird und dazu die Neugier und auch die, sagen wir mal, tolerierte Aufmerksamkeit von Seiten der Fans. Denn da waren natürlich wieder die Liebhaber von Blues, der ja immerhin vertreten war durch Monokel mit großer Band und großer Show, mit Engerling und mit, eben gehört, Jürgen Kehrt. Die waren dann auch durchaus aufmerksam und hörten zu und neugierig, was da zu sehen und zu hören war, bei den vertretenen Punk-Bands. Und in diesem Jahr, im letzten Jahr, konnten die Skeptiker nicht. Dafür war zumindest ein Vertreter da, die Gruppe Zerfall, kannte ich überhaupt nicht. Hat mich aber sehr begeistert, sowohl von der Moderation als auch vom Gesang, als auch von den Texten her. Und Skeptiker waren dann in diesem Jahr da. Im letzten Jahr hatte sich der Gitarrist die Hand gebrochen, war ein Arm. Und es war noch da, auch mit A, nämlich Sando. Und Sando, muss ich mich von Kai-Uwe Kohlschmidt im Interview aufklären lassen, dass sie die in diesem Jahr bereits ihr 44. Bandjubiläum feiern. Also die kommen ja auch in die Kategorie, wenn 28 dann Silly 50 Jahre feiert, dann können die sich zusammentun. Sando und Silly, fängt beides mit S an. Blöde Brücke. Aber also ich war sehr überrascht. Und die Band hat mit ihrem Auftritt, ich habe die jetzt das dritte Mal gesehen in den letzten, sag ich jetzt mal, 30 Jahren. Und war überrascht, weil da steht wirklich eine Profikapelle auf der Bühne, die genau wissen, was sie machen. Die haben angefangen mit einem Einspieler, sowohl in Russisch als auch in Deutsch, im Wechsel ein Kinderlied. Immer lebe die Sonne. Die meisten kennen das und auch die Fangemeinde konnte es mitsingen. Und die gehen dann über in Ost- und West-Kommentare über die DDR und die BRD. Und die werden so nebeneinander gestellt, dass du dir als Zuhörer, Zuschauer raussuchen kannst, welcher Grundmeinung, welcher Grundhaltung du dich anschließen willst. Also sehr spannend gemacht, dramaturgisch sehr clever, sehr klug. Dann spielen sie ihr Programm runter. Kai-Uwe Kohlschmidt, wie gesagt, weiß nicht, wie alt er jetzt ist, wenn die seit 44 Jahren auf der Bühne stehen und der mit 15 angefangen hat, ist er vielleicht jetzt, keine Ahnung, 49 oder so ähnlich. Oder 59. Und aber er gibt immer noch eine gute Figur ab und er ist ja auch wirklich der Mastermind, der die meisten Kompositionen liefert, natürlich die Texte schreibt, inzwischen auch sehr stark in Sachen Filmmusik unterwegs ist. Wir hatten mal zu 70 Jahren einen kleinen Disput, relativ kontrovers, als wir bei Radio 1 ein Interview hatten, die böse Amiga und die Punkbands, die natürlich
gar keine Lust hatten, mit dem Staatslabel da zu kooperieren. Und das hat er auch zum Ausdruck gebracht vor 10 Jahren. Da war aber längst, sagen wir mal, 89 bei der Produktion ihres ersten Albums alles vorbei. Aber ich habe noch mal in dem Booklet nachgelesen, Ronald Galenza, früher DT64, jetzt Fritz, hat geschrieben, also ich neige selten zu Euphorie, aber hier gehört sie her. Sando zeigen, wie man wachsen und reifen kann, pure Rocksongs, dramatische Dynamik, ohrige Melodien, einsickernde Harmonien, federnde Rhythmik. Ich habe diese Platte 28 Mal gehört, so oft wie keine sonst. Was soll ich sagen? Die beste Rock-LP, die je bei Amiga erschienen ist. Na, ich glaube, das hat sich Kai-Uwe hinter den Spiegel gesteckt. Und dann kann er auch nicht anders, als wirklich ihren Dauerbrenner-Hit zu spielen. Ihr wisst, was kommt. Und das war ja wirklich so eine spontane Eingebung von ihm nach dem legendären Rocksommer 1988 mit dem angeblich größten Rockauditorium der Welt, was Bruce Springsteen jemals erreicht hat. 160.000 in der Radrennbahn Weißensee. Hat ihn inspiriert, nach Born in the USA, Born in the GDR zu schreiben. Da gab es erst noch ein bisschen Stress mit dem Text und so, aber letztendlich hat er sich durchgesetzt. Am Anfang 90 ist die Platte erschienen, 89 bei Amiga noch produziert. Und heute ist diese Titelzeile sogar Headline für einen Podcast, Born in the GDR.

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1: Ja, das war der berühmte Titel Born in the GDR. Als ich in Kooperation mit Radio 1 2019 zu 30 Jahren Mauerfall ein Sampler analog zu den Sommercharts über die 100 größten Ostsongs gemacht habe und dann wir das in einer 6-CD-Box veröffentlicht haben, hat Flake, Keyboarder von Rammstein, zu dem Song kommentiert, ja, selbstbewusster kann man eigentlich seine Herkunft nicht ausdrücken. Und dem kann ich mich nur anschließen. Aber schon eingangs mehrfach gesagt, es war ein Wechselbad der Gefühle, es war ein Wechselbad der stilistischen Vielfalt. Und nach diesem Titel will ich mal zum Spaßrock. Das ist eigentlich eine Kategorie, die es in dem Sinne gar nicht gibt. Jetzt kommt nicht MTS, sondern jetzt kommen Amor und die Kids. Und ich habe eingangs auch darüber berichtet, dass ja gerade die Stars der 80er Jahre, IC, Jessica, Dirk Zöllner und Amor und die Kids, dort sagen wir, eine Art Dominanz hatten, denn sie traten in ihrer Originalbesetzung an, in dem Falle von Dirk Zöllner als Chicorée. Aber Jessica, außer dem leider verstorbenen Musiker, in Originalbesetzung und so auch Amor und die Kids. Und die haben auch alle mindestens ein oder zwei Titel neu aufgenommen, um zu zeigen, hey, wir sind noch da und wir ruhen uns nicht auf irgendwelchen alten Nummern aus. Das hat vor allen Dingen auch IC betont. Und ich hätte gerne davon was vorgespielt, aber dadurch, dass unser Mitschnitt nicht funktioniert hat, den gibt es aber demnächst sicher in Gänze zu hören, nämlich beide Konzerttage von diesem zweiten Klassentreffen. IC hat ja seine alten Hits, Eine Nacht, Wunderland und Nie allein, hat er wirklich, sagen wir jetzt, sehr gitarrenlastig gespielt mit neuen Arrangements. Dadurch klingen die auch so ein bisschen aus der Jetztzeit. Und das hat auch Amor und seine Kids gemacht. Wie immer war dieser ganze Auftritt sehr, sehr lustig. Natürlich haben die Kids den Amor, inzwischen auch in die Jahre gekommen, entsprechend verarscht. Aber Amor hat zurückgeschlagen. Da stimmte von der Moderation bis zum Satzgesang stimmte alles. Und was mich immer wieder neu überrascht hat, Tobias ist ja nicht nur ein geiler Sänger bei einer von den beiden Platzhirschen bei den Prinzen, sondern er ist ja auch wirklich ein fantastischer Trommler. Und ich habe nachher zu ihm gesagt, sag mal, du hast ja mehr Extravaganzen gezeigt, als dein Melodiegitarrist in der Band zeigen darf. Denn so viele Ausflüge wie du an deinem Drumset gemacht hat, hatte er nicht. Aber es war ein Genuss zuzugucken und dazu singt er natürlich noch. Mal erste Stimme, mal zweite, mal dritte. Ja, hier ist einer ihrer Hits vom ersten Album. Ich mache sowieso nur, was ich will.

Ja, man weiß aber nicht genau, ist es jetzt schon zu Ende oder kommt noch ein Schlag auf die große Trommel. Das waren Amo und die Kids. Ein sehr erfrischender, sehr witziger Auftritt, der auch die verschiedensten Leute zum Tanzen anregte. So, dann gab es, und das war auch wirklich hervorragend organisiert, wie bereits im letzten Jahr. Es gab ja zwei Bühnen und die Leute mussten immer sich um 90 Grad drehen, um von Bühne 1 zur Bühne 2 zu kommen. Es gab zwei Moderatoren, Petra Schwarz und Michael Ehrentheit, die sich entsprechend abwechseln. Jeder hatte eine Bühne. Und sobald Petra die Absage von Stern Meisen gemacht hat, meldete sich von der nächsten Bühne Micha und sagte zum Beispiel die Skeptiker an oder die vier Jazz-Gitarristen. Das war auch wieder für mich so eine mutige Sache. Im letzten Jahr war ja Charlie Eitner und Gilly Weitz und Pascal von Broblewski mit Bajazzo da. Beide Bands waren durch ihren sozusagen Melodie-Gitarristen auch diesmal vertreten. Nämlich die vier, ich will nicht sagen die besten, aber vielleicht populärsten, immer noch sehr aktiven Gitarristen, die ja teils, wenn ich an Uwe Krupinski denke, europaweit unterwegs sind. Ähnlich Joe Sachse. Da bin ich auch schon bei der Aufzählung der Namen. Moderiert wurde das Ganze von in sehr launiger Art und Weise von Charlie Eitner, der uns erstmal aufklärte, dass sie nicht die vier Jazz-Gitarreros sind, weil Gitarreros kommt aus dem Spanischen und heißt schlicht und ergreifend Gitarrenbauer, also die Gitarren herstellen. Und deshalb hat er die Formation umbenannt in die vier Gitarristas oder Gitarristos, ja. Das wären dann die vier Gitarristen. Also, als da sind Charlie Eitner, Joe Sachse, Uwe Krupinski und der Band von Bajazzo, Jürgen Heckel. Und die stellten sich gemeinsam vor, also alle vier Gitarrenspieler in einem Stück und dann aber auch solistisch. Und da ja, sagen wir mal, alle auch in die Jahre gekommen sind und man das optisch vielleicht sieht, um Gottes Willen, den Jungs nicht zu nahe treten. Aber wenn man jetzt nur die Finger sehen würde, wie in welcher rasanten Geschwindigkeit sie auf ihren Gitarrenhälsen rumspielen, dann fällt einem nichts mehr ein. Und es war also sowohl bewundernswert, was das handwerkliche Können betraf, aber auch die Improvisationskunst. Ich wollte noch mit Uwe sprechen, ob das jeden Abend, wenn sie auftreten, anders ist, ob sie sich ein Thema stellen, ich sag mal jetzt Flamenco, und dann spielen sie Figuren, kleine, selbst vorgegebene Themen, die dem Flamenco Genüge leisten, und dann improvisieren sie darüber, und ob das jedes Mal anders ist. Leider sind wir dazu nicht mehr gekommen, die mussten danach sofort wieder los, aber einen kleinen Ausschnitt möchte ich trotzdem bringen, und ihr solltet aufmerksam sein, wenn mal die vier Gitarristen irgendwo auftreten. Vom Plakat her nennen sie sich dann schlicht und ergreifend einfach die vier Gitarristen, die vier Jazz-Gitarristen. Die Namen habe ich gesagt. Wenn die mal irgendwo sein sollten, dann unbedingt hingehen. Das ist schon wirklich ein tolles Erlebnis. Und wie gesagt, Charlie Eitner könnte auch so ein Conferencier für Jazzkonzerte sein, obwohl Conferencier das Wort hier nicht richtig passt. Hier ist Uwe von seiner Amiga Jazz LP mit dem Titel Blues.

0: Ja, das war Uwe Krupinski von seinem Jazz-Solo-Album gleichen Namens, Krupinski Solo. Den Titel hat er dort nicht gespielt, aber wie gesagt, der Mitschnitt ist uns ja nicht optimal geglückt. Insofern können wir nur wirklich die Live-Empfehlung weitertragen. Geht auf die Seite von Uwe Krupinski oder von Joe Sachse oder von Charlie Eitner.
1: Oder Rockradio, youtube.rockradio.de, wie immer. Das Konzert vorher ist ja in Heringsdorf mitgeschnitten, haben sie Jazz, wie kennen, live gespielt. Da ist das Konzert zu hören und zu sehen.
0: Das von Uwe oder von den vier?
1: Nee, von den vier.
0: Na wunderbar. Also, dann unbedingt, wie findet man das?
1: youtube.rockradio.de, dann die vier Gitarreros einfach eingeben.
0: Okay, na wunderbar, der Hinweis. Also zum Glück ist ja Klaus immer dabei und kann das, was ich nicht gefunden oder euch befriedigend mitteilen konnte, dass er dann das entsprechend weiterträgt. So, jetzt wollte ich, und jetzt suche ich gerade meinen Titel, den ich doch gerade, hier ist er. Klaus, kannst du bitte Titel 3 einspielen? Und ich muss dazu noch zwei Sätze sagen. Ich habe ja schon davon gesprochen, dass Chicory, Armor and the Kids, IC mit seiner Band und auch Jessica in Originalbesetzung dort aufgetreten sind. Und sie haben im Prinzip die Hits ihres ersten Albums. Sie hatten ja nicht so viel Zeit in der DDR, sich schon zu entwickeln und sich schon zu, sagen wir mal, so Stars hochzuspielen wie Pudis, Karat, City, Silly, Panko und so weiter und so fort. Aber Tino Eisbrenner ist nach wie vor aktiv, hat in verschiedensten Formationen, solo oder mit anderen, zusammen musiziert und hat sich auch durch seine Texte, sagen wir, eine eingeschworene Fangemeinde, aber auch widersprüchliche Stimmen eingehandelt. Er steht aber zu seiner Haltung, ich finde das auch in Ordnung. Und ich denke, wenn man ihn in Talkshows sieht und hört, das ist ein kluger Mensch, der auch seine Meinung argumentativ vertritt und nicht einfach nur auf den Tisch haut. Auf jeden Fall hat die Band sich bestens gezeigt, in hervorragender Spiellaune, spieltechnisch sowieso. Er ist immer noch ein großartiger Sänger und deshalb will ich nicht den allergrößten Hit spielen, aber einen, den sie auch dort zelebriert haben, natürlich mit Bläsern. Hier ist Jessica und der Spieler.

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1: Bildschirm eingeblendet hat. Ja, wir sind schon wieder am Ende der Sendung, haben nur die Hälfte des Musikprogramms geschafft, aber ganz, ganz wichtig sind zwei Informationen noch. Zum einen, das dritte Klassentreffen findet statt, wieder natürlich im Hangar 312 in Neuruppin. Und zwar am 25. und 26. Juni 2027. Über Programmentwicklung und Ideen für dieses nächste Festival informieren wir euch natürlich auch hier auf rockradio.de im Rahmen des Amiga Newsletters. Ich wollte eigentlich noch einige Sachen erzählen über den ersten Westbesuch bei diesem Konzert. Ihr habt es alle mitbekommen, es waren die Rainbirds, die bereits 88 beim großen Konzert mit Bruce Springsteen dabei waren in der Weißenseer Radrennbahn. Und sie haben nach 40 Jahren der Veröffentlichung ihres Erstlings, nämlich Blueprint, haben sie sich ein Stell-Dich-Ein dort in Neuruppin gegeben, wurden sehr gut aufgenommen. Es ist wirklich auch eine tolle Band, muss ich sagen. Wir konnten nur leider nichts mehr jetzt einspielen davon und freuen uns, wenn sie mal wieder da sind. In diesem Sinne, tschüss, komm gut über den Sommer. Bis nächste Woche.
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3: Mit Amelie Ritter. Auf einem Gewerbegelände im Kleinmachnoverweg in Berlin-Zehendorf hat es in der Nacht erneut eine Explosion gegeben. Wie der RBB berichtet, ist ein Autohandel betroffen, auf dessen Gelände es bereits vor 2 Wochen einen ähnlichen Vorfall gegeben hat. Gegen 1 Uhr meldeten Anwohner einen lauten Knall. Wie hoch der Schaden ist, kann die Polizei bislang noch nicht sagen. Die Einsatzkräfte sicherten Spuren auf dem Gelände. Warum es erneut zu einer Explosion gekommen ist, ist noch unklar. In Frankfurt-Oder ist eine 27-Jährige bei einer Gassi-Runde mit ihrem Hund mit einem Messer leicht verletzt worden. Nach Angaben der Polizei sprach ein Unbekannter die Frau gegen Mitternacht auf der Fürstenwalder Straße an und fragte nach Stoff. Als sie das verneinte, zog der Mann ein Messer und verletzte sie am Unterarm. Anschließend flüchtete der Täter. Die 27-Jährige lehnte eine ärztliche Behandlung ab. Die Polizei sucht nun Zeugen, die den Vorfall auf der Fürstenwalder Straße in Frankfurt-Oder beobachtet haben. Mit dem Beginn der Sommerferien am kommenden Donnerstag steigt in Berlin und Brandenburg die Staugefahr auf den Autobahnen. Der ADAC erwartet vor allem ab Freitagnachmittag und am Samstagvormittag deutlich mehr Verkehr. Besonders betroffen sind der Berliner Ring sowie die A9, A12, A13, A24 und die A100. Am Wochenende sind Urlauber aus den meisten Bundesländern unterwegs. Baustellen können die Verkehrslage zusätzlich verschärfen. Also, falls ihr vorhabt, wegzufahren, informiert euch rechtzeitig und plant genug Zeit ein.
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3: Heute bleibt es in Berlin und Brandenburg meist stark bewölkt. Im Tagesverlauf ziehen immer wieder Regen und Schauer durch. Am Nachmittag sind auch örtliche Gewitter möglich. Die Höchstwerte liegen zwischen 17 und 22 Grad. Also kramt die Regenjacke wieder aus dem Kleiderschrank und vergesst den Regenschirm nicht.
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8: Willkommen auf Radio Alex bei Weiterlesen, neue und neuere Literatur aus Berlin und Brandenburg. Herzlich willkommen zur allerersten Sendung in dieser neuen Sendereihe hier im Jahr 2026 bei Radio Alex. Wir freuen uns sehr, als unseren ersten Gast begrüßen zu können, Jan-Peter Bremer. Willkommen, Jan-Peter Bremer.
9: Ja, hallo, herzlichen Dank.
8: Wir, das sind Marc Blankenburg und Fritz von Klingriff. Und wir werden jetzt für Sie alle zwei Wochen hier sein, um über neuere Literatur in Berlin und in Brandenburg zu sprechen. Mit Jan-Peter Bremer haben wir einen Berliner Autor bei uns sitzen. Er nickt bestätigend, dabei ist es ein großes Understatement, was ich hier mache. Wir haben natürlich keinen Berliner Autor hier bei uns sitzen, sondern wir haben einen Autor aus Deutschland, aus Europa bei uns sitzen, der mit zahlreichen Preisen, mit zahlreichen Residenzen in ganz Europa unterwegs war in seinen letzten, sagen wir, 40 Jahren ungefähr. Und es ist ein Understatement auch deswegen, weil Berliner Literatur natürlich eine Literatur ist, die weit über Berlin hinausstrahlt. Und wir werden in unserem Gespräch, das jetzt eine Stunde hier dauern wird, weit über Berlin auch hinausschauen. Aber vielleicht fangen wir mal mit Berlin an, Jan-Peter Bremer. Mhm. Ist das recht?
9: Ja, gerne, ja. Mhm.
8: Berlin heute. Ist inzwischen wieder eine sehr seriöse Stadt geworden, von arm aber sexy keine Spur mehr, wenn, dann eigentlich nur noch arm höchstens. Mhm. Und eine Stadt, die sich in vieler Hinsicht auf eine Zeit vorbereitet, so hat man gerade den Eindruck, die noch ein bisschen strenger wird. Eine Stadt, die inzwischen keinen Kultursenator mehr hat, das ist anscheinend hier so gedacht. Eine Stadt, die regierende

0: Die hatte ich aber nur 3 Monate und habe mir dann eine gesucht, weil ich habe mir die mit einem Mann geteilt, der immer direkt vor die Außentoilette gemacht hat. Ja. Und habe mir dann eine andere gewohnt, die hat 120 Mark gekostet und so ging das die ganze Zeit weiter. Und und da ist man einen Tag in der Woche mal arbeiten gegangen. Irgendwie, ich war dann auch eingetragen zum Studium, wo ich aber nie erschienen bin. Also einmal habe ich probiert, das Institut.
1: Studium wovon?
0: Ich habe, glaube ich, studiert Nordamerikanistik. Da war ich tatsächlich einmal. Und dann habe ich noch studiert Komparatistik. Das ist allgemeine und vergleichende Literaturwissenschaft und wollte da auch gerne hin. Und habe aber das Institut nicht gefunden als Mensch vom Land und bin dann auch...
1: Im Hüttenweg, richtig?
0: Wie?
1: Im Hüttenweg damals.
0: Ja, im Hüttenweg, genau. Das war weit weg von Kreuzberg, von Neukölln, wo ich damals gelebt habe, in Dahlem. Und das hat mich auch ein bisschen an das Dorf erinnert, wo ich groß geworden bin. Also eigentlich bin ich da schnell wieder weggeflohen und habe dann ein bisschen gejobbt und so. Und habe mich in den ersten Jahren sehr viel an der Kunsthochschule rumgetrieben. Und habe da auch, weil ich habe zufälligerweise einen Künstler getroffen oder kennengelernt, der dort studiert hat. Und meine ersten Texte befassten sich dann auch quasi mit der Kunst, die in der Kunsthochschule entstand. Also ich habe Katalogtexte für die Künstler geschrieben irgendwie, aber das waren nicht so künstlerische, also nicht so wissenschaftliche Katalogtexte oder kunsteinordnende Katalogtexte, sondern es waren quasi Geschichten, die man parallel zu den Kunstwerken lesen konnte. Und das war eine total tolle, für mich auch eine total tolle Übung und für die Künstler kamen da überraschende Ergebnisse raus teilweise, also weil die ihre Sachen in einer ganz anderen einfach auch nochmal neu betrachten konnten. Und das waren meine ersten Jahre in Berlin und das war das war alles noch vor dem Mauerfall und das war einfach eine unglaubliche Stimmung damals, weil alles nichts gekostet hat. Ja? Also man konnte hier wirklich relativ frei und für sich arbeiten und man hat dann viel Bier getrunken abends und
1: Also damit warst du insgesamt ja doch sehr viel weniger seriös als wir. Wir beiden sind nämlich am AVL in der Komparatistik am Hüttenweg groß geworden.
0: Wirklich?
1: Wirklich, ja.
0: Okay.
1: Und haben da viele Jahre leidend verbracht in der Zeit, wahrscheinlich in der gleichen Zeit, in der du fröhlich an der Hochschule der Künste dich bewegt hast.
0: Ja.
1: Was war denn der Grund, dass du an der Hochschule der Künste gelandet bist, als sozusagen Auftragsschreiber?
0: Nee, Auftragsschreiber ist jetzt ein bisschen übertrieben. Nee, einfach der Grund war einfach, dass ich, es gab ja damals, sowas wie eine Schreibschule gab es ja damals nicht. Also zum Beispiel wie das Institut in Leipzig, wo ich auch mittlerweile manchmal unterrichtet habe. Und insofern war man, wenn man geschrieben hat, war man ganz alleine. Ja? Und es gab vielleicht Schriftsteller, also so junge Schriftsteller, die sich so getroffen haben, junge Schriftsteller und Schriftstellerinnen in so Cafés. Das war aber nie so ganz meine Szene. Und ich habe dann das Glück gehabt, eben diese Künstler kennenzulernen und habe mich da an der Kunsthochschule einfach so unter meinesgleichen gefühlt, auch wenn ich ein bisschen in einem anderen Metier gearbeitet habe, aber so diese Gedankengänge, also die Wirklichkeit einfach zu abstrahieren oder was Neues daraus zu formen oder sowas, das kam mir in der Kunstschule sehr gelegen. Und dann war das ja so, dass man in der Kunstschule auch noch umsonst duschen konnte in den Bildhauer Werkstätten. Und weil ich selbst keine Dusche hatte, bin ich dann immer zum Duschen auch dahin. Und dann hat man sich da quasi immer unterhalten im Garten und so und da die Zeit verbracht und sich gegenseitig versucht zu inspirieren oder sich gestritten oder alles Mögliche. Also es war ein tolles, also so, eine, das war eine tolle Erfahrung. Und ich bin auch immer noch mit einigen von diesen Leuten eng befreundet, ja, von damals.
1: Das weiß ich sogar, weil wir ja auch gemeinsam in diesem Kreis uns bewegen. Du bist eng befreundet zum Beispiel mit Georg Zey, soweit ich weiß.
0: Genau.
1: Und hast lange Jahre mit ihm sogar auch eine Art von Künstlergemeinschaft. Einer schreibt, einer macht Kunst in einem Atelier verlebt, richtig?
0: Genau. Also ich bin eine Zeit lang... das mache ich jetzt gerade nicht mehr, aber das könnte ich auch noch machen. Bin ich immer ins Atelier gefahren, um zu schreiben. Also gerade als unsere Kinder noch kleiner

0: fahren irgendwie und ich bin da zu Hause auf einmal nicht mehr in die Arbeit hineingekommen, weil ich dachte immer, man muss was im Haushalt machen irgendwie. Und dann habe ich das, dann war das so ein ganz toller Rhythmus, auf einmal zu sagen, aha, okay, ich gehe jetzt eigentlich wie ein normaler Mensch arbeiten, ja? Und bin dann, habe mich morgens auf mein Fahrrad geschwungen, meistens am späten Vormittag, ehrlich gesagt, und bin dann ins Atelier gefahren, hatte da auch meistens nicht viel mehr Zeit als 2 Stunden oder 3. Und oft ist auch gar nichts entstanden, aber es war so, der Druck war raus, ja? Also, und wenn man da im Atelier nichts gemacht hat, dann ist einem spätestens auf dem Rückweg auf einmal was eingefallen, ein paar Sätze, mit denen man dann am nächsten Tag dann wieder neu ins Atelier gestartet ist. Und das war, das hat mir sehr, sehr geholfen.
1: Natürlich hast du erstens nicht auf meine erste Frage geantwortet und zweitens hast du für mich die Frage jetzt provoziert, warum fühltest du dich, ich habe es noch nicht ganz verstanden, warum fühltest du dich unter Künstlern wohler als in der Schriftstellerszene, wo du ja auch hättest landen können?
0: Also ich bin dann später nachdem ich dann das erste wirkliche Buch 1990 veröffentlicht habe, bin ich dann auch in der Schriftstellerszene angekommen und war dann mit anderen jungen Literaten zusammen, mit denen ich auch immer noch befreundet bin. Also die waren damals jung, wie zum Beispiel Thomas Hettche oder Johannes Janssen und so. Viele von denen, Urs Riechel und so, viele von denen kennt man gar nicht mehr und manche sind sehr bekannt mittlerweile. Da war ich auch, aber ich habe immer gerne dieses, ja, also mit Künstlern, das war auf eine andere Art und Weise bereichernd, weil man immer umdenken musste. Und das hat meiner Literatur auch immer gut getan, also eine andere Perspektive einzunehmen, versuchen Sachen, also warum gefällt einem Kunstwerk oder sowas, man fängt an, Sachen auf eine andere Art und Weise zu betrachten, als wenn man jetzt nur aus der Literatur herauskommt. Und weil ich eigentlich ja immer versucht habe, auch in meiner Literatur möglichst künstlerisch zu arbeiten, möglichst bildlich und ja, eigentlich versucht habe, auch für den Leser eine andere Wahrnehmung einzuführen, kam mir das, habe ich mich der bildenden Kunst immer sehr, sehr nah gefühlt, ja.
1: Marc, ist dir es aufgefallen? Also merkt man den Büchern an, dass er sozusagen sich sehr gerne bewegt in der Szene der bildenden Kunst?
2: Also es ist jetzt für mich jetzt nicht so, dass ich sagen würde, ich merke das unmittelbar in dem, was geschrieben ist, aber es tauchen natürlich in all den Büchern, die ich bisher gelesen habe, bildende Künstler, Maler als Figur auf und es wird auch immer wieder darauf verwiesen, was das bedeutet im Vergleich zur Literatur oder zu arbeiten, was ist der Unterschied, was sind die Gemeinsamkeiten. Also insofern ist das schon präsent, natürlich, dass irgendwie die bildende Kunst eine Rolle spielt in den Büchern.
0: Denke ich auch, also so genau kann ich es auch nicht sagen. Im Prinzip ist es ja so, dass die Bücher, zumindest die letzten 4, 5 Bücher, allesamt immer nur über das Kunstschaffen als grundlegendes Thema. Also das ist der Motor dieser Bücher. Also entweder werden die, wie im letzten Buch, also wird beschrieben wie ein kleiner Junge, der gemobbt wird, auf einmal indem er selbst was schafft, also so für sich und was entdeckt, künstlerisch eben das Schreiben, wie er sich dadurch quasi einen Schopf aus dem Sumpf zieht. Dann das Buch davor, Der junge Doktorand, das ist ja ein reiner Künstlerroman. Also da geht es ja um einen bildenden Künstler, der im Prinzip seit Jahrzehnten fast das Gleiche macht und auf einmal kündigt sich ein junger Doktorand an. Vielleicht kommen wir da später nochmal dazu. Dann im amerikanischen Investor geht es darum, dass ein Schriftsteller, der eine Schreibblockade hat, dem amerikanischen Investor, der das Haus gekauft hat, einen Brief schreiben möchte und damit nicht nur den amerikanischen Investor von seiner schwierigen Situation in dem Haus berichten möchte, sondern eben auch wieder in das Schreiben selbst hineinkommen möchte, also neuen Stoff sucht. Und so zieht sich das eigentlich durch die ganzen Bücher hindurch. Jetzt arbeite ich gerade an einem neuen Text, der den Arbeitstitel Die Muffe trägt, wo es darum geht, dass ein Schriftsteller einen neuen Text geschrieben hat, also handschriftlich mit Tinte, den in den Keller eingelagert hat und dann der ganze Text durch einen Wasserschaden komplett verschwindet und quasi nur noch eine monochrome Fläche wird. Also er wird eigentlich fast zu bildender Kunst, weil er mit bunter Tinte geschrieben hat. Und was dann mit diesem Menschen dadurch passiert, ja, und so.
1: Jetzt sind wir in der Gegenwart angekommen wieder mit genau. der Muffe. Ich wusste nichts von diesem Roman. Und so stelle ich meine Frage nochmal. Hat die Muffe, hat diese Idee von diesem Roman, der sozusagen im Keller gelagert, wieder verschwindet und sich auflöst, mehr oder weniger, so wenn ich das richtig verstanden habe, hat der was mit der unmittelbaren Gegenwart in Berlin zu tun für dich? Mit einem Berlin, das gerade, man hat den Eindruck, ein bisschen sich selber aufgibt?
0: Der hat ein bisschen was damit zu tun. Also insofern hat er was damit zu tun. Also ich fange mal nochmal von vorne ein bisschen an. Ja? Also bei meinen älteren Büchern war das so, dass die eigentlich alle sehr nicht von Berlin geprägt waren. Ja? Also so, dass die quasi für sich standen und wie so eigene Kosmen neben der Welt so planetenhaft daher schwebten. Ja? Also zum Beispiel der Fürst spricht, mit dem ich, der spielt in so einem also ausgedachten kleinen Königreich, mit dem habe ich 96 den Bachmann-Preis gewonnen, ist jetzt komischerweise gerade verfilmt worden und lief tatsächlich auf dem Filmfestival in Schwerin. Und dann das erste Buch, der erste Roman, der hieß Einer, der Einzug des Lebens zu ordnen. Da geht es um einen jungen Mann, der in einer Einzimmerwohnung lebt und unter der Fußleiste einen Diener quasi hervorzieht, also weil er den Staub wischt. Und dann hat er diesen Diener in der Einzimmerwohnung und der Diener gibt ihm aber die ganze Zeit Befehle, was er machen muss, um sein Leben auf die Reihe zu kriegen und so weiter. Und das sind alles so sehr hermetische, abgeschlossene Bücher gewesen. Und das erste Buch, was quasi dem entwichen ist, war tatsächlich der amerikanische Investor. Und der ist, das habe ich 2008, 2009 geschrieben und 2010 oder 2011 erschienen. Und da geht es tatsächlich zum ersten Mal um Berlin. Und zwar war die Grundidee oder die Grundgeschichte ist, dass unser Haus, in dem wir damals gewohnt haben, tatsächlich verkauft wurde und an einen amerikanischen Investor. Und diesen amerikanischen Investor gibt es auch in Wirklichkeit. Und ich habe gelesen, dass dieser amerikanische Investor, das stand in der Zeitung oder so im Internet, hauptsächlich im Flugzeug lebt. Ja? Und eigentlich überhaupt keine Bindung nach unten hat. Und der amerikanische Investor hat auch in einem Interview gesagt, dass man zum Leben eigentlich gar nicht mehr als ein Handy und einen Anzug braucht, ja, weil er eben in diesem Flugzeug lebte. Und ich wollte diesen amerikanischen Investor, der uns ja auch wirklich bedroht hat, wir hatten damals tatsächlich Angst, wir müssten aus der Wohnung raus und die Kinder waren klein, die waren gerade in der Schule dort irgendwie. Und das hat schon eine gewisse Panik ausgelöst, damals dieser Hausverkauf. Und ich wollte diesem amerikanischen, und in diesem Buch versucht jemand, diesem amerikanischen Investor einen Brief zu schreiben, ja. Da aber Flugzeuge bekanntlich keine Briefkästen haben, weiß er gar nicht, wohin er den Brief eigentlich adressieren soll. Ja? Und das war damals auch zur Zeit der Finanzkrise 2008, 2009, wo man überhaupt nicht mehr wusste, wo das Geld ist, von wem auf einmal regiert wird, wo die Vermögen sind und so. Und zwar alles so in den Himmel gebaut. Und es gab eben dann den Boden Berlins. Ja,
1: Bevor wir jetzt zu dem Boden Berlins kommen, war eine wunderbare Einführung in das Berlin der 2000er Jahre jetzt, vielleicht Anfang der 2000er Jahre, zuletzt mit dem amerikanischen Investor. Vielen Dank auch für dieses Mosaik, das wir bekommen haben in den letzten Minuten über den amerikanischen Investor bis nach Hause kommen, deinen letzten, im Moment letzten Roman vor Muff, der gerade entsteht. Wir werden jetzt aber mal kurz hineinhören in Nach Hause kommen, um zu sehen, wie war das eigentlich weit vor diesen 2000er Jahren, nämlich in den 1970er Jahren, in denen du, 1960er, 70er Jahren, in denen du schon mal in Berlin warst.
0: Vermutlich weit mehr, als die Erwachsenen selbst fühlten, übertrug sich auf mich die Gewissheit, dass von der Art und Weise, wie hier bei uns und besonders zwischen meinem Vater und seinen Freunden über die Dinge, seines Kunst, Politik oder sonstiges gesprochen wurde, etwas ausging, das weit über eine gewöhnliche Bedeutung hinausstrebte und dass ich hier zwar nicht Teil, aber doch Zeuge eines Geschehens war, dessen zukünftige Ausstrahlung noch lange nachwirken würde. Auch jetzt, während ich den Indianer auf seinem Pferd über meine Beine galoppieren ließ, spürte ich die Kraft, die von dieser größeren Runde hier ausging, und zumindest zeitweise zogen auch mich die Wörter in ihren Bann. Gerade war einer der Schriftsteller aus Kuba zurückgekehrt. Die Hand abgewinkelt an der Stelle vor der Brust, wo dessen Bart endete, ahmte er mit gewichtiger Miene und steifer Miene den dortigen Präsidenten nach, mit dem er noch vor 2 Tagen zusammengesessen hatte. Und da ich mich noch an den Tag erinnern konnte, an dem er an der gleichen Stelle auf dem Sofa von dieser Reise berichtet hatte, die er bald unternehmen würde, war es, als hätte sich nun der Kreis geschlossen, der darin bestand, hier in dieser Runde von dieser Reise zu berichten. Es hörten ja auch alle gebannt zu und stießen Lachsalven in den Raum, und nur mein Vater drehte an seiner Bierflasche, und das tat er immer, wenn er ein bisschen ungeduldig wurde, und es schoss mir in den Kopf, dass mein Vater auch deshalb immer am Sonntag den internationalen Frühschoppen schaute, weil er Werner Höfer kannte, und wo Werner Höfer war, da war auch Willy Brandt nicht mehr weit. Und als ich vor ein paar Wochen mit meinen Eltern und meiner Großmutter, die dort wohnte, in Hamburg in einem Restaurant gewesen war, da war doch, auch wenn er natürlich nicht zu diesen wirklich wichtigen Menschen gehörte, tatsächlich Otto zur Tür hereingekommen. Und ich war zuerst noch unsicher geblieben, ob es wirklich der Otto war. Er hatte dann auch nur ein paar Tische von unseren entfernt gesessen. Und wenn er in dem Gespräch mit der anderen Person hin und wieder lächelte, hatte er wirklich so ausgesehen wie er selbst. Und wer auch ein bisschen so aussah wie wir, das waren die Terroristen. Und das war auch deshalb kein Wunder, weil auch die Terroristen ganz normale Menschen gewesen waren. Und sie waren in Berlin in die gleichen Kneipen wie meine Eltern gegangen. Und selbstverständlich hatte man sich, wenn auch nur flüchtig, gekannt. Aber das war nichts, worauf man jetzt noch stolz war. Und natürlich sollte ich erst recht für mich behalten, dass meine Mutter damals sogar immer mal wieder mit der Enslin verwechselt wurde, was an der Ponyfrisur und der langen Nase lag, die sie beide hatten. Und sie war auch wie die Enslin eigentlich eine attraktive Frau, aber dem Bader, dem war man damals schon aus dem Weg gegangen, der war ein Widerling, ein Schaumschläger und überhebliches Arschloch.
2: Ja, vielen Dank, Jan-Peter Bremer. Wir sind immer noch bei der Sendung Weiterlesen im Radio Alex Berlin. Vielen Dank für diese Passage aus dem Buch Nach Hause kommen. Wie alle Ihre Bücher erschienen im Berlin Verlag. Dieses ist von 2023. Mhm. Es ist ein Buch über den Wegzug aus Berlin, jetzt in der Provinz in Niedersachsen, in einem kleinen Dorf. Haben Sie noch Erinnerungen an die ersten 6 Lebensjahre in Berlin?
0: Ja, es gibt tatsächlich ein bisschen Erinnerung an die ersten Lebensjahre in Berlin. Also ich weiß natürlich, wo wir gelebt haben, in Charlottenburg und in der Witzlebenstraße. Das ist hinten Neue Kantstraße am Amtsgerichtsplatz. Und ich weiß noch, dass wir, das war ein 4-stöckiges Mietshaus, und es waren relativ viele Kinder in dem Haus. Und wir Kinder haben uns da in dem Haus immer sehr oft zusammengefunden. Und ich bilde mir sogar noch ein, dass ich mich an die Mondlandung erinnern kann. Aber das weiß ich nicht genau. Insgesamt muss ich sagen, dass diese ersten 6 Jahre in Berlin, also was, da ist irgendwas noch da. Sie sind aber auch schon, als ich dann nach Jordanenberg gezogen bin mit meinen Eltern, sehr schnell überhöht worden. Ja? Also, und zwar lag das daran, wir haben erst in einem kleinen Dorf gewohnt. Da hatte mein Vater so ein Bauernhaus gekauft. Da bin ich eingeschult worden. Da war ich noch auf einer richtigen Dorfschule. In unserer Klasse waren nur 4 Schüler. Und wir hatten insgesamt waren da, glaube ich, 8 Klassen irgendwie. Und für diese 8 Klassen gab es nur einen einzigen Lehrer. Und von der gesamten Schülerschaft bestand ungefähr die Hälfte der Schüler aus Kindern von diesem Lehrern, also der hatte, glaube ich, 12 oder 13 Kinder. Und wir als Erstklässler wurden gar nicht von dem Lehrer unterrichtet, sondern von einem seiner Söhne, nämlich einem Drittklässler, was dazu geführt hat, dass wir in der ersten Klasse überhaupt nichts gelernt haben. Ja? Und ich bin dann nach der ersten Klasse hat mein Vater in diesem Jordanenberg ein anderes Haus gekauft, nämlich so ein kleines Schlösschen, also Schlösschen ist übertrieben, das war auch nicht größer als ein Bauernhaus, lag aber an so einem ausgestorbenen Elbarm und sah so ein bisschen bizarr aus. Das war so ein Haus, was, glaube ich, 1570 gebaut wurde, also noch vor der Entdeckung Amerikas von einem Raubritter, der hieß Fick von den Bergen. Und da haben wir dann gelebt und das fand mein Vater ganz toll. Und da bin ich dann quasi in die zweite Klasse gekommen. Und das war aber auch gar nicht weit weg, das eine Dorf von dem anderen. Das waren vielleicht so 10 Kilometer Unterschied, aber es war eine ganz andere Mentalität. Und wir waren in diesem zweiten Dorf, waren wir komplette Außenseiter und überhaupt nicht gern gesehen. Das war wie eine Gentrifizierung jetzt oder so eine Okkupation von Fremden. Die Bauern und die anderen Leute in dem Dorf, die mochten uns überhaupt nicht. Und das hat meine Eltern, aber weil das Schlösschen so ein bisschen weiter ablag, hat meine Eltern das eigentlich überhaupt nicht interessiert, ja, weil die haben da einfach...
1: Ich muss mal kurz zwischenfragen. Das klingt alles so, als ob du jetzt in dieser Zeit gerade nach Brandenburg gezogen bist, wie so viele andere Schriftsteller oder Künstler oder so. Das ist eine unglaubliche Ähnlichkeit. Ist das, kann man das so sagen?
0: Ja, das hatte eine tatsächliche Ähnlichkeit. Ja, also es war auch politisch war das höchst brisant. Es waren alles schwere CDU-Wähler da in diesem Dorf, in dem wir da lebten. Und meine Eltern kamen halt aus dem linksliberalen Milieu, also bis hin von einzelnen Freunden, die sogar aus dem linksradikalen Milieu kamen und die dann einfach behauptet haben, ah, hier sind wir und wir machen jetzt hier unser Ding und wir schwimmen nackt im See und so. Und das kam alles überhaupt nicht gut an. Und diesen ganzen Hass dieses Dorfes auf uns habe eigentlich nur ich mitgekriegt, weil ich bin ja dann wieder in eine Dorfschule gekommen und in dieser Dorfschule wurde dieser ganze Dreck, der in den Häusern über uns erzählt wurde, der teilweise auch aus Gerüchten und Lügen bestand und wie das halt eben alles so ist, wurde von den anderen Schülern auf mich abgeladen. Und insofern war das schon ein relativ schlimmer Fall von Mobbing, der da teilweise geschah. Und da fing es damals schon an, deswegen jetzt mache ich den kleinen Bogen wieder zu Berlin, dass ich dieses Berlin, aus dem ich damals gekommen bin, quasi schon mit 7, 8, 9 Jahren sehr überhöht habe, ja, weil das hat mich an eine glückliche, das war eine glückliche Zeit dort, ja, also weil sie eben eine problemfreie Zeit war. Und eigentlich fing das schon mit 8, 9, 10 Jahren an, dass ich den Tag, an dem ich endlich wieder nach Berlin ziehen könnte, damals schon herbeigesehnt hat. Das hat dann natürlich noch Ewigkeiten gedauert, also bis ich dann ein bisschen verspätet Abitur gemacht habe in Lichtenberg.
2: Also es gibt ja in dem Buch immer wieder die beschriebenen Passagen, die Künstler, Schriftsteller, Journalisten aus Berlin rücken an und treffen sich in den Kneipen oder... Mhm. Gibt es noch irgendwelche Beziehungen, die daraus überlebt haben, mit den, also weil die ja wahrscheinlich auch Kinder und sowas mitgebracht haben? Oder ist dieses diese Zusammensetzung ganz auseinandergegangen mit dem Ende Lüchow-Dannenberg?
0: Ja, also meine Eltern sind tatsächlich auch aus Lüchow-Dannenberg jetzt weggezogen, und zwar erst 2017 oder 18, ja, und auch wieder zurück nach Berlin, die leben auch noch, ja. Ich hatte mich damals so ein bisschen gewundert, aber meine Eltern haben gesagt, ja, wir sind zwar 1970 aus Berlin weg, aber wir kennen Berlin, ja, also das ist unsere Stadt, obwohl sie eigentlich, während sie in Lüchow-Dannenberg waren, gar nicht sehr häufig in Berlin waren. Und dann habe ich gesagt, ja klar, ihr kennt Berlin, aber ihr seid da weggezogen, als die Beatles sich getrennt haben, ja, das ist schon eine gewisse Zeit her, ja, also, und bei den anderen Schriftstellern und Künstlern, die dort gelebt haben und die dann teilweise auch Kinder hatten, war das so, dass die eigentlich meist nicht direkt die ganze Zeit dort gelebt haben. Also die Kinder sind in den Ferien gekommen, die haben größtenteils in Berlin die Zeit verbracht oder sie sind am Wochenende dorthin gekommen. Und meine Eltern haben nicht als einziger, aber anders als viele andere permanent dort gelebt. Also und mein Vater war auch sehr fleißig und der hat eigentlich immer nur gearbeitet. Wir sind zum Beispiel auch nie irgendwohin in Urlaub gefahren, sondern mein Vater hat immer gearbeitet. Und wenn wir irgendwohin gefahren sind, dann nur, weil mein Vater irgendwo Ausstellungen mal hatte. Dann sind wir nach Düsseldorf mal gefahren oder so. Aber immer nur im beruflichen Kontext.
2: Also wenn ich jetzt so erwähnt habe, es wird irgendwie unterschieden zwischen Künstlern, Schriftstellern und Journalisten immer. Und es wird ja auch teilweise so gesagt, es gibt die wichtigen und die weniger wichtigen und so. Mhm. Sowas, das wurde einem als Kind schon damals irgendwie übertragen, dass es die wichtigen und die weniger wichtigen gab. Oder ist das eine Beobachtung, die jetzt dann irgendwie beim Schreiben des Romans eher... entstanden ist. Also man hatte ein Gefühl als Kind davon, dass irgendwie die Person ist wichtig, die jetzt weniger wichtig, oder?
0: Genau, also damals waren die Künstler, die waren sehr eitel, muss man sagen, ja, und sehr narzisstisch, und das sieht man ja auch noch, wenn man sich jetzt, also mein Vater ist jetzt nicht so bekannt wie Basel zum Beispiel oder Lüpertz, aber von der gleichen Eitelkeit. Und diesen Künstlern zum Beispiel, die man ja vor Augen hat, sieht man die Eitelkeit an. Und das war damals eben auch so. Und es gab so diese Könige in diesem Lichodannenberg. Das war ja so quasi so eine Künstlerkolonie, die sich selbst geschaffen hat irgendwie. Und auch nach ihren eigenen Gesetzmäßigkeiten. Das waren Künstler und Schriftsteller gemischt. Und da gab es eben dann die Erfolg hatten. Es gab aber auch die einfach ganz tolle Sachen gemacht haben oder wo alle gesagt haben, die machen tolle Sachen. Dann gab es die, wo alle gesagt haben, die machen eben auch Sachen, aber die sind weniger toll. Das waren dann auch Künstler, aber die standen nicht ganz mit den ganz wichtigen Künstlern beieinander und so. Und das hat man als Kind, hat man das die ganze Zeit mitbekommen. Und dadurch, dass ich ja so eine relativ einsame Kindheit dort hatte, also habe ich mich sehr in diese Erwachsenenwelt hineinversetzt und das versucht für mich zu ordnen.
1: Und das lief dann am Ende dabei darauf hinaus, dass du anfingst zu schreiben. Dass du anfingst selber als vielleicht 6, 7, 8, nein, ein bisschen älter warst, du warst schon 10-Jähriger zu schreiben, und zwar einfach literarisch zu schreiben. Mhm. Und da hören wir ja in die Szene, wie du in Nachhausekommen erzählst, wie deine ersten Schreibversuche so angekommen sind.
0: Okay, sehr schön. Mhm. Toll war auch plötzlich zu wissen, was ich meinem Vater zum Geburtstag schenken könnte. Ich hatte sogar ganz viele Ideen, die alle gleichzeitig in meinem Kopf herumtanzten. Und obwohl ich das Buch vor mir schon eine ganze Weile aufgeschlagen hatte, gelang es mir nicht zu lesen. Und im Vergleich zu meinen Ideen war das, was da stand, sowieso langweilig. Und dass der Tag eine solche Wendung nehmen könnte, war auch darum nicht vorauszusehen gewesen, weil er ganz normal begonnen hatte. Auch in der Schule war alles wie immer gewesen, doch dann war der Nachmittag gekommen und nur weil ich mit einem Mal Lust darauf gehabt hatte, hatte ich mich mit ein paar Zetteln ins Wohnzimmer gesetzt und angefangen, diese Geschichte aufzuschreiben. Und als meine Mutter in den Raum kam und fragte, was ich da machen würde, hatte ich geantwortet, dass ich an einer Geschichte arbeitete. Und wie immer, wenn sie nach mir sah, schaute ich nur kurz auf, weil ich die Geschichte unbedingt zu Ende bringen wollte. Als ich dann mit der fertigen Geschichte zu ihr in die Küche kam und sie ihr vorlas, musste sie gleich an zwei Stellen richtig lachen. Und deshalb wurde ich auch nicht nur meinem Vater, sondern auch meiner Mutter zu ihrem Geburtstag eine neue Geschichte schreiben wollen. Ich hatte ja auch gerade so viele Ideen. Wie in einem Regal lagen sie in meinem Kopf herum. Und sobald ich nur ein Wort in dem Buch las, kamen gleich noch mehr Ideen hinzu. Und als dann mein Vater am Abend mit seinen Künstlerkollegen aus der Werkstatt kam, hatte meine Mutter ihn noch im Flur gefragt, rate mal, was dein Sohn heute gemacht hat. Und da er mit den Schultern zuckte, fügte sie hinzu, er hat eine Geschichte geschrieben. Und als ich die Geschichte dann vorlas und den Künstlerkollegen an genau den gleichen Stellen lachen hörte, an denen auch meine Mutter gelacht hatte, da musste ich plötzlich selbst lachen. Und auch mein Vater lächelte und sagte, das ist ja wirklich ganz lustig. Und noch später kam auch noch die Frau des Künstlerkollegen und natürlich wollte auch sie meine Geschichte hören. Und als ich sie vorgelesen hatte, sah meine Mutter mit einem Lächeln zu ihr und sagte, das ist doch eine ulkige Geschichte. Und die Frau des Künstlerkollegen sagte, dass es eine tolle Geschichte sei. Und während sich die anderen wieder über andere Dinge unterhielten, sah sie immer wieder in meine Richtung und dann fragte sie mich, wie ich darauf gekommen sei. Und ich sagte, weil ich einfach Lust darauf gehabt hätte. Und sie sagte, dass ich, wenn ich noch mehr Geschichten schreiben würde, diese unbedingt sammeln müsse. Und als ich dann ins Bett gehen sollte, da hob sie sich sogar von ihrem Stuhl, um sich bei mir für die schöne Geschichte zu bedanken. Und obwohl es jetzt schon ziemlich spät war, war ich trotzdem noch gar nicht müde. Denn wenn ein Einfall vorbeigehuscht war, kam gleich der nächste. Schon jetzt hatte ich fast ein ganzes Buch nur mit Geburtstagsgeschichten beisammen, die ich bloß noch aufschreiben musste. Und es gab ja zum Glück auch noch meine Großmutter, Tante Käthe und die Omi. Die beste Idee aber würde natürlich mein Vater bekommen. Und das war die von dem Dinosaurier, der seinen langen Hals alle 4 Stunden nach unten beugte, weil er seit Jahren statt frischem Wasser nur sein eigenes Pipi trank und davon schon ganz gelbe Zähne hatte und auch keine Frau fand, weil er so aus dem Mund stank. Und vielleicht konnte die Geschichte ja sogar in einem Land spielen, in dem alle ihr eigenes Pipi tranken und deshalb auch niemand eine Frau fand und alle mit gelben Zähnen herumliefen und keiner vom anderen angesprochen werden wollte, weil sie alle aus dem Mund stanken.
2: Vielen Dank, Jan-Peter Bremer, auch für das Lesen dieser Passage aus Ihrem Buch Nach Hause kommen, Berlin Verlag 2023. Mhm. Die Szene beschreibt ja jetzt irgendwie die ersten Erfolge als Schriftsteller sozusagen. Hat man das wirklich so empfunden als Erfolg als Schriftsteller oder welche Wichtigkeit hatte wirklich diese Passage in Ihrem Leben?
0: Genau, also das hatte insofern eine große Wichtigkeit in meinem Leben und davon handelt ja auch das Buch, weil ich sonst in dieser Zeit, also als in dieser Zeit auf dem Land, nicht besonders viele andere Erfolge geerntet habe. Ja? Also ich hatte keine wirklichen Freunde, den einzigen Freund, den ich hatte, der ist dann weggezogen. Ich war ein sehr, sehr schlechter Schüler. Ich galt als ungeschickt und tollpatschig, ja. Und eigentlich wurde immer so ein bisschen mitleidig auf mich geblickt, ja. Also auch von den Eltern. Und da war auf einmal was, was nicht nur die Eltern erstaunt hat, sondern was einen auch selbst erstaunt hat. Und das war so wie so eine kleine Erweckung. Also man fördert was zutage auf einmal, von dem man nicht wusste, dass man es in sich hat. Und eine der Grundprämissen, also das Schreiben eben, und eine der Grundprämissen, warum ich dieses Buch überhaupt so viele Jahre, nachdem ich da, also mit Mitte 50 oder sogar noch ein bisschen später angefangen habe zu schreiben, war eine ganz grundsätzliche Frage, und zwar die Frage, wie kommt es, dass wenn du jetzt in Phasen, wo du ein Buch abgeschlossen hast, neuen Stoff suchst, aber keinen findest, nicht so richtig ins Schreiben kommst und sowas. Wie kommt das, dass du dich sofort so wertlos und ungeliebt und keine Ahnung was fühlst? Und wie kommt es, dass wenn du dann wieder anfängst zu schreiben oder wenn du das Gefühl hast, dir gelingt was, dass du eine 180-Grad-Kehre machst und auf einmal ein ganz neuer Mensch wieder bist und glücklich und zufrieden mit dir selbst? Und dieser Grundprämisse auf den Grund zu gehen, wie das kam und wie ich diese Kindheit selbst betrachten kann, war ein Anlass, dieses Buch zu schreiben. Weil, wenn ich noch was dazu sagen darf, die Schwierigkeit bei dieser Kindheit war, dass sie ja wirklich an diesem idyllischen Ort stattfand und man von allen, aber immer nur Erwachsenen und meistens eben dann auch Erwachsenen, die noch die letzten Kriegsjahre erlebt haben, ja, die dann zu Besuch kamen und sowas, man wurde immer als komplett glücklicher Mensch gesehen. Ja? Also du hast diese große Wiese, auf der du spielen kannst, ja? Du siehst aus wie ein Engelchen mit deinen blonden Locken auf diesem schönen Grundstück irgendwie. Also glücklicher kann eine Kindheit nicht sein. Aber diese Kindheit war in Wirklichkeit, war sie eben dann doch relativ einsam und sehr beschränkt und hat eben das benötigt, dass ich selbst was für mich finde, womit ich mich selbst quasi beschenken kann. Und das war das Schreiben.
1: Ich finde das sehr interessant jetzt als Beschreibung, weil es ja auch nochmal aufzeigt, wie schnell man mit diesem Roman Nach Hause kommen beim Leser oder wie schnell ein Leser dabei in seine eigene selbstgestellte Falle tapsen kann. Wir haben ja gesehen an den Rezensionen, die dieses Buch bekommen hat, wie immer viele Rezensionen, wie immer in allen großen Zeitungen Rezensionen, dass doch sehr viele da eine glückliche Kindheit herausgelesen haben. Und das ist ja auch vielleicht fast wie eine Falle, die du uns da selber stellst als Leser, weil im Gegensatz zu deinen Büchern vorher, die alle sehr fiktional sind, die alle wirklich aus sich selber heraus eine Geschichte zu entwickeln scheinen, aus dem leeren Blatt Papier, wie beim Feuersalamander oder wie beim Investor, wirklich aus der Frage des leeren Papiers eine Geschichte entwickeln, so sitzt man vor diesem Buch und denkt, okay, mit 50 schreibt er jetzt seine Autobiografie, fertig, Punkt, aus. Ist es aber nicht, oder? So kann man das, oder kann man das so sagen? Vielleicht noch eine Frage hinzugefügt, weil aus dieser Autobiografie nach Hause kommen, kann man ja plötzlich zurücklesen in deine Romane und sich sagen, oh, dieser patriarchalische Vater, dieser Patriarch da in Niedersachsen, ist das nicht genau dieser Patriarch aus der Doktorand, aus dem Doktoranden? Ist das nicht auch der Patriarch, wer weiß wo noch in deiner Literatur? Ja? Also ist das autobiografisch hier, dieses Buch, oder ist es was anderes?
0: Es ist schon, also es ist schon autobiografisch, ja. Jetzt besteht das Buch ja aus, keine Ahnung, 100 kleinen Szenen, die jeweils so zwischen einer halben und anderthalb Seiten lang sind oder auch mal drei Seiten. Und diese Szenen, aber die haben sich eigentlich nicht so ereignet. Ja? Also das sind so, also man fängt an, sich zu erinnern, und aus Erinnerung folgt quasi Erinnerung. Und das ist so, als wenn man im Wald auf einen Bovisten tritt. Also das sind diese Pilze, wo immer dieser Staub heraustritt. Ja? Und jedes Staubpartikelchen ist ein Erinnerungspartikelchen, und man setzt, die sind dann auf einmal alle in der Luft, aber man setzt sie quasi neu zusammen. Und ich habe eigentlich immer nur darauf geachtet, dass die, dass das am Ende das Gefühl, was dieser kleine Text dann liefert, also dieses, oder dieses Partikelchen, dieses Textpartikelchen, dass das bei mir auf einen Widerhall trifft, ja? Also dass ich mich in dem wiedergefunden habe. Und daraus entstand dann eben dieser Text, und eigentlich geht es da ja schon um eine, also es geht einerseits geht es schon um Zeitkolorit, also auch zu zeigen, wie in den bürgerlichen Kreisen damals noch bestimmte dominante Vorstellungen von Männlichkeit herrschten, die aber das ist eigentlich alles nur ein Teil, weil im Zentrum bleibt dann immer wieder das Kind stehen und dessen Entwicklung, beziehungsweise dessen, wie sich dessen Bewusstsein langsam prägt und sich auch fortentwickelt von der Familie, in der es dort groß wird.
2: Also, um jetzt vielleicht mal das Bild des Bovisten aufzugreifen, aus der Erinnerung wird, das ist ja so ein bisschen sowas, so kann Schreiben funktionieren, so wie der Junge, der jetzt seine ersten Schreibversuche macht, vor allem Ideen sammelt, die alle nur noch zu Papier gebracht werden müssen. Also das führt mich so ein bisschen zu der Frage, wie funktioniert jetzt Schreiben für Sie so? Also ist das Bild des Bovisten immer noch gültig da drin, oder also wie sieht das aus?
0: Jetzt beim neuen Text.
2: Ja.
0: Der neue Text folgt quasi wieder völlig anderen Bedingungen. Also hier war wirklich, das war wirklich ein Text, der ist eigentlich auch innerhalb meiner Literatur ein bisschen eine Ausnahme, weil ich schreibe eigentlich nicht rein autobiografische Texte, also, oder ich beziehe mich gar nicht so auf mein Leben, sondern es gibt immer eine große Verfremdung. Und jetzt in dem neuen Text gibt es auch, es gibt ein Hauptereignis, und daraus ergeben sich dann alle anderen Geschichten. Bei dem wusste ich ungefähr von Anfang an, der Text fängt an, wenn ich 6 bin, und endet ungefähr, wenn ich 13 bin. Also, und bei den neuen Büchern ist das so, es gibt dieses Ereignis, oder bei dem neuen Buch ist so, es gibt dieses Ereignis und das führt irgendwo hin. Aber ich weiß ehrlich gesagt immer nicht, das ist wie so ein, das ist ein Lenken wie ein Auto, was durch Schlaglöcher fährt. Ja? Also man weiß nicht genau, wo es jetzt im nächsten Moment hinrüttelt. Ja? Es gibt nur so einen Grundtenor, also so eine Grundmelodie quasi, die einen weiterführt.
1: Na, diesen Eindruck hat man wirklich auch sehr stark beim Lesen, muss ich sagen. Und das gefällt mir besonders gut an deiner Literatur auch, dass man mitverfolgt, wie aus deinem eigenen Denken oder vielleicht sogar aus deinem eigenen Schreiben heraus diese Geschichten entstehen. Mhm. Das ist, glaube ich, auch nicht etwas, was man von allen Autoren so sagen kann, sondern das ist eine Art von Signatur Jan-Peter Bremer. Mhm. Und da sind wir im Moment immer noch im Gespräch mit Jan-Peter Bremer bei Weiterlesen, neue und neuere Literatur aus Brandenburg und aus Berlin. Und wenn wir jetzt langsam dem Ende zukommen, schön, dass wir angefangen haben über Muff, richtig?
0: Die Muffe.
1: Die Muffe zu sprechen, den Roman, den du uns netterweise präsentierst, obwohl er noch gar nicht erschienen ist, dann doch vielleicht wieder zurück in die Aktualität, in die Gegenwart von Berlin mit der Frage, was hat jetzt die Muffe also mit Berlin zu tun? Ist es auch ein sich aus sich selber heraus entwickelndes Schreiben oder hat es auch etwas mit Abbildung zu tun?
0: Nee, das hat schon was mit Abbildung zu tun. Ja, also es kommt ja immer auf den Blickwinkel der Abbildung an. Ja, und bei der Muffe ist es tatsächlich auch wieder ein Schriftsteller, der diesen Blickwinkel einnimmt. Dieser Schriftsteller hat ein Buch geschrieben, handschriftlich, schreibt auch tatsächlich immer noch das meiste mit der Hand. Und dann setze ich mich an den Computer und tippe das ab wie auf einer Schreibmaschine. Aber eigentlich schreibe ich das meiste in Notizbücher. Dieser Schriftsteller hat das eben auch gemacht und ist gleichzeitig, während er geschrieben hat, auch noch umgezogen, was wir auch gemacht haben. Ich wollte gar nicht umziehen, aber meine Frau wollte unbedingt umziehen. Deswegen bin ich ein bisschen mürrisch da mitgezogen.
1: Das ist jetzt Wahrheit. Die Wahrheit des Schriftstellerlebens.
0: Ja, also das weiß ich jetzt nicht ganz genau, was daran Wahrheit und Schriftstellerleben ist irgendwie. Aber es ist so ungefähr irgendwas dazwischen. Ja? Und der ist dann umgezogen und hat, um sich in dieser neuen Wohnung einzuleben, hat er seinen Text in den Keller gestellt, und zwar auf ein Regal. Und dann hat die Frau aber was ganz Schlimmes gemacht, und zwar hat die sich eine Gefriertruhe bestellt und sich auch in den Keller liefern lassen und hat den Keller dabei umgebaut. Und weil das Regal dann nicht mehr so richtig passte, zumindest hat sie den Text auf den Boden gestellt. Und dann ist die Muffe geplatzt. Die Muffe ist so ein Verbindungsteil zwischen Rohan, und da gab es einen Wasserschaden in dem Keller, der lange nicht entdeckt wurde. Und da ist dieser ganze Text, auf den er sich so gefreut hatte, ihn abzutippen, und mit dem er eigentlich quasi in der neuen Wohnung ankommen wollte, ist untergegangen. Und der Text, der wahre Roman jetzt, der setzt ein Jahr später ein. Da arbeitet der Protagonist dann im Altenheim und schreibt auch nicht mehr und ist aber über diesen Vorgang noch nicht hinweggekommen und versteht sich auch seitdem mit seiner Frau nicht mehr. Er kann ihr nicht wirklich die Schuld geben, aber er kann ihr auch nicht verzeihen. Und von da aus geht dann quasi eine Reise los, und und von da aus wird dann eben teilweise auch Berlin beschrieben. Also so S-Bahnfahrten, wie sie stattfinden und sowas. Es wird immer so beschrieben, dass er kann sich an diese Zeit erinnern vor einem Jahr, als er noch völlig mit sich zufrieden war, und vergleicht die immer mit dieser Zeit jetzt, wo er eben nicht mehr mit sich zufrieden ist, wo ihm nichts gelingt irgendwie. Und dass dieser subjektive Eindruck auch, den man von der Stadt gewinnt, ja eben doch sehr vom eigenen Zustand, ja, vom eigenen Subjekt irgendwie abhängig ist, ja. Also das ist so ein Grundtenor, der so sich durch das Buch zieht.
1: Ja, das ist absolut der Grundtenor, aber auch vom amerikanischen Investor, das ist absolut der Grundtenor auch vom Doktoranden, oder? Das ist auch der Grundtenor deines Schreibens.
0: Ja, irgendwie schon, ja. Mhm.
2: Also mir ist natürlich aufgefallen, dass es kaum sowas wie Kapitel, also es gibt ja nicht mal eine Nummerierung meistens, sondern es wirkt ja immer wie, es läuft so durch. Also es gibt, wo man dann ja irgendwie den Eindruck gewinnen könnte, ja, es ist tatsächlich dieser Fluss, der da einsetzt, mit sobald ich den Stift aufs Papier gesetzt habe. Aber das ist natürlich trotzdem gearbeitet. Es ist ja nicht so, dass es jetzt alles aus mir rausfließt und es ist dann fertig wahrscheinlich so. Es ist einfach nur, wenn ich das, wie ich sage, also man liest es und denkt, es ist ein langer Fluss, der da einsetzt. Aber so funktioniert es wahrscheinlich nicht.
0: Nee, so funktioniert es nicht. Wobei ich, ehrlich gesagt, also das Bücherschreiben geht manchmal relativ schnell, also was, aber schnell ist auch ein relatives Wort, das dauert manchmal nur 2 Jahre, also für 150 Seiten, also so schnell geht es dann auch nicht. Aber da habe ich das Gefühl, ups, da ist ja jetzt Tempo drin. Schlimmer sind diese Pausen, die es immer wieder dazwischendurch gibt, also diese richtigen Schreibblockaden würde ich das vielleicht nicht nennen, aber diese Zeiten, wo einem einfach auch nichts einfällt, also wo man merkt, kriegst ein paar Ideen und sowas, kommt immer alles, Ideen kommen und gehen, aber sie formen sich zu nichts. Ja? Also sie greifen in keine andere Idee hinein und schleppen sich dann von selbst fort, sondern bleiben so einzeln so da stehen und welken so traurig vor sich hin. Ja? Und das sind so grauenhafte Zeiten, die aber irgendwie dann eben auch dazugehören. Ja?
1: Also als Vorstellung Horror, muss ich sagen. Ja, ich möchte kein Schriftsteller sein, ja, wenn ich das höre.
0: Aber jetzt ist es zu spät. Ja.
1: Genau. Jetzt ist es zu spät und wir freuen uns wirklich sehr, dass du es geworden bist. Weil immerhin sind jetzt 10 Bücher bei uns angekommen und sie lesen sich unheimlich gut und mit unglaublichem Ertrag für einen selber persönlich.
0: Danke dir. Ja,
1: es macht Spaß. Super. Und dass wir von dir auch zu hören bekommen, wie der Produktionsprozess ist, was ja auch viele Schriftsteller lieber verschweigen. Also diese langen Pausen, in denen du eigentlich nur diese Ideen wälzt und von einer zur nächsten gehst und dich fragst, werde ich überhaupt jemals wieder schreiben können oder wieder ein Thema finden? Zum einen und zum anderen aber auch dieses Schreiben auf Papier, in Notizbücher etc., dass das dann plötzlich in dem Buch eben so für uns beide erscheint, als ob da eine Idee aus der anderen herausfließt, wie automatisch fast. Willst du das so? Ist das so gewollt, dass du eigentlich einen Anschein vermittelst über einen fließenden Schreibprozess, der uns dann vor Augen ist, obwohl es eigentlich ganz anders läuft, nämlich mit Notizbüchern, mit Übertragen, mit nochmal probieren etc.?
0: Doch, das ist schon gewollt. Ja. Also ich will einfach ich will einen eleganten, flüssigen Text haben. Und das ist eins meiner absoluten Ziele, das ist eine der Voraussetzungen, dass Literatur mir selber Spaß macht und deswegen mache ich das auch so, ja.
1: Ja, vielen Dank, Jan-Peter Bremer. Vielen Dank, dass du bereit warst für diese allererste Sendung in Weiterlesen, neuere Literatur aus Berlin und Brandenburg. Jetzt ist es losgegangen mit dir und du wirst als Podcast in Zukunft bei Radio Alex, bei Alex Radio hier in Berlin zu finden sein. Finde ich toll, freut uns sehr. Viel, viel Glück mit der Muffe.
0: Ja,
1: wann wird es rauskommen?
0: Nächstes Jahr, im Herbst.
1: Im Herbst nächsten Jahres, also Frankfurter Buchmesse, werden wir die Muffe vorfinden. Und bis dahin alles Gute, toi, toi, toi für das Schreiben.
0: Dankeschön. Wunderbar.
2: Ja, vielen Dank. Sie haben viel Spaß.
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1: Mit Amelie Ritter. Auf einem Gewerbegelände im Kleinmachnower Weg in Berlin-Zehlendorf hat es in der Nacht erneut eine Explosion gegeben. Wie der RBB berichtet, ist ein Autohandel betroffen, auf dessen Gelände es bereits vor 2 Wochen einen ähnlichen Vorfall gegeben hat. Gegen 1 Uhr meldeten Anwohner einen lauten Knall. Wie hoch der Schaden ist, kann die Polizei bislang noch nicht sagen. Die Einsatzkräfte sicherten Spuren auf dem Gelände. Warum es erneut zu einer Explosion gekommen ist, ist noch unklar. In Frankfurt-Oder ist eine 27-Jährige bei einer Gassi-Runde mit ihrem Hund mit einem Messer leicht verletzt worden. Nach Angaben der Polizei sprach ein Unbekannter die Frau gegen Mitternacht auf der Fürstenwalder Straße an und fragte nach Stoff. Als sie das verneinte, zog der Mann ein Messer und verletzte sie am Unterarm. Anschließend flüchtete der Täter. Die 27-Jährige lehnte eine ärztliche Behandlung ab. Die Polizei sucht nun Zeugen, die den Vorfall auf der Fürstenwalder Straße in Frankfurt-Oder beobachtet haben. Mit dem Beginn der Sommerferien am kommenden Donnerstag steigt in Berlin und Brandenburg die Staugefahr auf den Autobahnen. Der ADAC erwartet vor allem ab Freitagnachmittag und am Samstagvormittag deutlich mehr Verkehr. Besonders betroffen sind der Berliner Ring sowie die A9, A12, A13, A24 und die A100. Am Wochenende sind Urlauber aus den meisten Bundesländern unterwegs. Baustellen können die Verkehrslage zusätzlich verschärfen. Also, falls ihr vorhabt, wegzufahren, informiert euch rechtzeitig und plant genug Zeit ein.
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1: Heute bleibt es in Berlin und Brandenburg meist stark bewölkt. Im Tagesverlauf ziehen immer wieder Regen und Schauer durch. Am Nachmittag sind auch örtliche Gewitter möglich. Die Höchstwerte liegen zwischen 17 und 22 Grad. Also kramt die Regenjacke wieder aus dem Kleiderschrank und vergesst den Regenschirm nicht.
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1: Nämlich die Hitze in der ganzen Stadt.
4: Genau. Wir sprechen gleich kurz darüber, wie Berlin eigentlich mit heißen Tagen umgeht und was Hitze mit einer Stadt macht, die sowieso schon ziemlich voll, laut und versiegelt ist.
1: Außerdem schauen wir später auf einen sehr besonderen Kunstbeitrag von Art Attack über Bob Ross bis zu Fimo-Tutorials und der Frage, wenn Hobby eigentlich Kunst wird.
4: Und es wird auch ernster. Wir bekommen einen Einblick in die Arbeit der Berliner Stadtmission, also Kältebusse, Notübernachtungen, Kleiderkammer und die Frage, wie schnell Menschen in die Obdachlosigkeit geraten können.
1: Dazu gibt es natürlich Musik und wir starten jetzt einmal mit dem ersten Song, Fiddlehead, mit ihrer neuen Single Baby I'll Cry.

0: contact, all right? 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
1: Wir sind zurück bei CouchFM. Edwin und ich finde ja, bei solchen heißen Tagen merkt man immer sehr schnell, Berlin ist nicht überall gleich heiß. Die Innenstadt fühlt sich an solchen Tagen wie ein offenes Feuer an. Während an meiner Uni zum Beispiel in Dahlem es noch halbwegs ertragbar ist, ist an anderen Orten, wie zum Beispiel in der Innenstadt, fühlt es sich an wie die bloße Hölle.
2: Ja, absolut. Also es macht schon einen Unterschied, ob man gerade durch eine schattige Straße mit Bäumen läuft oder über eine breite Asphaltfläche ohne Schatten.
1: Und genau da merkt man, wie wichtig Stadtplanung eigentlich ist. Also Bäume, Parks, Wasserstellen, weniger Beton. Das klingt erstmal trocken, aber an heißen Tagen wird das sehr konkret.
2: Vor allem, weil Hitze nicht alle gleich trifft. Wer eine kühle Wohnung hat, Homeoffice machen kann oder abends an einen See fährt, erlebt so einen Tag ganz anders als Menschen, die draußen arbeiten, in schlecht isolierten Wohnungen leben oder gar keinen festen Schlafplatz haben.
1: Damit sind wir ja eigentlich schon beim Thema, das heute auch noch eine wichtige Rolle spielen wird. Menschen in Berlin, die auf Hilfe angewiesen sind. Später hören wir dazu eine Reportage über die Berliner Stadtmission.
2: Vorher bleiben wir aber noch kurz musikalisch. Jetzt kommt, passend zur Wettervorhersage, Hell, die neue Single von Girl and Girl.
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0: In Berlin gibt es ja viele Menschen, die keinen sicheren Ort zum Schlafen haben. Und gerade wenn das Wetter extrem wird, ob im Winter oder im Sommer bei Hitze, kann das schnell gefährlich werden.
1: Und die Berliner Stadtmission versucht genau dort zu helfen mit Kältebussen und Notübernachtungen, warmem Essen und Beratung.
0: In der folgenden Reportage bekommen wir einen Einblick in diese Arbeit. Es geht auch um Obdachlosigkeit, Todesfälle auf der Straße und existenzielle Not. Falls euch das gerade zu nahe geht, achtet gut auf euch oder schaltet in ein paar Minuten wieder ein. Dann kommt auch wieder leichtere Kost.
1: Lani, Narime, Pia und Falk waren bei der Berliner Stadtmission und haben sich angeschaut, wo Hilfe konkret ankommt und wo das System an seine Grenzen stößt.
2: Gesprächsstoff.
3: Wir nehmen hier jeden, also die Menschen dürfen kommen mit Hund, Maus, Katze, Frettchen. Die dürfen betrunken sein und kaum noch stehen können. Alle dürfen rein. Wir wollen hier den Menschen allen auf Augenhöhe begegnen. Dazu gehört das auch, dass wir die obdachlosen Menschen hier unsere Gäste nennen. So sehen wir unsere Rolle. Wir sind die Gastgeber, sie sind unsere Gäste, übernachten bei uns, werden bewirtet, bekommen was für Leib und Seele und hoffentlich können wir ihnen damit den Tag oder die Nacht gut gestalten.
4: Trotz des sehr breiten Hilfsangebots in Berlin, von dem uns Frau Breuer berichtet hat, geraten Menschen in schwierigen Lebenslagen oft sehr viel schneller in die Obdachlosigkeit als oft erwartet.
3: Ich habe da beispielsweise eine Geschichte von einer Frau, das ist letztes Jahr passiert. Der Mann ist gestorben, war ein Handwerker und die Frau war auf einmal mit drei Kindern alleine. Der hatte sich immer um die Finanzen, um die Versicherung, um alles gekümmert. Die war total überfordert. Zusätzlich zu drei Kinder haben keinen Vater mehr und sie hat ihren geliebten Ehemann verloren. Kamen dann eben noch irgendwelche Briefe mit Forderungen, mit Mahnungen. Damit war die überfordert, hat irgendwann die Briefe nicht mehr geöffnet. Dann kam irgendwann das Amt und hat die Wohnung gefändet. Oh, da sind ja noch drei Kinder, die Kinder wurden einkassiert, weil es keine Einrichtung für Familien gab, die frei waren. Und die Frau ist unter der Brücke gelandet. Diesen Scherbenhaufen zusammenzukratzen, der Frau und den Kindern wieder eine Wohnung zu geben, das hat 5 Jahre gedauert.
4: Hinter dem Haus sind die 3 Kältebusse der Stadtmission geparkt. Sie sind jede Nacht im Winter in Berlin unterwegs, um obdachlosen Menschen durch die Kälte zu helfen. Und direkt daneben finden sich bereits Leute in einer kleinen Schlange vor der Kleiderkammer der Stadtmission ein.
5: Hallo.
3: Nur ganz kurz mal hier. Die Kolleginnen und Kollegen haben so ein Tablet. Die gehen dann zu den Gästen, fragen, wie heißen sie, gucken, war der die Woche schon da oder nicht. Das wird dann eingetragen. Dann werden die Leute gefragt, was sie wollen. Man sieht hier gerade, der Herr probiert jetzt gerade eine Hose an. Der wollte eine Hose haben. Socken, Schuhe, was auch immer sie wollen. Falls wir haben, können sie das haben. Wenn wir die Dinge nicht haben, ganz dramatisch sind oft Unterwäsche zum Beispiel. Die Leute kommen und sagen, wir wollen gleich im Hygienecenter duschen oder in der Notunterkunft. Haben sie eine Unterhose für uns? Und wenn wir dann sagen, nee, tut uns leid, dann sagen die, ja, aber wir haben die schon eine Woche an. Das ist halt echt tragisch und auch traurig. Ne? Kommt mal mit rein. Hier oben in den durchsichtigen Kisten sind die Unterwäschekisten.
6: Mhm. Also, ja, da sieht man schon, wie es aussieht.
3: Da ist nichts. Ne? Größe M ist nichts, Größe S ist auch nichts, L ist auch leer, XL haben wir einen Schlüpper. 80% der Leute auf der Straße sind Männer, 20% sind Frauen. Das heißt, wir haben einen enormen Bedarf an Männerkleidung. Wir bekommen sehr viele Spenden für Frauen, also bei Frauen haben wir eigentlich immer genug, aber bei Männersachen sind wir wirklich immer an der Kante, weil eben der Bedarf sehr, sehr groß ist. Viele Leute kommen und wir so viele Spenden von Männern nicht bekommen. Hier sehen wir die Jacken. Da ist ein bisschen mehr als bei den Schuhen, aber wenn ich mal zähle, 2, 4, 6, 8, 10, 12 Männerjacken, also die sind in der nächsten Stunde weg, würde ich sagen. Ne?
4: Ein paar Türen weiter bereitet das Küchenteam die tägliche Verpflegung vor.
7: Wir sind hier eine Zentralküche, machen hier Lebensmittel für die Notübernachtung, Hygieneartikel für die Notübernachtung und warmes Essen. 700 Essen sind das momentan. Unsere Höchstleistung, die wir bringen können, liegt bei etwa 1000. Weihnachten machen wir so um die 1200, aber das ist dann Ausnahme, das kriegen wir dann auch hin, aber das kann man dann nur einen Tag machen. Das würde dann eben halt auf Dauer, wird das auf Material und eben halt Mitarbeiter gehen. Und wir legen sehr viel Wert darauf, dass die eben halt auch was Ordentliches bekommen. Das heißt, die brauchen Eiweiß, die brauchen Kohlenhydrate und die brauchen Vitamine. Und es setzt sich ungefähr so zusammen, dass wir ungefähr 1/4 bis 1/3 verwertbares Material aus Spenden bekommen und 2/3 kaufen wir dazu, weil wir es einfach nicht als Spende bekommen oder so. Wir brauchen es aber, weil wir sonst unsere Mission nicht erfüllen können.
4: Doch so professionell wie die Hilfe auch organisiert ist, sie bleibt spendenfinanziert und stößt damit immer wieder an die Grenzen des Machbaren. In Berlin fehlen tausende Schlafplätze für die geschätzt 6000 Menschen auf der Straße. und wie hart das Leben dort draußen wirklich ist, daran erinnert uns, was uns Frau Breuer in der Notunterkunft im Keller des Gebäudes gezeigt hat.
3: Man sieht hier hinten noch das Kreuz, das ist unser Erinnerungskreuz. Da stehen die Daten und die Namen von Leuten, die verstorben sind, mit Geburtsdatum und Todesdatum, falls wir es wussten. Und man sieht, Leute, die auf der Straße leben, werden nicht alt. Ne? Hier haben wir jemanden, der ist 69 geboren, der Miroslav, und 2018 gestorben. Oder hier haben wir jemanden, den Fabian, 84 geboren und 2025 dieses Jahr gestorben. Ja. Ein sehr junger Mensch, also... Das Leben auf der Straße macht die Leute auch kaputt. Ne? Die Gesundheit ist angeschlagen, Psyche ist angeschlagen. Genau, also wir sehen, ne, alle möglichen Namen aus aller Welt und eben auch viele Leute, die nicht mehr unter uns sind. Also obwohl Berlin ein total gutes und weitreichendes Hilfesystem hat für obdachlose Menschen, gucken wir als Berliner Stadtmission total mit Sorge in die Zukunft. Es gibt immer weniger Geld, soziale Projekte werden gekürzt und auch wir haben schon Kürzungen hinnehmen müssen. Zum Beispiel in unserer Beratungsstelle für wohnungslose Menschen in der Levezzostraße ist eine Stelle unbesetzt. Das klingt jetzt nicht viel, ne? Aber wir sind eben auch kein Konzern mit 1000 Mitarbeitern. Und wenn von einer Handvoll Leute einer fehlt, dann macht sich das durchaus im Angebot bemerkbar. Und wir gucken eben mit Sorge in die Zukunft, weil wir nicht wissen, was für Kürzungen da noch auf uns zukommen und hoffen, dass ja die Obdachlosenhilfe weiterhin eine der Prioritäten auch bleibt.
0: Das war ein Einblick in die Arbeit der Berliner Stadtmission und auch ein ziemlich deutlicher Hinweis darauf, dass Obdachlosigkeit oft viel näher ist, als man denkt.
1: Ja, und was bei mir besonders hängen bleibt, ist, dass es nicht nur um einen Schlafplatz geht oder eine warme Mahlzeit, sondern eben auch darum, einfach Menschen auf Augenhöhe zu begegnen.
0: Und gleichzeitig zeigt es, wie abhängig solche Hilfsangebote von Spenden, Personal und politischer Unterstützung sind.
1: Ja, und wir lassen das kurz wirken und hören einen Song gegen toxische Männlichkeit. Men Are Dogs von Lina Moya.

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1: Ja, und nach diesem ersten Thema wechseln wir jetzt in Richtung Kultur. Aber auch da geht es um eine Frage, die größer ist, als sie auf den ersten Blick klingt.
0: Nämlich, wer entscheidet eigentlich, was Kunst ist?
1: Ja, bei Kunst ist es eigentlich unmöglich, einen einheitlichen Bewertungsmaßstab zu finden. Passend dazu hören wir jetzt Aqua mit ihrer kürzlich erschienenen Single All Sides of Me. Wem diese Klangkurs gefällt.

0: Ja, wem diese Klangkunst gefällt, der kann die Band am 4. und 5. September in Berlin erleben. Und jetzt kommen wir zum nächsten Punkt. Kennt ihr Art Attack? Diese Sendung, in der aus Mehl, Salz, Papier, Kleber und ein bisschen Fernsehmagie plötzlich Kunst werden sollte?
1: Aber was passiert eigentlich, wenn solche Bastel- und Tutorial-Formate nicht mehr nur Kinderfernsehen oder YouTube-Hobby sind, sondern in Galerien oder Museen auftauchen?
0: Genau darum geht es jetzt. Um Art Attack, Bob Ross, Fimo, ASMR und um die Frage, wo Hobby aufhört und Kunst anfängt.
1: Unser Kachi Tabich nimmt uns in die Welt von Tutorials, Kinderfernsehen und Gegenwart mit. Viel Spaß!
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3: Das ist Art Attack. Das ist Art Attack. Jetzt kommt Art Attack.
4: Art Attack. Das war diese TV-Serie aus den 90ern mit Anleitung zum Kunstmachen. Na, macht's Klick? Dieser blonde, sportlich wirkende Moderator mit dieser ziemlich markanten Stimme, der Episode für Episode vormacht, wie man aus scheinbar ganz alltäglichen Haushaltsgegenständen kleine und große Kunstwerke zaubert.
5: Was ich euch heute zeige, ganz leicht auch selber machen. Also, los geht's mit Art Attack. Heute wollen wir mal ein bisschen backen. Na, keine Angst, das ist hier keine Kochsendung. Ihr seid immer noch bei Art Attack. Wir backen auch nichts zum Essen, sondern was ganz Besonderes. Wie gefallen euch solche Salzteigtiere, die ihr in eurem Zimmer an die Wand hängen könnt?
4: Das Format erinnert an die digitalen Tutorials von heute und es weckt Erinnerungen, zumindest bei Millennials oder älteren Gen Zs. Vermutlich sind es Erinnerungen an eine Kindheit in den 90ern und frühen Nullerjahren, als lineares Fernsehen noch irgendwie modern oder aufregend war und eine audiovisuelle Welt repräsentierte, zu der man Anschluss suchte.
6: Kurz, wir sind Viva und wir sind mehr als nur ein Fernsehsender, denn wir sind euer Sprachrohr und euer Freund. Und ab heute bleiben wir für immer zusammen, okay?
7: Yo, von Doug Schneider bis zu dem Faschen eurer Nachbarschaft, vom Folk Revival bis zum Cyber Grunge. Alles, was euch angeht, geht uns genauso an. Wir sind euer Fernsehen, eure Sprache, eure Farben und vor allem eure Musik.
4: Erinnerung also an eine Zeit, in der man am besten schon früh morgens gebannt und viel zu nah vor dem Bildschirm saß, um wie hypnotisiert zu glotzen. Wer coole Eltern hatte, der durfte Super RTL gucken. Das deutsche Disney quasi, auf dem auch Art Attack lief. Wer aber uncoole Eltern hatte, kam dafür nur ins vermeintlich bravere Programm von Kika, der öffentlich-rechtlichen Reaktion auf Super RTL. Wie dem auch sei, ich durfte alles gucken. Also auch Art Attack auf Super RTL.
5: Überlegt euch zuerst mal, was für ein Tier es werden soll und zeichnet eine Skizze auf ein Blatt Papier. Macht die Zeichnung möglichst einfach und nicht zu kompliziert. Wenn ihr damit zufrieden seid, legt sie erstmal zur Seite. Jetzt wird's Zeit für den Teig. Und hier ist das Rezept. Ihr braucht 2 Tassen Mehl, 1 Tasse Salz und 1 Tasse Wasser. Diese Zutaten hier.
4: Aber habe ich jemals wirklich etwas aus dieser Sendung mit ihren zig Anleitungen nachgebastelt? Ich glaube kaum. Doch die Serie passte damals irgendwie zu mir. Zu einem Kind, das sich gern allein beschäftigt, das am liebsten zeichnet und malt. Doch die Vorlagen für meine Bilder holte ich mir eigentlich nie aus Art Attack, sondern aus Anime-Serien wie Sailor Moon, die damals auch im TV liefen. Obwohl ich die Anleitung also nie selbst ausprobiert habe, gehörte Art Attack zu meinen Lieblingssendungen. Aber warum? Was hat mich an dieser Zusammenführung von Hobbykunst und Tutorials interessiert?
5: Streut zuerst ein bisschen Mehl auf eure Unterlage. Und dann legt darauf ein Stück Teig. Das rollt ihr mit einem Nudelholz aus, sodass der Teig ungefähr 1 Zentimeter dick ist.
8: Naja, also die Tutorials, die werden ja auch aus verschiedenen Perspektiven angeschaut. Also
5: wenn
8: einerseits ist es natürlich ein ganz pragmatisches Weitergeben von einem Spezialwissen an Eingeweihte sozusagen.
4: So Philipp Wiegert.
8: Aber Tutorials werden natürlich auch von Leuten angeschaut, die das jetzt nicht unbedingt nachmachen wollen. Also es hat sozusagen auch einen Unterhaltungswert.
4: Ich treffe den Berliner Künstler in seinem Atelier in Kreuzberg. Seit einigen Jahren arbeitet Wiegert mit Polymer Clay, kurz Fimo. Eine Art Knete oder Modelliermasse, zu der es unzählige Tutorials auf YouTube und Co. gibt. Die Videos erklären zum Beispiel, wie man Schmuckstücke aus dem Material formt und diese nach echten Edelsteinen oder Gold aussehen lässt.
9: When I first saw Philip Wiegard's works,
4: I didn't realize they were made out of polymer clay. I thought they were simple oil paintings made with lots of blue painter's tape in anal precision.
9: Wiegerts eigene Fimo-Arbeiten umfassen große Bilder, die auf den ersten Blick wie poppige Gemälde aussehen. Sie landen auf Ausstellungen in Kunstgalerien und Museen. Den Entstehungsprozess hinter diesen Arbeiten teilt der Künstler unter dem Namen Fimo Tutorials, hier aber mit PH geschrieben statt mit F, wie die anderen Polymer Clay Content Creator auf YouTube.
10: Hi everybody, welcome back to my channel. 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
4: Wiegard's polymer practice is a melding of many texture, worlds, art and kitsch, product and process, like one of these commercial and craft. And after staring at his videos on TikTok and YouTube, one has to ask, who is Philip Wiegard? Is he taken seriously? What is this middle-aged German man doing? Did he accidentally develop the polymer clay persona? Or is it all a performance? Does virality constitute success? And what does it mean if he brings this format of working into the museum context?

0: Genau. Und dann werden meine Tutorials natürlich auch nochmal von einem anderen Publikum angeschaut, und das ist das Kunstpublikum sozusagen.
1: Im Haus am Waldsee in Berlin ist gerade eine Ausstellung des 1995 an AIDS verstorbenen schwulen Künstler Uhl Hoen zu sehen. Auch Hoen malte unter anderem Landschaftsmalereien und seine Bilder sehen denen von Bob Ross verdächtig ähnlich. Der Fernsehmaler wird im Ausstellungstext sogar explizit als Referenz aufgeführt. In einem Monopolartikel zur Ausstellung heißt es, dass Dekoratives und Expressives, Abstraktion und Figuration, massenmediale Aneignung und auratisches Einzelwerk in Hoens Werken aufeinandertreffen. Der Künstler verhelfe der Malerei mit seiner Umdeutung klassischer Kategorien zu einem zeitgenössischen Update. In dem Artikel heißt es auch, dass er die, Zitat, Kitschmotive des TV-Malers Bob Ross mit meisterlicher Virtuosität nachmale. Bleibt Bob Ross damit in der richtigen, der bildenden Kunst immer nur eine ironische Referenz, Camp statt ernsthafte Kunst? Ähnlich wie die Fimo-Community in Wiegerts Arbeiten vielleicht, zumindest aus Sicht des Galeriepublikums, eher Hobby und Handwerk statt Künstlertum repräsentiert? Ganz so einfach ist das nicht. Denn inzwischen scheint Ross zum Beispiel durchaus auch als Maler in der Welt der Gegenwartskunst wiederentdeckt, wie das Kunstmagazin Freeze 2019 feststellt. Und die Fimo-Community? Sie sehnt sich danach, ernst genommen zu werden.

0: place so unique was that it required no kiln or specialized training. 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
1: Ja, also ich meine, die sind natürlich komplett getrennt in unserer Gesellschaft, genauso wie auch Kunst und Handwerk komplett getrennt sind und Kunst und Design. Aber das sind ja irgendwie keine natürlichen Grenzen.
2: Wieger zeigt sich wenig autoritär gegenüber dem Begriff von Kunst, dafür vielleicht aber umso autoritärer gegenüber Technik und Handwerk. Dennoch zeigt sich auch in seinem Beispiel, dass Kunst nicht nur Handwerk und Technik meint. Gerade, dass seine fertigen Bilder nicht für sich allein, sondern in einem Werkkontext mit seiner medialen Performance als YouTube-Darsteller und einem theoretisch informierten Interesse an dezentralisierten Arbeits- und Produktionsweisen stehen, spiegelt doch, wie Kunst letzten Endes durchaus mehr sein möchte als reine Technik. Doch Wiegert ist kein Gatekeeper.
1: Die Grenze ziehe ich eigentlich beim Publikum, also wer... Bei den Zugängen sozusagen, also wo beim Kontext, wo wird Kunst ausgestellt und angeschaut und wo wird Handwerk ausgestellt und angeschaut und wo wird Hobbykunst gesehen sozusagen.

Die Menschen aus der Fimo-Community, mit denen der Künstler zusammenarbeitet, sind namentlich in seinen Ausstellungen genannt und präsentiert. Daher erkennt Kunsthistoriker und Kulturwissenschaftler Wolfgang Ulrich in dieser Praxis auch eine Ethik des Kooperierens. Und vielleicht lässt sich in Wiegerts Ethik des Kooperierens auch ein zeitgenössisches Update von Kunst sehen. Denn sie führt vor Augen, dass Kunst heute nicht nur Künstler und Kunstwerk meint, keine One-Man-Show ist, sondern ein Netz umfasst mit all den Menschen, die Kunst erst möglich machen. Von den Produzentinnen der Werke bis hin zu Social-Media-Assistenzen. Kunst muss beantragt und gefördert, produziert und verschickt, aufgebaut und abgebaut, restauriert und richtig gelagert, beworben, präsentiert, diskutiert und theoretisiert werden. Präsentation, Austausch, Publikum, Weitergabe. Vielleicht meint Wiegert ja genau das mit Kontext.

0: Von Art Attack bis Gegenwartkunst. Das war ein ziemlich schöner Bogen von Kindheitsfernsehen über YouTube-Tutorials bis hin zur Frage, wer eigentlich entscheidet, was als Kunst ernst genommen wird.
1: Ja, und ich finde spannend, dass das Stück zeigt, Kunst ist oft nicht nur das fertige Werk, sondern auch der Kontext darum herum. Also wer daran beteiligt ist, wo es gezeigt wird und wie darüber gesprochen wird.
0: Und ich glaube, viele kennen dieses Gefühl, man schaut ein Tutorial, ohne wirklich vorzuhaben, es nachzumachen. Ja, oder? Wie siehst du das?
1: Genau, ja, so ein bisschen wie Bob Ross gucken und danach trotzdem keinen einzigen Pinsel anfassen.
0: Ich habe mir am Wochenende war ich auf dem Bruno Mars Konzert und das war auch ein Traum von meiner Kindheit, den ich mir da erfüllt habe. Da muss ich schon sagen, irgendwie Kindheitsträume sollte man sich schon erfüllen und vielleicht ist es ja auch irgendwie eine Möglichkeit irgendwie bei Art Attack, dann auch mal die Sachen, die man als Kind machen wollte, unbedingt mal umzusetzen. Oder wie siehst du das?
1: Ja, absolut. Ich finde, das kann man auf verschiedene Weisen ausleben und definitiv ist das ein Weg. Ob ich das jetzt machen würde, stelle ich mal dahin. Genau. Und passend dazu hören wir gleich hinein in Bruno Mars mit Cha-Cha-Cha.
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0: Hey, sorry Leute, das war jetzt gar nicht Bruno Mars, sondern Colorful von Johnny Mafia. Aber wenn ihr wissen wollt, was sonst bei Couch FM gerade läuft, dann schaut gerne auch bei uns auf Instagram vorbei.
1: Und falls ihr uns sagen wollt, ob ihr früher wirklich mal etwas aus Art Attack nachgebastelt habt oder es vorhabt jetzt, dann schreibt uns gerne auf Instagram.
0: Ich glaube, bei mir war es dann doch eher das Zuschauen als das Nachmachen.
1: Das ist wahrscheinlich bei vielen Tutorials so. Man schaut es, findet es beruhigend oder faszinierend und am Ende, ja, bleibt es beim Zuschauen.
0: Naja, und bald sind ja Semesterferien und vielleicht kann man die Zeit künstlerisch nutzen. Aktuell ist es drinnen auch angenehmer als draußen.
1: Klingt gut und ich habe eh zu Hause noch einen guten Farbkasten. Aber bevor es jetzt weitergeht mit guter Musik, hören wir uns erstmal noch ein spannendes Spiel an. Wir sind nämlich gerade im Fußball der Männer und vielleicht seid ihr selbst noch genauso müde wie wir, denn wir haben gestern das Deutschlandspiel geschaut und ja.
0: Ja, lange geschaut, tief in die Nacht, wurden nicht belohnt, leider. Wer hat's kommen sehen? Also ich vielleicht ein bisschen ab der Hälfte des Spiels. Aber man hat natürlich die ganze Zeit gehofft und gehofft, wurde aber leider nicht belohnt.
1: Naja, man gönnt es auf jeden Fall Paraguay, weil die haben auf jeden Fall nicht so viele Möglichkeiten wie unsere männlichen Fußballspieler. Und von daher, sie sind eine Runde weiter und vielleicht klappt es ja in 4 Jahren nochmal mit uns.
0: Ja, und auf der anderen Seite können wir natürlich jetzt auch Paraguay anfeuern.
1: Genau.
0: Dass sie es auch gegen, was war das, Frankreich oder Schweden weiterschaffen, das wäre natürlich super.
1: Oh, das wäre super, so Underdogs, die irgendwie begleiten die aktuell das Turnier.
0: Absolut, wir sollten hoffen, dass wir nicht irgendwann auch irgendwie zu den Underdogs gehören.
1: Wir sind auf dem besten Weg.
0: Wir sind auf dem besten Weg dazu, das stimmt, ja. Genau, und beim Fußball bleibend hat Spanien ja gegen Saudi-Arabien gespielt.
1: Genau, und da wollen wir jetzt einfach mal reinhören.
2: Zweiter Spieltag der Gruppe H und im Atalanta Stadium musste sich der amtierende Europameister und WM-Titelaspirant Spanien mit Saudi-Arabien dem nächsten Underdog stellen, begleitet von der Frage, ob eine weitere unangenehme Überraschung nach der enttäuschenden Nullnummer gegen Kap Verde folgen würde. Nach dem starken 1:1 gegen Uruguay wollte Saudi-Arabien mit breiter Brust in dieses Spiel gehen. Rein in die Glanzpunkte dieser Partie und schnell zeigte sich, dass die Spanier den Männern von der arabischen Halbinsel keine großen Hoffnungen auf eine Überraschung einschenken wollten. In den ersten 5 Minuten war La Furia Roja die tonangebende Mannschaft, ließ den Ball flüssig und flink im Rahmen des Spielaufbaus durch die eigenen Reihen laufen und ohne Umschweife ging es dann in Richtung gegnerische Tiefe. Sehr agil im Spiel, mit und ohne Ball, kluge Rochaden im letzten Angriffsdrittel, die Marschroute war sofort klar. Vieles sollte wieder über die beiden Außenbahnen initiiert werden. Und Saudi-Arabien vergleichbar mit einem Verwaltungsfachangestellten, der seinen Aktenschrank mal ordentlich aufräumen musste, in der Defensive gefordert, zog sich sehr weit zurück und verteidigte das Zentrum kompakt. Nach Ballgewinn sollte zügig umgeschaltet werden. Auffällig war zudem die hochstehende Restverteidigung der spanischen Mannschaft. Mit nur einem, maximal 2 Mann, positionierte sie sich rund um die Mittellinie. Die restlichen 8 bis 9 Akteure also hielten ihren Bewegungsradius um den 16er herum. So kesselten sie den Gegner erfolgreich ein. Die 7. Minute, Spanien schon mit der 2. Ecke, diese aber getreten von links. Ausführender Akteur Alex Baena mit der Hereingabe in den Rückraum. Dort nahm ihn Dani Olmo direkt, aber deutlich drüber. Solche einstudierten Eckballvarianten betitele ich gerne als Haifisch-Variante. Statt scharf vor den Kasten in den Rückraum treten, damit der dort bereitstehende Adressat aus dem Hinterhalt zum Schuss ansetzen kann. 3 Minuten später, der eben angesprochene Baena schickte mit einem schicken Außenrisspass Teamkollege Mikel Oyarzabal links außen auf Tour, der mit einem Sprint, dann mit einem Blick rein in den 16er, gefolgt von einer flachen Hereingabe an den zweiten Pfosten. Dort lauerte Lamine Yamal und traf zum 1:0. Im Rücken seines Gegenspielers Hassan Al-Tombakhti, völlig außer Acht gelassen, schob er den Ball mühelos über die Linie, wie ein Schachspieler den Läufer auf dem Schachbrett zum gegnerischen König für den Schachmatt. In der 16. Minute konnte sich Saudi-Arabien-Schlussmann Mohammed Al-Uwais das erste Mal auszeichnen, indem er einen Distanzschuss von Al-Sabal erfolgreich zur Seite abwehren konnte. 4 Minuten später erneut eine Ecke von links. Bei Jena trat die Kugel scharf an den ersten Pfosten. Kräutersalat im Strafraum. Ein Befreiungsversuch Saudi-Arabiens landete bei Olmo im Rückraum. Der schloss ab. Sein Schuss wurde abermals nur unzureichend geklärt. Und den zweiten Klärungsversuch servierte dann Emerick Laporte per Kopf für Al-Sabal. Und der netzte rein zum 2:0. Spanien hartnäckig. Und Saudi-Arabien war mit dem cremigen Powerplay der Männer in Rot zweifellos überfordert. 3 Minuten darauf, eine Flanke von Pedro Porro aus dem rechten Halbfeld, chippte Cucurella von links im Strafraum an der Grundlinie auf den Kopf von Olmo. Dessen Kopfballvorlage fand Al-Sabal am zweiten Pfosten und der brachte die Kugel erfolgreich im Netz unter. 3:0, Doppelschlag innerhalb von 180 Sekunden. Mikel Al-Sabal, der mit einem Doppelpack den traurigen WM-Rekord mit 30 Minuten ohne Ballkontakt wie einen Notizzettel in einer verstaubten Schreibtischschublade vergessen machte. Saudi-Arabien zeigte sich bemüht, war aber leider zu harmlos. Es war ihnen anzusehen, dass sie sich hier nicht gnadenlos abfrühstücken lassen wollten, jedoch schafften sie es selten, sich aus der Umzingelung der Spanier zu befreien. Bis zur 34. Minute zählte ich offensiv insgesamt 4 Vorstöße, doch bei allen fehlte die Präzision beim finalen Pass. 35. Minute, Jamal mit einem Geschoss aus dem rechten Halbfeld und wieder war es Al-Uwais, der den Ball zur Seite abwehren konnte. Mit einer 3:0-Führung ging es dann in die Halbzeitpause, auch weil die Spanier defensiv, wenn sie denn gefordert waren, hellwach und griffig zu Werke gingen. Der Sieg schien früh in Frischhaltefolie verpackt. Zweite Halbzeit, Spanien wechselte doppelt, Yamal und Al-Sabal raus und für sie kamen Jeremy Pino und Ferran Torres in die Partie. 49. Minute, wieder eine Ecke für Spanien von links, Ballerina mit der Flanke an den ersten Pfosten, eine Kopfballweiterleitung an den zweiten Pfosten von Cucurella, der den Ball direkt auf den Kasten brachte. Al-Uwais ließ prallen, der Ball prallte aber an Altom Bakdi ab und sprang dann ins Tor. 4:0, was für ein fürchterlicher Flipper am zweiten Pfosten. Jetzt krähte der Unglücksrabe seine unglückseligen Melodie. Weiter ging's. 3 Minuten später vergab Spanien eine Doppelchance. Erst prüfte Pedro Porro nach einem hervorragenden Steckpass Laportes aus der eigenen Hälfte Keeper Al-Uwais aus leicht spitzem Winkel und Ferran Torres ließ hernach beim Rebound, den er mit dem Schädel auf den Kasten brachte, die nötige Power vermissen. Der Keeper packte sicher zu. Spanien machte zu Beginn der zweiten Hälfte genau dort weiter, wo sie nach der ersten aufgehört hatten. Sie hielten das Tempo hoch und ihr Passspiel war maßgeschneidert. Doch im weiteren Verlauf der zweiten 45 Minuten ließen sie die letzte Konsequenz in des Gegners Tiefe vermissen und auch defensiv gingen sie nicht mehr so entschlossen gegen den Ball zu Werke und obendrein überließen sie dem Gegner mehr Räume im Mittelfeld, wodurch Saudi-Arabien häufiger als in Hälfte 1 nach vorne vorstoßen konnte. Die 80. Minute, Abdullah Al-Hamdan zentral vor dem 16er mit dem ersten Abschluss auf den Kasten der Spanier, aber letztlich kein Problem für Torhüter Unai Simon. 81. Minute, Nico Williams in einer Flanke von links, Jeremy Pino wollte zentral im 16er zum Kopfball ansetzen, doch Al-Tom Bakdi sprang dazwischen und sein Klärungsversuch wurde zum Überraschungstest für den eigenen Torhüter, den Al-Uwais aber bestand. 6 Minuten Nachspielzeit gab es obendrauf und es passierte außer der Aberkennung des 5. spanischen Treffers von Ferran Torres aufgrund einer Abseitsstellung nichts Nennenswertes mehr. Die Überprüfung hatte knapp 3 Minuten gedauert, deswegen dauerte diese Partie bis zur 98. Minute, aber Spanien verwaltete dieses 4:0 einfach souverän über die Zeit und siegte am Ende verdient über Saudi-Arabien, weil sie in der ersten Halbzeit insbesondere die Effizienz vor dem Gehäuse des Gegners zutage kommen ließen und mit diesem Sieg unterstrichen sie damit ihre Rolle als Mitfavorit bei dieser WM.
0: das war also ein ziemlich klares Statement von Spanien. 4:0 gegen Saudi-Arabien. Vor allem in der ersten Halbzeit sehr dominant und effizient.
1: Spannend ist auch, wie schnell sich so ein Turniergefühl drehen kann. Nach einem enttäuschenden Spiel wird direkt gefragt, ob ein Favorit vielleicht wackelt. Und ein Spiel später sieht alles wieder nach dem Titelkandidat aus.
0: Ja, so schnell kann Fußball sein. Und damit gehen wir nochmal in Musik. Ihr hört Nothing Special mit ihrem neuen Song Subtle Silver Silhouette.
1: Genau, und wir möchten uns jetzt schon mal von euch verabschieden, denn es ist auch schon fast 18 Uhr. Vielen Dank, dass ihr eingeschaltet habt. Es war super schön mit euch und auch mit dir, Edwin.
0: Ja, danke. Auch schon, war auch sehr schön mit dir, Ronja. Und ja, ich verabschiede mich auch und hoffe, ihr hört weiter Alex.
1: Gönnt euch ein Eis und gönnt euch gute Musik.

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1: Mit Amelie Ritter. Auf einem Gewerbegelände im Kleinmachnower Weg in Berlin-Zehlendorf hat es in der Nacht erneut eine Explosion gegeben. Wie der RBB berichtet, ist ein Autohandel betroffen, auf dessen Gelände es bereits vor 2 Wochen einen ähnlichen Vorfall gegeben hat. Gegen 1 Uhr meldeten Anwohner einen lauten Knall. Wie hoch der Schaden ist, kann die Polizei bislang noch nicht sagen. Die Einsatzkräfte sicherten Spuren auf dem Gelände. Warum es erneut zu einer Explosion gekommen ist, ist noch unklar. In Frankfurt-Oder ist eine 27-Jährige bei einer Gassi-Runde mit ihrem Hund mit einem Messer leicht verletzt worden. Nach Angaben der Polizei sprach ein Unbekannter die Frau gegen Mitternacht auf der Fürstenwalder Straße an und fragte nach Stoff. Als sie das verneinte, zog der Mann ein Messer und verletzte sie am Unterarm. Anschließend flüchtete der Täter. Die 27-Jährige lehnte eine ärztliche Behandlung ab. Die Polizei sucht nun Zeugen, die den Vorfall auf der Fürstenwalder Straße in Frankfurt-Oder beobachtet haben. Mit dem Beginn der Sommerferien am kommenden Donnerstag steigt in Berlin und Brandenburg die Staugefahr auf den Autobahnen. Der ADAC erwartet vor allem ab Freitagnachmittag und am Samstagvormittag deutlich mehr Verkehr. Besonders betroffen sind der Berliner Ring sowie die A9, A12, A13, A24 und die A100. Am Wochenende sind Urlauber aus den meisten Bundesländern unterwegs. Baustellen können die Verkehrslage zusätzlich verschärfen. Also, falls ihr vorhabt, wegzufahren, informiert euch rechtzeitig und plant genug Zeit ein.
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1: Heute bleibt es in Berlin und Brandenburg meist stark bewölkt. Im Tagesverlauf ziehen immer wieder Regen und Schauer durch. Am Nachmittag sind auch örtliche Gewitter möglich. Die Höchstwerte liegen zwischen 17 und 22 Grad. Also kramt die Regenjacke wieder aus dem Kleiderschrank und vergesst den Regenschirm nicht.
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10: Monsieur!
11: Monsieur, da sind wir wieder, mitten im Sommer.
10: Im Studio sind die Berners, Desiree und Gregor für euch.
12: Weißt du eigentlich, wo sich all die Menschen treffen, die mit unserem aktuellen Bundeskanzler unzufrieden sind?
13: Nein.
12: In der Mehrzweckhalle.

0: Viele, die in den Niederlanden Urlaub gemacht haben, bringen traditionelle niederländische Holzschuhe mit.
1: Die heißen übrigens Klompen oder auch Klomp. Und mit denen haben wir jetzt etwas vor.
0: Wir kommen nun zu einer Weltsensation im deutschen Radio.
1: Desi, pass bitte auf hinter dir. Wir dürfen uns jetzt keinen Fehler erlauben.
0: Oh ja, gut, ich passe auf. Ach Manfred, was machst du denn hinter mir?
1: Und ich sag es noch. Nun ja, wir wollen jetzt mit niederländischen Holzschuhen Kontakt aufnehmen.
0: Wir begeben uns nun unter die Glocke des Schweigens.
1: Ist ganz schön eng unter der Glocke. Was macht hier eigentlich das Schaf? Boah, der riecht wieder.
0: Ja, wirklich unangenehm, dem sein Mundgeruch.
1: Oh, Manni, geh mal ein Stück rüber.
0: Oh, nicht zu mir.
1: Wir wollen jetzt mit den Holzschuhen Kontakt aufnehmen. Hallo, Klompen. Oh, es klappt.
0: Oh ja, Klompen. Mögt ihr Fahrrad fahren?
1: Ui. Ja, mögt ihr auch tanzen?
0: Es gibt ja richtige Feste mit den Klompen. Da werden einige Tänze aufgeführt.
1: Mhm. Klompen, mögt ihr auch Käsefüße?
0: Oh Gregor, jetzt hast du die Schuhe beleidigt.
1: Aber warum? Die Niederlande sind doch ein Käseland.
0: Oh, das ist ja gefährlich mit wild geworden Holzschuhen unter der Glocke. Abbruch!
1: Aua, jetzt haben die mich getreten. Abbruch!
0: Mensch, Gregor!
1: Ja, auf!

0: kommen wir wieder zu meiner Lieblingskategorie.
1: Ja, du könntest dich auch mal für ein paar Dinge entschuldigen.
0: So, wofür denn?
1: Zum Beispiel, dass du die Klopapierrolle, die leere, nicht gewechselt hast.
0: Moment, ich wusste nicht, warum man die aufhängen muss.
1: Das sind dann die Ausreden.
0: Es gibt ja immer diese lange Diskussion.
1: Wir machen nachher einen Kurs.
0: Ja, was ist richtig und was ist falsch? Muss das Blatt zum Klo oder zur Wand zeigen?
1: Ja, was ist das denn sinnlos?
0: Ja, ich sag ja, das muss zum Klo. Du wolltest es neulich, dass ich es zur Wand
1: hänge. Bist du verrückt? Sowas würde ich nie wollen.
0: Siehst du?
1: Siehst du?
0: Wir sollten uns mal wieder versöhnen. Und da auch viele Hörerinnen und Hörer ähnliche Probleme in ihrer Beziehung haben, kriegen wir immer wieder Zuschriften von Leuten, die Dinge zueinander gesagt haben, die so eigentlich gar nicht gemeint waren, aber gleichzeitig mit der Bitte um Entschuldigung.
1: Psst. Boris aus Jena schreibt: Kira, entschuldige bitte, dass ich beim Umzug deiner Freundin beim Kistenbeschriften dachte, es wäre witzig, überall Dildo-Kiste drauf zu schreiben, damit keiner klaut. Es war lustig.
0: Ja.
1: Eine Minute lang.
0: Ich find's lustig.
1: Dann kam ihre Mutter rein, nahm eine Kiste hoch, las laut Dildo-Kiste, nickte ernst und sagte: Gut, dass ihr Ordnung haltet. Und weil ich Panik hatte, habe ich gesagt, das sind Werkzeuge. Seitdem bringt deine Freundin jedes Mal, wenn sie zu Besuch kommt, so Kleinkram wie Kabelbinder und Schrauben mit und sagt, für eure Werkzeuge. Gott, wie peinlich. Bitte verzeih mir, ich beschrifte nie wieder irgendwas bei deinen Freunden.
0: Also, ich find's lustig. Kann man nicht anders sagen.
2: Jen.
0: Oh, na, bitte, nein, das ist gerade sehr unpassend, auch wenn's lustig war. Sven aus Pirna schreibt: Kathi, entschuldige, dass ich in der Apotheke, als die Frau vor uns ein Mittel gegen Blähungen verlangte, leise zu dir sagte, so wie ich nach dem Chili. Ich flüsterte nicht leise genug. Die Frau drehte sich um, musterte mich von oben bis unten und sagte, dann nehmen Sie besser gleich zwei. Die Apothekerin hörte das, lachte und seitdem begrüßt sie mich jedes Mal mit: Na, wieder Chili? Bitte verzeih mir. Ich glaube, ich kann diese Apotheke nie wieder betreten.

Marvin aus Regensburg schreibt: Franzi, es tut mir leid, dass ich beim Feuerwehrfest, als die Sirene getestet wurde, reflexartig sagte: Oh, das ist mein Magen nach Bohnen. Der Feuerwehrmann neben mir guckte mich an, als hätte ich seine Uniform beleidigt. Ich wollte retten und sagte: Ich mein Respekt für eure Arbeit. Er: Danke. Dann ging die Sirene nochmal los und jemand rief: Alarm! Gas! Weil ich vorher Magen gesagt hatte. Plötzlich stand ich da, umringt von Männern mit Schläuchen, und einer fragte: Wo ist der Austritt? Ich zeigte in Panik auf mich. Wirklich. Bitte verzeih mir, ich kann in dieser Stadt nie wieder normal atmen, ohne dass irgendwo ein Blaulicht angeht.

0: Manni legt die Flasche Wein wieder weg.
1: Mensch, dieses Schaf. Kevin aus Lippstadt schreibt: Es tut mir leid, dass ich auf dein "Ich hab nichts zum Anziehen" geantwortet habe. Stimmt, dein Schrank hat doch eher was von Museum als von Bedarf. Ich wollte lustig sein. Ja, und dann hast du die Schranktür aufgerissen und es kam mir original eine Lawine aus Blusen, Jeans und diesem einen Kleid entgegen, was du für irgendwann aufhebst. Ich stand da wie ein verschütteter Bergsteiger und hab aus der Textilwüste nur gesagt: Siehst du, Schatz, der Schrank ist voll. Bitte verzeih mir.
2: Wenn auch ihr einander verzeihen möchtet.
3: Nein, ich glaube.
2: Ja, dann lasst es halt.
1: Nee. Ja, wir können es nur anbieten hier.
2: Ich muss das nicht machen hier.
1: Ja, also. Aber wenn ihr euch verzeihen möchtet.
3: Nein,
1: ja, dann lasst es halt bleiben.
3: Nee.
1: Wenn sonst, funkrund.de, könnt ihr uns einfach schreiben.

0: immer haben wir auch heute wieder einige kuriose Nachrichten in der Sendung.
1: Eierdiebstahl im großen Stil ereignete sich in Vechta. Von Mitte 2022 bis Ende 2024 erbeutete ein 45-jähriger Mann aus Dinklake ca. 120.000 Eier. Mindestens einmal die Woche fuhr der Mann auf die Farm und erzählte den dort arbeitenden Personen und auch dem Produktionsleiter, dass er Eier abholen möchte. Bis zu 8 Pakete pro Besuch. Doch der Geschäftsführer hat nie so eine Absprache getroffen. Es dauerte eine Weile, bis der Schwindel aufgeflogen war. Wofür der 45-Jährige die Eier benötigt hat, ist nicht hundertprozentig sicher. Wahrscheinlich hat er die Eier in seinen Lebensmittelautomaten gelagert und weiterverkauft. Inzwischen ist der Mann auch verurteilt worden zu 2 Jahren Haft.
0: Ja, das ist ja dann wieder so eine Form von Dreistigkeit, die erstaunlich lange funktioniert hat. Ich gehe dahin, ja, ich will die Eier abholen. Das ist ja nur am Anfang irgendwie komisch. Irgendwann kennen sie dich, ja, der holt die Eier ab.
1: Ja, und ich finde es spannend, dass keiner mit dem Geschäftsführer mal gesprochen hat. Und mich würde ja mal interessieren, wann ist es dem denn aufgefallen? Mhm. Also ich meine, das ist ja ein Schaden von Minimum 22.000 Euro.
0: Ja, stell dir mal vor, irgendwie, du musst ja nur am Anfang mal die Leute überzeugen. Irgendwann kennen sie dich, kriegst immer Eier. Und dann ist einmal beim Abholen der Geschäftsführer vielleicht mal da und guckt mal selber nach dem Rechten. Und dann, Moment mal, wer ist das eigentlich? Ja, der holt doch jeden Tag die Eier.
1: Ja, das ist...
0: Ja, jetzt könnte
1: an Dreistigkeit nicht zu überbieten.
0: Jetzt ist ja nicht so ganz geklärt, was er mit den ganzen Eiern gemacht hat. Also möglicherweise hat er sie weiterverkauft.
1: Also das ist sehr wahrscheinlich, weil die Haftsprache würde schon darauf hindeuten, dass es nicht der Privatgebrauch war.
0: Ja, vielleicht hat er ja auch Eierlikör gemacht.
1: Dann hätte er das mit Sicherheit auch weiterverkauft.
0: Eierpfannkuchen, Waffeln. Vielleicht backt er auch Kuchen ohne
1: Ende.
0: Also
1: der Mann hat auf jeden Fall auch ein Kleingewerbe. Also...
0: Ja.
1: Der Eierautomat ist nicht so ganz so weit hergeholt.
0: Ja, vielleicht war es wieder mal das unspektakulärste, der Eierautomat.
1: Ja.
0: Ja. Heute haben wir sehr kulinarische Nachrichten. Nachher geht es noch um

0: Bevor wir in die Hafenkneipe nach Friedrichskoog umschalten, kommen wir zu Synonymen fürs Trinken.
1: Wir sollten uns feierlich dement scheppern.
0: Oder den Hopfenhut aufsetzen.
1: Sich kaiserlich das Großhirn veröden.
0: Den Absturz kalibrieren.
1: Sich das Stirnband von innen besticken.
0: Oder sich ordentlich die Grenze verzollen.
1: Die Muttersprache abgewöhnen.
0: Sich oral verkloppen.
1: Ein paar Braunglasraketen zünden.
0: Oder einfach in die Hafenkneipe nach Friedrichskoog umschalten.
2: Wenn an der Nordsee abends die Bürgersteige hochgeklappt werden, treffen sich die Dorfbewohner in der Hafenkneipe. Hier ist der Deichwärter von Friedrichskoog.
3: Moin.
1: Moin.
0: Moin, ihr beiden.
1: Zwei Bier bitte.
3: Jo, für mich auch bitte.
0: Gerne. Sagt mal, mich besucht nächste Woche meine Nichte und sie ist mal eine Woche zu Besuch.
1: Wird die dann direkt an der Theke angelernt?
0: Nein, bist du verrückt? Kinder gehören nicht an die Theke.
3: Och, sag das nicht, du. Der alte Besitzer der Hafenkneipe hatte oft seinen Sohn an der Theke stehen.
1: Jo, genau. Auf dem Dorf ist sowas ja normal, ne?
0: Nein, nein. Meine Nichte kommt zu Besuch. Die soll hier nicht arbeiten. Die soll einfach mal eine Woche Urlaub machen.
3: Ach so.
0: Also ihr kennt euch ja bestimmt aus. Ich möchte mit der Kleinen mal in den Zoo. Aber Hamburg ist mir einfach zu weit weg.
3: Ja, in Friedrichskoog gibt's ja auch so eine Seehundstation, so eine Auffangstation.
0: Ja, das weiß ich. Da war ich ja auch mal mit ihr. Aber gibt's hier noch irgendwas anderes?
1: Ja, der Friedrichskooger Deichzoo.
0: Bitte was?
3: Rolf?
1: Ja, kennt ihr den noch gar nicht?
0: Willst du mich verarschen?
3: Rolf! Moni hat uns doch eine ganz normale Frage gestellt.
1: Doch, doch, der ist oben auf dem Deich.
0: Aha. Und was haben die so für Tiere?
1: Schafe.
3: Och, Rolf, du bist echt so ein Dirksbaddel.
0: Hier, hör mal. Ein Zoo zeichnet sich aber dadurch aus, dass er mehrere Gehege hat.
1: Naja, mein Zoo, der hat ja auch mehrere Gehege. Eins für die weißen Schafe, eins für die schwarzen Schafe, eins für die Gefleckten. Naja, und noch eins für die Kinder von den Touristen.
3: Rolf, du kannst doch nicht die Kiddings einsperren.
1: Nee?
3: Nee.
0: Ja, und außerdem ist das kein Zoo.
1: Nee?
0: Nee.
1: Ihr seid aber wieder gemein zu mir. Moni, du hättest ja auch mit mir kooperieren können und dein Bier im Zoo verkaufen, ne?
0: Ja, ja, weil im Zoo ja so viel Bier verkauft wird.
3: Du, Moni, was machst du eigentlich mit der Kneipe, wenn deine Nichte zu Besuch ist? Du machst doch abends schon auf, oder?
0: Also ich dachte eigentlich, ich mache hier mal so eine Woche zu.
1: Ach Moni, das kannst du doch nicht machen.
3: Ja, denk doch mal an uns.
0: Ich glaube, ihr beide müsst dann mal eine Woche mit Flaschenbier klarkommen.
1: Nee!
3: Oha, oha, das klingt nicht gut.
0: Dann lernt ihr auch mal kennen, dass Bier Geld kostet. Ich glaube nicht, dass euch der Supermarkt das Flaschenbier schenkt.
1: Ach du meine Güte, das sind richtige Weltuntergangsszenarien.
2: Das war der Deichwärter von Friedrichskoog.

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1: und Gregor Börner. Ich muss noch mal auf unseren Bundesfritze eingehen.
4: Jetzt darf auch mal Rambo Zambo im Adenauer.
1: Ja, genau der. Als nämlich die Polizei bei einer Demonstration gegen die Wehrpflicht ein Plakat beschlagnahmte mit der Aufschrift "März leck Eier" und anschließend Ermittlungen gegen den Demonstrant eingeleitet wurden, hat Fritze im Internet einen heftigen Shitstorm abbekommen.
3: Genau diese Reaktion machte den Spruch erst richtig bekannt. Wenn man versucht, etwas zu unterdrücken, wird es erst richtig populär.
1: Ja, und jetzt werden Vorschläge für das Jugendwort 2026 gesammelt und da ist tatsächlich Folgendes dabei. Mehrzweckeier.
3: Also Mehrzweckeier.
1: Also ich find's gut.
3: Ja, ich auch.
1: Was die Jury dazu sagt, wissen wir dann am 28. Juli.
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3: Damit man im Stau nicht so verkrampft.
1: Kommen wir nun zu unserer Staugymnastik. Ja. Wir wippen nun mit unserem Oberkörper vor und zurück.
3: Gregor, du machst das
1: vor
3: toll.
1: Vor und zurück.
3: Sogar der Manni.
1: Wow. Ja.
3: Wow.
1: Vor und zurück. Vor und zurück. Sehr gut. Viel mehr passiert aber auch heute nicht. Die Staugymnastik muss heute leider ausfallen.
3: Warum das denn?
1: Weil wir keinen Stau haben.
3: Das ist ja mal was Neues.
1: Wir wippen weiter mit unserem Oberkörper vor und zurück. Jetzt nehmen Sie doch bitte Vernunft an.
3: Ja, wie soll man denn auch ohne Stau Staugymnastik machen? Das ist ja wie Erdbeertorte ohne Erdbeeren.
1: Ja, wir können da auch nichts für. Dann fahren Sie in Kreisverkehr und halten mal an. Aber viel mehr passiert da heute leider nicht.

0: und weitere kuriose Nachrichten folgen.
1: Ja, heute wird es wieder mal sehr kurios, kulinarisch. Eigentlich ist es gar nicht mal so die komische Meldung. Naja, ich erzähle mal. Wir schauen nach Konstanz. Und zwar an die Hochschule für Technik, Wirtschaft und Gestaltung in Konstanz. Und dort haben Maschinenbaustudenten eine Maschine entwickelt. Der Name ist LKW-Maschine. Es kommen Fleischkäsebrötchen raus. LKW ist wohl so eine schwäbische Sprachvariante dafür. Leberkäse-Weckle heißt da auch. Fleischkäsebrötchen. Ich glaube, da gibt es noch ganz viele andere Namen für, aber sie heißt LKW-Maschine. Die funktioniert so, das Brötchen wird aufgeschnitten, dann wird die Dicke der Fleischkäsescheibe eingestellt, abgeschnitten. Die Scheibe fällt auf die untere Brötchenhälfte. Dann sind dort zwei Schläuche, aus einem kommt Senf und aus dem anderen kommt Ketchup. Die tröpfeln dann so langsam auf die Fleischkässcheibe und dann wird die obere Brötchenhälfte draufgelegt. Das Brötchen fährt über ein Förderband raus und man kann herzhaft reinbeißen. Ja, das Ganze haben sie gefilmt, ein Video dieses Prototyps ins Internet gestellt. Der hatte dann prompt 9 Millionen Aufrufe. Sie betonen noch, dass dort kein Essen im Müll gelandet ist. Die Freunde von den Maschinenbaustudenten, die wurden wohl regelmäßig zum Fleischkäsebrötchen eingeladen und durften sich da vollfuttern. Privatpersonen und Unternehmen hatten Interesse an der Maschine, das haben die Studenten aber abgelegt. Sie nutzen diesen Hype für einen Einstieg ins Berufsleben.
0: Ja.
1: Willst du jetzt noch den größten Kritikpunkt hören?
2: Ja.
3: Ja, die meisten Kommentare waren, dass in dem Video, in dem 10-Sekunden-Video, die Scheibe zu dünn ist und dass da Ketchup drauf ist. Wir haben natürlich viele, viele Durchläufe gemacht. Bei der Präsentation waren es über 50 Wecken. Dass man da gerade den Wecken nimmt mit so einer dünnen Scheibe und mit Ketchup, ja, ist ein bisschen schwierig.
1: So, jetzt mal Handzeichen. Wer mag lieber Ketchup?
0: Ich.
1: 246. 246. So, jetzt mal Handzeichen. Wer lieber mit Senf? So, 4, 6, 128. Gut, in Baden-Württemberg hat man da wohl andere Vorstellungen. In Hessen ist es eindeutig, wir mögen es gerne mit Ketchup.
0: Ja, aber dünne Scheiben gibt es ja hier im Studio auch eine Person, also, die keine dünne Scheiben möchte.
1: Dünne Scheiben, nee. Also ich denke mir immer so, gerade da, die darf gern mal ein bisschen dicker sein. Auch gerne das Randstück. Aber dann auf jeden Fall mit Ketchup.
0: Du wärst bei den Jungs nicht glücklich geworden, ich sehe schon.
1: Aber man kann es ja einstellen. Ich stelle bei mir auf dick und auf Ketchup, krieg mein gutes Brötchen. Und wenn die es lieber dünn und mit Senf, ja, kann man ja machen. Also wir melden an dieser Stelle auch Interesse an der Maschine. Soweit die Nachrichten.

0: So, Desi, du bist ja jetzt draußen.
1: Ich bin draußen.
0: Ja, man hört's. Desi ist vor der Studiotür. Wollen wir sie reinlassen?
2: Ja.
0: Also gut. So, Desi, bist du da?
1: Ja, bin ich.
0: Was hast du uns denn da mitgebracht?
1: Ein Fax.
0: Oh, von wem ist es denn?
1: Von der männerfeindlichen Frauengruppe Marburg.
0: Hier steht im Manuskript ganz überrascht tun. So, und was schreiben die so?
1: Du hast mich jetzt ganz rausgebracht, dass wir ein Manuskript haben. Warum hast du eins und ich nicht?
0: Ja, du hast ja ein Fax.
1: Stimmt. Warum sind Männer wie Hunde?
0: Weil wir mit dem Schwänzchen... Nee, das sage ich jetzt nicht.
1: Pass auf. A. Ja? Beide haben eine unbegründete Angst vor dem Staubsauger. Mhm. B. Beide sind übermäßig fasziniert vom Schoß einer Frau. C. Beide misstrauen dem Briefträger.
0: Also gleich drei Antworten.
1: Ach, immer eine ist immer richtig, Gregor.
0: Und keine war lustig.
1: Wohl. Wie viele Männer braucht man, um eine leere Klopapierrolle auszutauschen?
0: Ja, natürlich nur einen.
1: Das weiß niemand. Es ist ja noch nie vorgekommen.
0: Also, ich glaube ja eher, die meisten Männer fragen sich, wie rum ist die neue Rolle eigentlich richtig herum?
1: Tja, das ist eine, ne?
0: Man will ja auch nichts falsch machen.
1: Nee, Mann will sowieso nichts falsch machen. Pass auf, was ist der Beweis dafür, dass Märchen dann doch frei erfunden sind?
0: Bist du dir sicher, dass der Witz in der richtigen Kategorie platziert ist?
1: Ja, weil der Prinz immer ein intelligenter, gut aussehender Single ist.
0: Also wirklich, raus! Hast du irgendwann einmal lustige Witze?

0: Wenn man Kinder hat, merkt man, dass man alt wird.
1: Ja, das stimmt, das ist wirklich so. Zack, können sie laufen, dann gehen sie auf einmal in die Schule, dann sind sie in der Pubertät und selbst merkt man gar nicht, wie schnell man gealtert ist.
0: Aber Kinder haben ist ja auch wirklich schön. Man hat so unglaublich viel zu erzählen.
1: Ja, hier hören auch wirklich viele Eltern zu. Und da haben wir mal rumgefragt und mal drum gebeten, uns mal ein paar lustige Kindergeschichten zu erzählen.
2: Hier sind Dauercamper. Und bei den Nachbarn gab es heute Morgen etwas Stress. Der Mann rief zu seiner Frau sinngemäß, nimm deine Tabletten. Das hält ja kein Mensch mehr mit dir aus. Mein 8-Jähriger hat das lautstark imitiert.
1: Ja. Ups. Ja, Kinder sind gut im Nachäffen. Nächster.
3: Mein Sohn hat einen Ersatzautschlüssel in den Toaster gesteckt. Naja, haben wir natürlich nicht gesehen. Ne? Wir gucken ja auch nicht ständig in den Toaster rein. Ne? Jetzt wollten wir toasten, fliegt uns ständig die FI-Sicherung raus. Ich denke, hör mal, was ist das denn? Ne? Naja, haben wir dann den Toaster bei Otto reklamiert, ne? Da kriegen wir doch tatsächlich 4 Wochen später einen Brief von denen. Hör mal, wir glauben, sie vermissen was. Hör mal, kannst ja einem 2-Jährigen auch keine Ansage machen, ne?
0: Nee, kann man nicht wirklich.
1: Nee, kann man nicht.
4: Schon über 30 Jahre her, aber meine Schnecke hat Briefträger gespielt und hat alle meine ganzen Rechnungen und den Schriftverkehr in der ganzen Straße zugestellt.
0: Ja, dann kann ja auch der Nachbar mal die Rechnung zahlen.
1: Ja, gut, der Berufswunsch ist schon da. Nächster.
5: Ich hatte für etwa 2 Monate einen Igel unter meinem Bett. Den habe ich mit Obst gefüttert von meinem Schulfrühstück. Nach etwa 2 Monaten hat ihn leider meine Mama entdeckt und da musste ich ihn wieder freilassen.
1: Sag mal, hat sich da gerade jemand selbst angezeigt?
6: Unser Sohn war so 4 Jahre alt. Und er sollte Mittagsschlaf machen. Und dabei bin ich dann halt leider auch mit eingeschlafen auf dem Sofa. Und der hat sich dann in der Zwischenzeit den Adventskranz geschnappt und hat ihn mit ins Bett genommen und hat ihn da in sämtliche Einzelteile zerlegt. Das ganze Bett war voller Fichtennadeln.
0: Ach, der schöne Adventskranz. Das macht doch so eine Arbeit, den selbst zu basteln.
1: Ja, piekst dann halt nachts ein bisschen. Ne? Ob man alle wieder rauskriegt aus dem Bett, steht auf einem anderen Blatt.
0: Ja.
1: Eine haben wir noch.
7: Ich habe eine schöne Geschichte von meinem damals 3-jährigen Sohn. Und zwar ist es so, mein Vater, der hat einen Schrebergarten und hat uns da öfter mal mit allerlei Gemüse und Salat und solchen Sachen versorgt und ach, auch Beeren. Also das, was man halt in so einem Garten anbaut und ja, da haben wir einen Salatkopf mitgenommen unter anderem und ich wasche den zu Hause und ist voller Läuse. Wasche den nochmal, immer noch voller Läuse. Und dann habe ich gedacht, okay, das war irgendwie so viel, man hat es nicht rausbekommen. Das war einfach nicht mehr schön und dann habe ich das Ding genommen und habe es einfach das ganze Zeug rausgefischt, aus der Spüle weggeschmissen. Mein Sohn steht da neben mir, guckt mich mit großen Augen an und sagt, Papa, warum schmeißt du das denn weg? Und dann sage ich, naja, der Salatkopf, der war relativ verlaust, der ist ungenießbar, den kriegt man nicht sauber. Ja, okay, naja, nicht so schlimm. Mein Sohn, der mochte eh keinen Salat, wie das halt so ist mit kleinen Kindern oft. Aber am darauffolgenden Samstag kam mein Vater dann zu Besuch zu uns und mein Sohn sagte dann zu ihm, weil er wieder einen Salatkopf in der Hand hatte, der Opa, Opa, deinen verlausten Salat kannst du wieder mitnehmen, der ist ungenießbar. Und ich habe mir nur gedacht, oh, ich will im Erdboden versinken.
0: Ich glaube, in dem Moment wäre ich auch im Erdboden versunken.
1: Ja, wenn ihr auch so lustige Kindergeschichten habt.
8: Da kann ich nicht drüber lachen.
1: Ja, dann könnt ihr uns die auch gerne schicken.
8: Nee, das jetzt nicht auch noch. 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

0: Der große Wallaschek tritt in die Mitte. Mensch, was unser Zauberer doch für einen Applaus immer bekommt.
1: Ja, unverständlich.
0: Gregory, was haben Sie heute vor? Okay, er möchte etwas mit Kirschen machen.
1: Ja, so eine Schwarzwälder Kirschtorte, das ist jetzt echt eine Maßnahme.
0: Ja, fände ich auch. Aber allerdings fände ich jetzt eine Torte bei unserem Zauberer so ein bisschen problematisch.
1: Gregor, so viel Kirschwasser ist doch gar nicht in der Torte.
0: Ja, mir geht's jetzt eher um was anderes, weil unser Zauberer, der lässt auch gerne mal Sachen schweben. Mit Schwung.
1: In unser Gesicht.
0: Ja, so mit Flatsch und so. Aber pst, nicht so laut.
1: Nee. Wir bringen ihn mal nicht auf Ideen.
0: Nee. Besser wäre das.
1: Herr Wallaschek, was haben Sie denn heute mit den Kirschen vor?
0: Okay, er möchte die Kirschen verschwinden lassen.
1: Oha. Gregor, dürfen Schafe eigentlich Kirschen essen?
0: Nein, auf gar keinen Fall. Die rülpsen davon.
1: Manni, geh weg von den Kirschen!
0: Der große Wallaschek nimmt jetzt die erste Kirsche und jetzt?
1: Der isst die einfach auf. Warum?
0: Gregory, was sind das denn wieder für Tricks? Kirschen verschwinden lassen und einfach aufessen. Also, hätte ich mir ein bisschen mehr erwartet davon.
1: Ja, ich mir auch. Ich bin richtig enttäuscht. Ey! Der bespuckt uns mit Kirschkernen!
0: Abbruch!
1: Igitt!
0: Herr Wallaschek, das hat auf jeden Fall Konsequenzen.
1: Mann, Gregory, das ist doch ekelhaft!
0: Wo findet man heute noch gute Zauberer?
1: Ja, nicht bei uns. Ach, Gregory!
0: Jetzt hören Sie doch auf damit!
1: Das ist doch Beth!
0: Nehmen Sie doch mal Vernunft an!
1: Au, das war mein Kopf!
0: Ja. Und Manni, geh weg von den Kirschen!

0: Was steht im Wald, hat ein Geweih und macht Mu?
1: Vielleicht ein Jäger beim Versuch, irgendwas anzulocken?
0: Ein Hirsch, der Fremdsprachen lernt.
1: Gut, das hätte man wissen können, ja.
0: Was ist grün, hat gute Laune und hüpft umher?
1: Eine Politesse?
0: Nee, die sind doch nicht mehr grün. Eine Freuschrecke.
1: Ja, gut, gut. Sind nicht mehr grün, ja. Ja.
0: Wie nennt man ein Cowboy ohne Pferd?
1: Boy?
0: Sattelschlepper.
1: Völlig richtig.

0: Dies war eine Sendung von
1: Desiree und Gregor Börner.
0: Die Musik im Podcast war von Kevin MacLeod.
1: Als Stationssprecher Jürgen Kolb.
0: Und die Grundidee der Sendung war von Jörg Bombach.
1: Tschüss.
0: Tschüss.
2: Tschüsschen.
1: Ach guck mal, die sind froh, dass wir aufhören. Tschüsschen. Die stoßen schon an.
0: Das ist ja wohl eine Frechheit. Eine bodenlose...
2: Tschüsschen.
0: Also.
2: Prost. Tschüsschen.
1: Ich will auch.
0: Finden Sie das gut?
3: Nee.
0: Also,
3: nee.
0: Ich weiß ja nicht. Tschüss.
1: Tschüss.
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6: Mit Amelie Ritter. Auf einem Gewerbegelände im Kleinmachnower Weg in Berlin-Zehendorf hat es in der Nacht erneut eine Explosion gegeben. Wie der RBB berichtet, ist ein Autohandel betroffen, auf dessen Gelände es bereits vor 2 Wochen einen ähnlichen Vorfall gegeben hat. Gegen 1 Uhr meldeten Anwohner einen lauten Knall. Wie hoch der Schaden ist, kann die Polizei bislang noch nicht sagen. Die Einsatzkräfte sicherten Spuren auf dem Gelände. Warum es erneut zu einer Explosion gekommen ist, ist noch unklar. In Frankfurt-Oder ist eine 27-Jährige bei einer Gassi-Runde mit ihrem Hund mit einem Messer leicht verletzt worden. Nach Angaben der Polizei sprach ein Unbekannter die Frau gegen Mitternacht auf der Fürstenwalder Straße an und fragte nach Stoff. Als sie das verneinte, zog der Mann ein Messer und verletzte sie am Unterarm. Anschließend flüchtete der Täter. Die 27-Jährige lehnte eine ärztliche Behandlung ab. Die Polizei sucht nun Zeugen, die den Vorfall auf der Fürstenwalder Straße in Frankfurt-Oder beobachtet haben. Mit dem Beginn der Sommerferien am kommenden Donnerstag steigt in Berlin und Brandenburg die Staugefahr auf den Autobahnen. Der ADAC erwartet vor allem ab Freitagnachmittag und am Samstagvormittag deutlich mehr Verkehr. Besonders betroffen sind der Berliner Ring sowie die A9, A12, A13, A24 und die A100. Am Wochenende sind Urlauber aus den meisten Bundesländern unterwegs. Baustellen können die Verkehrslage zusätzlich verschärfen. Also, falls ihr vorhabt, wegzufahren, informiert euch rechtzeitig und plant genug Zeit ein.
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6: Heute bleibt es in Berlin und Brandenburg meist stark bewölkt. Im Tagesverlauf ziehen immer wieder Regen und Schauer durch. Am Nachmittag sind auch örtliche Gewitter möglich. Die Höchstwerte liegen zwischen 17 und 22 Grad. Also kramt die Regenjacke wieder aus dem Kleiderschrank und vergesst den Regenschirm nicht.
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9: Hallo und herzlich willkommen zu Talking Sound, dem kleinen Musikdialog, wo wir uns ein Thema widmen und so ein bisschen eine kleine Musikinterpretation machen. Und wer sind wir? Wir sind Ben und Phil.
10: Hallo.
9: Hallo Ben. Und genau, ihr hört uns wahrscheinlich gerade im Webstream oder auf DAB Plus bei Alex Berlin. Sendeverantwortung trägt der liebe Benedikt Schoder. Und wir haben uns heute einen richtigen Brecher mitgebracht als Thema.
10: Ja.
9: So was richtig Massives.
10: Stabil.
9: Ben, um was geht's denn heute?
10: Wir haben heute das Thema Beton.
9: Beton.
10: Ja.
9: In musikalischer Darlegung.
10: Der Werkstoff, der Traum, der Albtraum.
9: Die Emotion.
10: Genau.
9: Und wie sich das Ganze anhört, das erfahrt ihr jetzt so in der nächsten Stunde. Wir gucken mal. Also ich dachte, ich tue mir damit richtig einfach mit dem Thema. Dann dachte ich tue mir richtig schwer mit dem Thema. Und dann ist das rausgekommen, was wir jetzt gleich hören werden. Aber um die Spannungskurve am höchsten zu halten, starten wir lieber mit dem Song von dir, würde ich sagen.
10: Sehr gut. Also ich habe mir richtig leicht getan mit dem Thema.
9: Stark.
10: Ich hatte sofort bei dem Titel irgendwie ein Gefühl dazu. Und ich würde sagen, der nächste Song bringt das ganz gut zusammen. Gil Scott Heron ist der Interpret und den hatten wir schon mal hier gehört vor einigen Monaten. Hier ein Rework seines Songs von Jamie XX. Der Titel ist New York is Killing Me.

0: Das war New York is Killing Me von Gil Scott-Heron und Jamie XX. In meinen Augen absolut einzigartiger, moderner Klassiker. Als ich den das erste Mal gehört habe, rauf und runter. Und jedes Mal, wenn ich ihn wieder irgendwie ausgrabe, freue ich mich. Zum Thema heute, finde ich, passt er extrem gut, weil er diesen Minimalismus verkörpert, den Beton hat, aber gleichzeitig auch diese Härte und so thematisch natürlich dieses urbane Thema New York und die Schwierigkeit, dort zu leben und so dieses Großstadtgefühl verbindet für mich ganz stark einfach Beton und dieses Thema und dieses Gefühl in dem Song.
1: Ist ja mal wieder, der erste Song ist immer der faszinierendste Song, finde ich, in der Runde. Vielleicht nochmal ganz kurz, ne? Wir werfen hier einen Begriff in diese Stunde rein, Beton ist das heute, und wir sprechen uns aber nicht ab, welche Songs wir mitnehmen, und dann gucken wir erst im Live-Betrieb, wie die Songs zueinander passen, ne? Und ob das so halbwegs matcht oder ob wir komplett unterschiedliche Auffassungen haben. Deswegen ist der erste Song immer ein ganz guter Input, und wir sind da, glaube ich, schon wieder in einer ganz ähnlichen Richtung. Ein bisschen destruktiv gestartet. New York is Killing Me. Ich sag's dir, es ist nicht nur in New York. Ich habe nämlich auch einen Song im Petto, der nimmt vielleicht jede Stadt. Oder vielleicht diese spezielle. Dazu vielleicht gleich. Aber ich wollte zuvor vielleicht nochmal wissen, ist denn, also Beton, ist das... Was war denn da die erste Reaktion, die erste Emotion, die du hattest? So was eher Destruktives, Düsteres, Erdrückendes?
0: Nee, ich finde, ich würde sagen, eher positive Gefühle zu betonen. Ich mag auch urbanen Raum. Das heißt nicht, dass ich Versiegelung gut finde,

0: Eigentlich habe ich so direkt das Gefühl von Sommer, Sonne, warmer Beton, wie wir das gerade in Berlin eigentlich haben. Was man merkt, wenn man so auf dem Land aufgewachsen ist und dann in die Stadt zieht, ist, in der Stadt ist es super warm nachts, weil der Beton die ganze Wärme aufnimmt und abgibt. Das ist
1: richtig warm.
0: Ja, nachts ist das angenehm. Und wenn man zum Beispiel auf dem Tempelhofer Feld ist und dort merkt man so, es ist direkt 5, 6, 7 Grad kälter, wenn man dort ist.
1: Das ist witzig, weil ich habe auch so richtig starke Emotionen zu betonen, aber so ganz unterschiedlich. Mhm. Von so ganz düsterer Tristesse, irgendwie Cyberpunk-esken Städtechaos bis hin zu eher schönen Bildern. Und wir machen jetzt weiter mit thematisch und namentlich passend: This City is Killing Me von Dusty Brown.

0: Laut Jill Scott ist es New York, laut Dusty Brown ist es einfach die Stadt, in der man gerade ist. So oder so eine gewisse melancholische, zermürbende Eigenschaft scheinen sie doch diesen Städten zuzusprechen. Ganz witzig, weil wir ja durchaus irgendwie, und ich bin mal gespannt, wo wir dann heute noch hinkommen werden, auch eine gewisse Faszination und eine positive Emotion diesem sehr beständigen oder eben nicht so beständigen Material Beton zusprechen wollen. Bin mal gespannt. Ich finde, Betonbauwerke haben sofort irgendwie was von schon fast Ruinen, weil sie wirken super schnell sehr runtergekommen. Vielleicht liegt das aber auch so ein bisschen an der sehr brutalistischen Bauweise, die damit einhergeht, wo man viel Beton auch wahrnehmen kann, gerade Bauwerke. Aber es ist schon also eine Faszination, eine Freude daran, aber gleichzeitig auch so ein Laben in, weiß nicht, in diesem Erschlagenwerden, in diesem sehr megalophilen, brutalen, auch wenn brutal nichts mit Brutalismus zu tun hat, ist die Wortähnlichkeit und Nähe schon sehr faszinierend.
1: Ja, schon auf jeden Fall diese Härte in der Form, in den Kanten. Das einzigartiger Baustoff, der einerseits ganz frei schaffen kann, aber gleichzeitig immer diese Härte damit verbindet.
2: Strukturen.
1: Ja, mein nächster Song
0: wird auch brutal.
1: Befasst sich quasi nochmal mit diesem urbanen Element, instrumental. Und heißt passend auch Glass and Stone und fasst so ein bisschen diese Stadt zusammen, wo so Hochhäuser sich aneinander reihen und alles so davon bestimmt ist, dass es Beton und Glas ist, das einen umgibt. Und dieser Song ist von Thor, Glass and Stone.

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1: Da sind wir wieder bei Talking Sound. Ich bin Ben und bei mir ist der Philipp.
2: Hello.
1: Wir haben uns heute ein Thema ausgesucht, wie jedes Mal. Heute ist es Beton. Jeder hat einige Songs mitgebracht und gerade haben wir gehört Glass and Stone von Thor. Ich habe gesagt, das ist ein Instrumental. Stimmt gar nicht. Es wird eine Stimme gesampelt, aber ich finde, sie wird eingebaut, als wäre sie quasi ein Instrument.
2: Sehr schön, ja. Da kann man auf jeden Fall mitgehen, finde ich. Das sei dir verziehen.
1: Na gut.
2: Wäre mir auch schon mal passiert.
1: Ja.
2: Vielleicht habe ich auch... Naja. War gut auf jeden Fall. Ich finde, diese beschriebene... ich finde, Beton hat ganz viel auch mal mit Temperatur zu tun, gerade weil es irgendwie auch ein guter oder manchmal auch nicht so guter Beton Temperaturspeicher ist. Hat das ganz viel auch mal mit Hitze in meinem Gespür zu tun und die wurde hier ganz gut transportiert. Ah, ist ein faszinierender Baustoff. Ich finde diese Dichotomie auch aus einerseits so einer suggerierten Langlebigkeit, aber gleichzeitig auch überhaupt nicht eine Langlebigkeit, aber dann fühlt sich das alles so massiv und klobig an und fest in Formen. Dabei ist es eigentlich ein super formbarer Baustoff, ja, der so jede Form annimmt. Er wirkt total hart, aber gleichzeitig hält er teilweise sein eigenes Gewicht nicht aus und zerbricht und zerbröselt dann einfach. Und das ist so... Ja, das macht einfach schon Spaß, sich damit zu beschäftigen. Ich finde ja, solange man dann nicht selber drin wohnen muss.
1: Ich habe da ja tatsächlich, ich habe einen kleinen Beton-Fun-Fact.
2: Oh, okay.
1: An dieser Stelle, der Grund, warum man zum Beispiel noch so Römerbauten findet,
2: ist, weil sie nicht aus Beton sind.
1: Die sind aus Beton, aber das ist so eine sehr viel gröbere Version davon, die sich beim Mischen nicht komplett mit dem Wasser vermischt hat. Und das heißt, wenn der Risse bekommt, fließt Wasser rein und der noch nicht voll gesaugte Beton, der da drin ist, quillt dann auf und schließt diese Risse wieder.
2: Ich sehe.
1: Und das heißt, ist ja sehr viel langlebiger als alles, was wir heute haben.
2: Das heißt, wir haben Beton so ein bisschen tot optimiert.
1: Ja, soweit, dass es schon wieder...
2: Und dann mussten wir Stahlstangen reinstecken.
1: Tja. Naja,
2: die Faszination hält auf jeden Fall an. Ich glaube, es gibt schon viele intellektuell wirkende Persönlichkeiten, die sehr hohes auf Beton und den Brutalismus legen. Aber auch wir können das genießen. Was auf jeden Fall weiter anhält, ist so eine gewisse Melancholie. Und wir machen jetzt weiter mit C418. Falls ihr das nichts sagt, der hört auf den bürgerlichen Namen Daniel Rosenfeld. Und um dich da grundsätzlich, um dir so ein bisschen zu zeigen, was der macht, spiele ich mal im Hintergrund einen Song ab. Und du kannst ja mal sagen, sobald du erkennst, um was es hier geht.
1: Minecraft.
2: Man hat es ja noch gar nicht richtig gehört, Ben.
1: Es tut mir leid. Ich bin zu ehrgeizig.
2: Das stimmt. Daniel Rosenfeld ist der ursprüngliche Komponist von, ich weiß nicht, wann war das? 2012, 2013, dem ersten Soundtrack zu dem Videospiel Minecraft von Mojang.
1: Absoluter Klassiker der Videospielwelt, würde ich sagen.
2: Voll. Und der macht generell super tolle Musik, sehr atmosphärische Musik, wie man hier im Hintergrund auch hört. Und deswegen hören wir auch heute gar nicht Minecraft, weil Minecraft hat gar nicht so viel mit Beton zu tun. Also, vielleicht dann in den Höhlen, aber das ist schon sehr grün alles. Deswegen hören wir jetzt stattdessen einen hoffnungsvollen Track, und zwar Hope von Daniel Rosenfeld, aka C418.

0: die letzten Regentropfen. Das passt heute ganz gut eigentlich so dazu. Heute ist ein bisschen diesig, heute ist ein bisschen regnerisch. Und die klingen gerade noch aus dem Stück Hope von C418. Sehr elektronischer Name, aber ich finde es wunderschön, wie sphärisch und melancholisch wir uns heute unterwegs sind. Ich hatte ja ein bisschen auch die, kurzzeitig dachte ich, heute gehen wir steil Agro Berlin.
1: Also
0: Grobiusbau. Heute gehen wir mal Block.
1: Ich meine
0: Sido.
1: Ja.
0: Kommt da noch was?
1: Nee.
0: Ah. Ich hatte. Ah, nee, auch nicht. Wir sind die atmosphärischen Betonierer.
1: Ja, so ein bisschen diese Vielfalt, die das eigentlich ausdrückt. Ich finde, so Beton und Bauhaus und dieser Minimalismus, so diese Affordability von Wohnraum und sowas, eigentlich so eine sehr gute Idee. In der Umsetzung funktioniert es nicht immer so gut, aber was auch so ein paar Songs schon mit eingebracht haben, ist, wie das so viele Dinge vereint. Wie Städte eben auch so Ballungszentrum sind für Menschen von ganz vielen Orten. Und dadurch ja eigentlich auch so wertvoll.
0: Ja, ich bin da glaube ich eher so auf der Seite der grotesken Faszination, weil natürlich die Beispiele, die uns umgeben, eher zumindest heute meist ein negatives Bild zeichnen. Und sie doch aber in ihrer Monumentalität einfach faszinierend sind.
1: Ja.
0: Geil. So, jetzt
1: Kopierstadt. Ich versuche ein bisschen entgegenzuwirken.
0: Okay.
1: Wir bleiben melancholisch, aber mit Saxophon. Und das ist immer wärmer und dadurch besser. Also schauen wir mal.
0: Schauen wir mal.
1: Ain't No Sunshine von der Harlem Underground Band.

0: Ain't No Sunshine von Harlem Underground Band.
1: So was hatten wir schon mal, glaube ich, oder? So ein Ain't No Sunshine?
0: Ich glaube ja nicht. Ne? Nee, ich glaube nicht.
1: Ach schade, ich dachte, wir machen mal so ein Ain't No Sunshine Mega-Cut-Special.
0: Ich bin am Start.
1: Sehr gut.
0: Ja, ich finde, die Brass-Instrumente bringen hier so einen Optimismus mit rein in eigentlich eine sehr melancholische Melodie. Und gerade in der Mitte, wenn dieser Drum-Part kommt und dann setzt der Rest der Band ein, das ist wie, als würde die Sonne aufgehen. Und dazu einfach dieser Jazz-Vibe, der sowieso, finde ich, ganz stark dieses Urbane nochmal verkörpert und damit auch so dieser Beton und Sonne.
1: Beton und Sonne?
0: Ja.
1: Sonne und Beton?
0: Zum Beispiel.
1: Ey, ich habe so viel über Gruppestadt geredet. Jetzt muss man hier auch ein bisschen Gruppestadt Represents mit reinbringen. Sonne und Beton, fantastischer Film, fantastischer deutscher Film aus, schlecht vorbereitet, 2021, 22, roundabout, basierend auf einer Geschichte von Felix Lobrecht. Und fantastischer Film und fantastischer Soundtrack, sehr viel Soundtrack, der eher so in diese Agro-Berlin-Richtung läuft. Hören wir jetzt aber gar nicht. Ich weiß, ich habe hier dramaturgisch jetzt den falschen Bogen aufgemacht. Nein, wir hören tatsächlich etwas von Enis Rothoff. Und der findige und aufmerksame Kinogänger weiß natürlich, dass es sich hierbei um den Komponisten des Original-Soundtracks von Sonne und Berlin handelt, der auch ganz fantastische Szenen geschrieben hat, aber eben die Passagen, die dann nicht schon bestehende Hip-Hop-Tracks waren, sondern so das Atmosphärische einfängt, das Emotionale, sag ich mal, das etwas subtilere Sonne und Beton. Und da hören wir jetzt in Gropiusstadt rein von Enis Rothoff.

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1: Ja, bei dir geht die Sonne auf, bei mir geht die Sonne unter über Gropiusstadt, über eine Stadt aus Beton. Das ist unser heutiges Thema. Ihr hört Talking Sound mit Ben und Philipp. Und das war gerade der Track. Jetzt habe ich ihn aus den Augen verloren. Gropiusstadt von Enis Rothoff. Und ja, ich finde, das ist schon so Dämmerlicht. Es wird dunkel. Und die Schatten werden lang über den harten Kanten der Betonkonstrukte.
2: Es hat auf jeden Fall auch so dieses bedrohlich Getriebene, das es manchmal geben kann, auf jeden Fall.
1: Ja. Weil, ich meine, unsere Sendestunde ist ja auch vorangeschritten. Jetzt ziehen wir ein bisschen an. Vielleicht.
2: Es gab zwischendrin einen kleinen Lichtblick.
1: Ja.
2: Aber es wird wieder dunkel.
1: Die Wolken ziehen zu.
2: Ja.
1: Es wird dunkel.
2: Ja. Also passend dazu möchte ich jetzt nochmal kurz einen Hip-Hop-Track einbringen.
1: Da ist er.
2: Ist quasi synonym mit dem urbanen Raum. Und hier von Clipping aus den USA. Relativ bekannter Musiker David Dix, der verschiedenen Sachen mitmacht, aber halt hier in seinem Rap-Trio viel sehr harte Texte und Themen anspricht. Und hier jetzt auch mit dem Track Run For Your Life.
1: Der Name ist Programm.
2: Ja. Nochmal diese bedrohliche Phase weiter erforschen.

0: Run for Your Life von Clipping. Und hier sehr schön im Hintergrund die Stadt als musikalische Kulisse zu den Texten. Finde ich ein sehr einzigartiger Song.
1: Ja, also was man so hört, wenn man um sein Leben rennt.
0: Ja.
1: Ah, Ben, wir sind endlich im Sprechgesang angekommen. Ich kann endlich meinen Sprechgesang, den einen Beitrag, den ich habe.
0: Sehr gut.
1: Das ist tatsächlich meine wirklich passende Überleitung. Ich bin ja wieder begeistert. Ich bin ja größter Fan dieser Sendung und dieses Konzeptes, weil es funktioniert einfach immer so wundervoll. Du machst auf Englisch, ich gehe ins Deutsche. Wir hören jetzt gleich ein Berliner Duo. Kennengelernt habe ich die bei einer Alex Berlin hauseigenen Sendung, dem Dichtungsring. Mhm. Die Band, das Duo, das hört auf den Namen Karriere K. Und die haben einen Song gemacht, der heißt passenderweise Beton. Und eventuell geht es hier so ein bisschen um die A100 oder andere Prachtbauten und Projekte. Und ähnlich wie auch dein Track, natürlich sehr nah am Straßenleben und am Beton da sein. Und deswegen, sofern wir noch den letzten Song in Erinnerung haben, würde ich direkt übergehen in den nächsten, der hier nahtlos anknüpft.

0: Tja, da habe ich mir vielleicht einen kleinen musikalischen Überleitungswitz erlaubt. Dafür sind wir doch auch bekannt. Aber tatsächlich, wo, wenn nicht genau hier, Beton von Karriere K. Wundervoll. Tatsächlich ja nur 60% so gut, wenn man nicht dieses fantastische Video noch dazu gucken kann. Große Empfehlung an dieser Stelle. Und ja, sag mal, Ben,
1: ja.
0: Was mir noch eingefallen ist gerade, ja. Zwischen all diesen Liedern aus Beton, was hören wir eigentlich hier im Hintergrund?
1: Beton Brutal. Also tatsächlich Song 4 aus dem Beton Brutal.
0: Das ist ja mal Soundtrack. Die Sendung, ja. Um unseren Hintergrundtrack mit einzubauen. Ja. Das ist ja fantastisch. Ja. Ich habe gar nicht mehr drüber nachgedacht. Das ist einfach der Talking Sound inzwischen. Ja. Aber da liegt natürlich auch eine fantastische Komposition mit einem fantastischen Spiel dem zugrunde. Beton Brutal.
1: Der Song, gar nicht unschuldig daran, dass es diese Sendung gibt.
0: Gar nicht unschuldig.
1: Weil ich den gehört habe und dachte, das wäre der perfekte Intro-Song für eine Sendung.
0: Stark.
1: Ja.
0: Das, ja. Beton. Das ist die Grundlage vieler Dinge.
1: Mhm.
0: Die Grundlage hat irgendwann natürlich auch ein Ende, I guess. Wir steuern gemütlich darauf zu.
1: Feierabend.
0: Und ich würde sagen, ich weiß nicht, ich hätte jetzt gesagt, wir lassen es mal richtig krachen, aber ich weiß ja gar nicht, was als nächstes kommt.
1: Das ist gelogen, du weißt genau, was als nächstes kommt. Und zwar Grand Beton von Trettmann. Ja, also Klassiker an der Stelle.
0: Krachen lassen.
1: Deutschrap, thematisch passend. Wir sind ja auch gerade in der Sprechgesangsphase der Episode, ja. Daher machen wir mal.
0: Nothing can go wrong, Beton. Kitschkrieg, Kitschkrieg, Kitschkrieg, Kitschkrieg.

0: Grandbeton von Trettmann. Ich finde, hier wird der Beton nochmal gut aufgegriffen als Sinnbild, der hier die Hoffnung und Härte zusammenbringt.
1: Oh, schön gesagt. Und hey, damit sind wir schon am Ende unserer wundervollen Sendung angekommen. Ja. Ihr habt gerade eine Stunde Talking Song mit Ben und Phil gehört. Heute ging es um Beton. Hartes Thema.
0: Ja.
1: Und ich würde sagen, schaltet auch das nächste Mal wieder ein, wenn es heißt Talking Sound mit dem neuen Thema. Ihr erfahrt das über, weiß nicht, telepathische Wellen oder so. Ansonsten irgendwie kriegt ihr das sicherlich mit. Das war Ausgabe Nummer 22 und ich würde sagen, noch einen schönen Abend.
0: Ja.
1: Genießt die betonische Abendstimmung.
0: Bis bald. Ciao, ciao.
2: Mit Amelie Ritter. Auf einem Gewerbegelände im Kleinmachnoverweg in Berlin-Zehlendorf hat es in der Nacht erneut eine Explosion gegeben. Wie der RBB berichtet, ist ein Autohandel betroffen, auf dessen Gelände es bereits vor 2 Wochen einen ähnlichen Vorfall gegeben hat. Gegen 1 Uhr meldeten Anwohner einen lauten Knall. Wie hoch der Schaden ist, kann die Polizei bislang noch nicht sagen. Die Einsatzkräfte sicherten Spuren auf dem Gelände. Warum es erneut zu einer Explosion gekommen ist, ist noch unklar. In Frankfurt-Oder ist eine 27-Jährige bei einer Gassi-Runde mit ihrem Hund mit einem Messer leicht verletzt worden. Nach Angaben der Polizei sprach ein Unbekannter die Frau gegen Mitternacht auf der Fürstenwalder Straße an und fragte nach Stoff. Als sie das verneinte, zog der Mann ein Messer und verletzte sie am Unterarm. Anschließend flüchtete der Täter. Die 27-Jährige lehnte eine ärztliche Behandlung ab. Die Polizei sucht nun Zeugen, die den Vorfall auf der Fürstenwalder Straße in Frankfurt-Oder beobachtet haben. Mit dem Beginn der Sommerferien am kommenden Donnerstag steigt in Berlin und Brandenburg die Staugefahr auf den Autobahnen. Der ADAC erwartet vor allem ab Freitagnachmittag und am Samstagvormittag deutlich mehr Verkehr. Besonders betroffen sind der Berliner Ring sowie die A9, A12, A13, A24 und die A100. Am Wochenende sind Urlauber aus den meisten Bundesländern unterwegs. Baustellen können die Verkehrslage zusätzlich verschärfen. Also, falls ihr vorhabt, wegzufahren, informiert euch rechtzeitig und plant genug Zeit ein.
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2: Heute bleibt es in Berlin und Brandenburg meist stark bewölkt. Im Tagesverlauf ziehen immer wieder Regen und Schauer durch. Am Nachmittag sind auch örtliche Gewitter möglich. Die Höchstwerte liegen zwischen 17 und 22 Grad. Also kramt die Regenjacke wieder aus dem Kleiderschrank und vergesst den Regenschirm nicht.
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The Hanging Stars mit The Glass House. Ja, so wie wir die letzte Sendung beendet haben, so beginnen wir die neue Ausgabe mit einem Song der Hanging Stars aus ihrem neuen Album Just a Day, nicht der letzte für heute. Cosmic Country aus London und aus Texas, dies ein Programmpunkt in den Tuesday Tunes vom 7. Juli. Außerdem Folk Rock aus Kalifornien, Neues von alten Bekannten aus North Carolina und der Blur-Gitarrist mit einem Soloalbum. Tim Fiege freut sich auf die gemeinsame Radiostunde mit euch und wünscht gute Unterhaltung. Und dies ist eine schonungslose Abrechnung mit den USA unter Trump. Low Cut Connie aus Philadelphia singt: Ich lebe zwar physisch in den USA, aber zu Hause fühle ich mich hier nicht mehr. Hier ist Low Cut Connie mit Living in the USA.

The Bug Club aus Wales sind dies. Sie können natürlich auch richtig Krach, aber die besten Songs ihres neuen Albums Every Single Muscle erinnern mich zumindest an The Moldy Peaches, wie das

Ihm gehörte Make It Count. Und davor Low Cut Conny, der am Freitag sein neues Album Living in the USA rausgebracht hat. Wir hörten den Titelsong. Und da wir gerade bei Vergleichen waren, es klingt nach dem frühen Status Quo, nach den rockigen Elton John und nach dem zornigen Bruce Springsteen. Aber vor allem ist es eines äußerst politisch und so hat Low Cut Conny diesem Album eine Erklärung vorangestellt, die nur so vor ja, Schimpftiraden und Kraftausdrücken strotzt. Kleiner Auszug. I made this record to say fuck you to this regime, to the brutality and inhumanity of our political and tech leaders. They are assholes with no class, taste, morality or art in their bodies. Ja, klare Worte, also von Low Cut Conny. Kein Wunder, dass Barack Obama ein großer Fan von ihm ist.

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1: American Aquarium hörten wir zunächst mit Favorite Hello, American Aquarium, vor genau 20 Jahren in Raleigh, North Carolina gegründet. New Ways to Lose heißt ihr ganz frischer Longplayer und danach Jörn Schlüter. Ein Mann dieses Namens kannte ich bisher als Autor des deutschen Rolling Stone und eine knallharte Internetrecherche ergab, es ist derselbe. Ich erinnere mich mal was von seiner Band. Die besteht aus Bremer und Hamburger Musikern und heißt Someday Jacob, gespielt zu haben. Nun also sein Solo-Debüt The Other Mile als Jay Schlüter. Ja, lässiger Folk und Country, könnte man sagen, im Stil von Neil Young, Wilco und den Jayhawks. Und von letzteren gibt's nach längerer Abstinenz seit ein paar Tagen einen neuen Song, der den nächsten Longplayer der Jayhawks ankündigen soll. Sanctuary Park soll er heißen und Ende August das Licht der Welt erblicken. Hier sind also die Jayhawks mit Keeping Our Heads Above Water. Oh.

Graham Coxon ist dies und davor die Jayhawks. Graham Coxon, der nach zahlreichen Alkoholeskapaden rausgeworfene und nach Genesung wieder eingestellte Blur-Gitarrist. Graham Coxon war der erste Blur-Musiker überhaupt, der einen Solo-Abstecher unternahm. The Sky is Too High hieß dieses Album von 1998, jetzt wiederveröffentlicht, genauso wie der 2000er Nachfolger The Golden Tee. Auftakt einer Reissue-Offensive Graham Coxon und zeitgleich ist auch ein Album mit bisher unveröffentlichtem Material erschienen, Castle Park, dem der eben gehörte Song entnommen war, Graham Coxon mit Easy. Eine Wiederveröffentlichung planen auch Nico Case, Katie Lang und Laura Veers. Und dies für Anfang September zum 10. Jahrestag ihrer gemeinsamen 2016er Albums Case, Lang, Veers. Und wie zu solchen Anlässen nicht unüblich, wird der Jubiläumsausgabe dann ein Konzertmitschnitt oder bisher unbekannte Aufnahmen dazu gesetzt. Und hier ist einer der bisher unveröffentlichten Songs von Nico Case, Katie Lang und Laura Veers, Accidental Tattoos.

The Hanging Stars mit Let It Slide aus ihrem neuen sechsten Album Just a Day. Christine Heise, geschätzte Kollegin von Happy to Sad bei Byte FM, hat eine Hinwendung der Hanging Stars zum Jingle Jangle Pop beobachtet. Sicherlich auch ganz wesentlich beeinflusst von Gerald Love vom Teenage Fan Club, der das neue Album der Hanging Stars produzierte. Aber es ist natürlich kein radikaler Bruch mit dem einst von den Birds, Gram Parsons und den Flying Burrito Brothers kultivierten Sound des Cosmic Country, für den ja heute die Hanging Stars stehen oder auch die Rose City Band. Oder auch Jeffrey Silverstein. Das amerikanische National Public Radio beschreibt seine Songs als Cosmic Country with a gentle sweetness, an Beechwood Sparks und die Silver Juice erinnernd. Hier ist seine neue Single Out of Tune. Jeffrey Silverstein.

Drei Bands mit neuen Singles, die von einem kreativen Kopf geprägt werden. John Daniel mit den Mountain Goats, Mark Everett mit den Eels und zuletzt Down Pilot, dem der Sänger, Songschreiber und Multiinstrumentalist und Produzent Paul Hiraga aus Seattle vorsteht. Und vor dem Schlussinstrumental, das heute aus Norwegen kommt, noch ein neues Album aus Brooklyn von Chanel Beats. Das zweite Album der New Yorker Band heißt Your Day Will Come. Hier sind also Chanel Beats mit Profane Break.

Und der Rausschmeißer kommt, wie gesagt, heute aus Norwegen von Kronstadt 23. Stratosphären heißt dieser Song. Kronstadt 23, ein norwegisches Instrumentalquartett, das soeben sein drittes Album rausgebracht hat.

Schön, dass ihr auch heute mit dabei wart. Die nächste Ausgabe von Triple T gibt's dann in 2 Wochen. Dann wieder von 20 bis 21 Uhr hier bei Alex im Livestream und auf DAB+. Für heute verabschiedet sich Tim Fiege. Bye, folks!

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1: Mit Amelie Ritter. Auf einem Gewerbegelände im Kleinmachnower Weg in Berlin-Zehlendorf hat es in der Nacht erneut eine Explosion gegeben. Wie der RBB berichtet, ist ein Autohandel betroffen, auf dessen Gelände es bereits vor 2 Wochen einen ähnlichen Vorfall gegeben hat. Gegen 1 Uhr meldeten Anwohner einen lauten Knall. Wie hoch der Schaden ist, kann die Polizei bislang noch nicht sagen. Die Einsatzkräfte sicherten Spuren auf dem Gelände. Warum es erneut zu einer Explosion gekommen ist, ist noch unklar. In Frankfurt-Oder ist eine 27-Jährige bei einer Gassi-Runde mit ihrem Hund mit einem Messer leicht verletzt worden. Nach Angaben der Polizei sprach ein Unbekannter die Frau gegen Mitternacht auf der Fürstenwalder Straße an und fragte nach Stoff. Als sie das verneinte, zog der Mann ein Messer und verletzte sie am Unterarm. Anschließend flüchtete der Täter. Die 27-Jährige lehnte eine ärztliche Behandlung ab. Die Polizei sucht nun Zeugen, die den Vorfall auf der Fürstenwalder Straße in Frankfurt-Oder beobachtet haben. Mit dem Beginn der Sommerferien am kommenden Donnerstag steigt in Berlin und Brandenburg die Staugefahr auf den Autobahnen. Der ADAC erwartet vor allem ab Freitagnachmittag und am Samstagvormittag deutlich mehr Verkehr. Besonders betroffen sind der Berliner Ring sowie die A9, A12, A13, A24 und die A100. Am Wochenende sind Urlauber aus den meisten Bundesländern unterwegs. Baustellen können die Verkehrslage zusätzlich verschärfen. Also, falls ihr vorhabt, wegzufahren, informiert euch rechtzeitig und plant genug Zeit ein.
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1: Heute bleibt es in Berlin und Brandenburg meist stark bewölkt. Im Tagesverlauf ziehen immer wieder Regen und Schauer durch. Am Nachmittag sind auch örtliche Gewitter möglich. Die Höchstwerte liegen zwischen 17 und 22 Grad. Also kramt die Regenjacke wieder aus dem Kleiderschrank und vergesst den Regenschirm nicht.
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6: Ja, liebe Hörerschaft, jetzt ist es passiert. Dieser Ihrer Moderator von dieser Sendung da auf Alex Dab draufgeschissen. Nee, Moment, DAB Plus Kanal 12D. ja, ich, der Peter E. Reiche und Peter E. Reiche wenigstens, wir wissen nicht mehr, was wir Ihnen sagen sollen.

Und nun werden bösartige Zuhörer, die das hier eigentlich nur zur Beweisführung sich antun, sagen, ja, das ist doch nicht das erste Mal. Aber selbst Sie müssen sich eingestehen, dafür, dass ich Ihnen nichts zu sagen hatte, habe ich doch eine ganze Menge gesagt in den vergangenen Sendungen, oder? Und, das wird niemand bestreiten können, das wiederholt. Und so kann ich Ihnen auch diesmal nur sagen und versichern, lassen Sie sich gesagt sein, dass dieses Nichts an dem, was ich Ihnen noch sagen kann, mit größter Wahrscheinlichkeit noch einige Male wiederholt wird, weil ich meine, Sie verstehen, es liegt an der Natur der Sache. Denn wie Sie wissen, handelt es sich bei dieser Sendung da traditionell ja um politische Satire. Ah, so traditionell wie jedes Jahr der Weihnachtsmann, wobei, ist der eigentlich noch gekommen die letzten Jahre? Erinnern Sie sich? Ja, ist dieses chauvinistisch-misogyne Kulturprodukt eigentlich in den letzten Saisonen noch über uns, wie soll man sagen, hereingeregnet mit seinem Golden Shower? Na, Sie können sich nicht dran erinnern. Sie können sich auch schon nicht mehr an letzte Weihnachten erinnern oder Weihnachten davor. Aber was Sie wissen ist, auf einen ist Verlass. Und der ist auch knallrot. Donald Trump, knallrot. Und mützenlos, weil so viel Haupthaar benötigt keine Kopfbedeckung, auf den ist Verlass. Der ereilt sie wie wenigstens 5 bis 6 Mal Weihnachten pro Tag. Und könnte so viel Verlässlichkeit vielleicht ein Grund dafür sein, dass sie das Gefühl haben, wer braucht denn da noch den Weihnachtsmann? Und ein Grund dafür, dass sie sich an dessen Hochzeit gar nicht mehr so erinnern können? Weil ihr Kopf einfach voll ist von diesen schönen Erlebnissen mit dem US-amerikanischen Präsidenten und allen anderen Präsidenten, Ministerpräsidenten und anderen Landesherren, Damen, Führern, wie auch immer, international, die unserem kleinen Weihnachtsschweinchen nacheifern. Und das tun, was... Ich habe mich da lange hinterfragt. Unter Umständen Ursache dafür ist, dass ich nicht mehr weiß, was ich Ihnen sagen soll. Ich würde es einfach mal eine Impulskultur nennen, die aus einer Reflexpolitik gefolgt ist. Gern möchte ich Ihnen das noch erläutern, aber ich weiß nicht, ob ich so weit noch komme, weil mein Hirn fühlt sich an wie zugeschissen. Und ich weiß, Ihnen geht es auch so. Und Sie benutzen das tagtäglich für alles als Entschuldigung. Sie benutzen das als Entschuldigung dafür, wieder nicht wählen oder wieder nicht richtig wählen gehen zu wollen bei irgendeiner nächsten Wahl, die Ihnen bevorsteht. Oh ja, wir senden ja aus Berlin und vielleicht wird das sogar einer der einfacheren Fälle. Aber egal, also dafür oder sich scheiße im BVG-Bus zu benehmen oder in der U-Bahn. Ja, da kann man sich noch viel besser scheiße benehmen, weil da kann man nicht so schnell anhalten und sie rauswerfen oder die anderen, die sie erfolgreich beschimpft haben. Und alle glauben ihnen nun, was dieser andere Mensch oder diese anderen Menschen denn jetzt für ein Bastard-Bastarde sind. So, das war's mal kurz und überspitzt, aber... Hilft das? Nein, nicht wirklich. Sie können sich sowieso schon nicht mehr an den Beginn des Satzes erinnern. Und... Es sei Ihnen versichert zu Ihrer medizinischen Beruhigung, das ist keine Form der Demenz. Natürlich kann die auch durch jahrzehntelange Anwendung dieser Strategie erreicht werden, denke ich mal. Allein schon deswegen, weil Sie über diese Lawine von Schwachsinn einfach alt werden. Aber im Augenblick befinden wir uns noch in einem Prozess, in einem Massenexperiment, wie schnell man eine große Zahl von Menschen wie müde kriegen kann, müde Entscheidungen zu treffen, müde sich ein Bild zu machen, müde zu urteilen, müde zu fehlurteilen, müde miteinander zu sprechen und das Fehlurteil vielleicht zu revidieren. Einfach aller Dinge müde, weil es auf den Sack geht. Und bekanntlich ist der Sack ja das menschliche Zentrum, wie soll ich sagen, der intuitiven Wahrnehmung.
Ja, wir haben ihn alle. Männlein wie Weiblein, alle anderen, die nicht Männlein und Weiblein sind. Ja, jeder in seinem Dasein hat diesen ursprünglich geschlechtlich zugeordneten, aber überhöht von mir eingeforderten Sack. Ja, diese virtuellen geistigen Eier, die bei Überbelastung einfach mal sagen, jetzt platzen wir gleich. Oder aber, oh, wir sind jetzt schon weggeschrumpft. Ich merke gerade, dass diese Metapher nicht funktioniert, also lasse ich sie bleiben. Alle Menschen, vielleicht ganz einfach, alle Menschen auf dieser großen, weiten Welt, so sie nicht frontal einfach nur kalt gemacht werden, durcheinander, durch wen auch immer, sind zurzeit müde. Und diese Müdigkeit äußert sich auf die eine oder die andere Art und Weise, aber die Frage ist doch, warum? Natürlich kann Müdigkeit, chronische Müdigkeit und Sprachlosigkeit übrigens auch auf den unterschiedlichsten Gründen durch Krankheit beruhen. Die möglichen ursprünglich medizinischen Ursachen wollen wir an dieser Stelle einmal außen vor, weil die größere Wahrscheinlichkeit ist, sie haben diese Müdigkeit durch Impulsreaktionen einer Gesellschaft, die von Reflexpolitik regiert wird.

Und weil ich auch nur ein Mensch bin und genauso reagiere, kann ich Ihnen hier an dieser Stelle nicht mit Gewissheit sagen, wie lange meine Redebeiträge in dieser Sendung so gehen werden. Vielleicht wird das auch eine Musiksendung. Vielleicht ist es in weniger als einer Minute schon vorbei. Denn ich rudere hier an dieser Stelle, ja? Ich kämpfe um eine Sendung an einem Punkt, wo ich nicht weiß, was ich Ihnen, naja, das hatten wir ja schon, sagen soll. Ich meine, nehmen Sie doch mal so einen durchschnittlichen Tag wie heute, ja? Heute, da Sie das hören, ist Dienstag und das Surreale und der Gehirnmatsch beginnt schon da, wo der Tag, an dem ich diese Sendung herstelle, der Montag ist. Und je nachdem, wie häufig diese Sendung vielleicht wiederholt wird, zum Beispiel dadurch, dass die Erstausstrahlung dank der technischen Probleme des Alex nicht geklappt hat, der Alex übrigens auf DAB plus 12D, das heißt also entweder zwangsweise oder ob ich mal wieder nicht weiß, naja, wir drehen uns im Kreis, könnte es sein, dass Sie diese Sendung an irgendeinem Montag produziert nochmal zu Gehör bekommen. Das ist natürlich einerseits eine Chance, andererseits kann das auch langweilig sein. Vor allem dann, wenn es nur eine Musiksendung wird. Aber noch kämpfe ich dagegen an, ich habe es Ihnen versprochen. Und um mich diesbezüglich an dieser Stelle nochmal thematisch zu bündeln, möchte ich mal den Generalvorwurf hier, also das Generalalibi für diesen Sachverhalt, mir fällt nicht mehr ein, was ich Ihnen sagen soll, umreißen. Zurzeit ist die Vielzahl der Meldungen, ja, es ist dann doch eine Vielzahl, ja, es wird vielleicht dieses Jahr nicht mal ein Sommerloch geben, die Vielzahl der Meldungen, die uns über die gängigen Nachrichtenportale erreicht, ist ein Sumpf von Nachrichten, der einzig und allein dazu gedacht scheint, in Ihnen eine Spontanreaktion hervorzurufen. Also mehr an die in Ihnen verankerten tierischen Reflexe zu appellieren, als an Ihr möglicherweise evolutionär fortgeschrittenes Gehirn des Homo sapiens. Um es gleich vorwegzunehmen, mehr Glück haben wir nicht gehabt. Ja, wir sind vielleicht, wenn wir schon ganz viel Glück hatten, jetzt Homo sapiens. Aber weiter ist es noch nicht gekommen. Ich weiß, Sie sind enttäuscht, ich auch. Es hätte anders sein können, aber war es nicht. So, also, ein Beispiel. Vorgestern ereilte unser Krötenhirn die spektakuläre Nachricht, das ist ganz wichtig, spektakulär muss es sein, dass Donald Trump, der US-Präsident, in einem Interview mit dem Sender NBC erneut eine Moderatorin beleidigt hätte und polternd das Studio verließ. Dazu wurden dann so langsam tröpfelnd nach Einholung der Genehmigung Ausschnitte aus dieser Sendung gezeigt. Der amerikanische Präsident saß in einem Ambiente von, habe ich das eigentlich optisch richtig verstanden? Da beginnt es schon. Ich habe mir das nur kurz angesehen, weil es so langweilig ist. Aber Sie merken, das ist Teil des Impulses, der da kreiert wird. Also, ich habe vor Augen, ohne jetzt mal nachzugucken, ja, ohne es nochmal zu checken, ohne es nochmal zu prüfen, einfach mal dahergesagt. Ich erinnere mich an das Bild eines links sitzenden US-Präsidenten in einem Studio, das tendenziell landwirtschaftlich dekoriert war. Im Hintergrund stand so etwas wie Trecker und Heuballen und ich glaube sogar einen Eimer, aber da könnte ich mich schon täuschen. Vielleicht war der nur von der Technik da stehen gelassen, für alle Fälle. Also dieser Ausschnitt zeigte eine bereits erregte Phase dieses Interviews, in der offenbar, das wurde in der Vollständigkeit so, jedenfalls international als Ausschnitt, nicht mehr ausgestrahlt. Also kurz zuvor hat Trump auf die typisch emotionale Art und Weise, ja, da muss man sich ja auch einfach aufregen, wenn die Dinge so laufen, eingefordert, dass die kalifornischen Wahlen zurzeit wieder einmal rigged seien. Also ein Betrug. Von vornherein schief eingefädelt, darauf ausgelegt, die Linken dieser Welt zur Weltherrschaft. Moment, mir fällt gerade auf, so detailliert hat Trump das eigentlich gar nicht dargestellt. Er hat nur darauf bestanden, diese Wahlen seien wie schon Wahlen zuvor gerickt. Das machen die Demokraten ja immer so. Das heißt also, es waren direkt die Demokraten angesprochen. Nicht mal so alle Liberals per se, aber vielleicht gibt es die ja auch gar nicht mehr, oder doch? Aber dass die Demokraten von Trump direkt angesprochen wurden mit diesem Vorwurf, das zeigt, es geht, ich sage einfach mal so,
Es geht um die Midterm Elections am Ende dieses Jahres. Das war also praktizierter Wahlkampf für Trump. Aber den betreibt er ja die ganze Zeit von Stunde 1 seiner Präsidentschaft an, weil er hat einfach nur weitergemacht. Denn in Stunde 0 und minus 1 hat er sich eigentlich genauso verhalten wie jetzt als Präsident. Es ist scheißegal, ob Trump Wahlkampf betreibt oder ob er schon gewählt wurde. Auf welchem Wege auch immer. Ja, wo wir gerade so bei Rigged waren. Aber egal. Solange nicht weltweit der Weihnachtsmann gegen Trump-Darsteller ersetzt wurde, ist die Mission nicht abgeschlossen. Also macht er weiter, wie man es kennt. So auch hier. Die Nachricht ist, Trump hat wütend ein Fernsehstudio während eines Interviews verlassen. Warum auch immer, will vielleicht auch gar keiner mehr unbedingt wissen, weil kann man sich vorstellen, warum eigentlich? Warum verlässt er eigentlich immer spektakulär irgendwelche? Warum beleidigt er fortwährend Journalisten? Und meint, sie seien einfach nur dumm und hätten irgendwie nichts verstanden. Aber so richtig konkretisieren, was sie da nicht verstanden hätten, da ist das Problem. Ja? Es gibt eigentlich nichts, was sie hätten verstehen können. Weil es geht ja nicht um Inhalte. Es geht ja um, Impulsdenken. Es geht um Reflexe. Es geht um Behauptungen, die nicht hinterfragt werden. Weil entweder sind sie für die entsprechend Angesprochenen einfach zu schön, weil sie vorher schon mit Trump einer Meinung waren, welcher auch immer, also einer anerzogenen Meinung, die vorher schon an ihre Vorurteile und Reflexe appellierte und deswegen jetzt erst recht so richtig festgefahren ist, ja? So richtig in einem Haufen Scheiße. Dann gibt es aber noch die anderen, die überzeugt werden sollen. Und da helfen ja nur, das kennen wir beispielsweise auch so im Kleinen von unserer lokalen Nazi-Partei AfD oder Vergleichbaren, dass es nicht um Inhalte geht. Es geht darum, große Emotionen zu wecken, wie überall in der Werbung. Ja? Auch hässliche und schlechte Werbung ist Werbung. Und in der Werbung geht es darum, naja, sie haben das Prinzip vielleicht noch im Hinterkopf, ja? Da wundert mich auch, sie kaufen doch auch nicht jedes seltsam billig aussehende Elektrogerät. Warum wollen sie, liebe Zuhörerschaft, auf der ganzen Welt eigentlich immer wieder solche Leute wählen? Wie Trump und all seine Klone. Aber egal, nochmal zurück zur Meldung, Trump unter Protest, bla bla bla. Die Meldung war ganz schön langweilig und die Bildausschnitte kamen ganz schön spät. Und deswegen, am heutigen Montag, an dem ich diese Sendung produziere, ist die deutsche Presse beispielsweise immer noch mit diesem Ereignis beschäftigt. Vielleicht, weil sich für die deutsche Presse auch schon so ein Sommerloch anbahnt, das es eigentlich gar nicht gibt. Ja, dazu gleich noch mehr, aber egal. Ist erstmal eine einfache Kiste und Amerikaner sind auch immer verrückt und lustig. Und deswegen das eine oder andere Detail noch nachgeliefert, das die Sache spannender machen könnte. Was könnte so eine Scheißmeldung, Trump verlässt ein Fernsehstudio unter, was könnte das eigentlich? Er hat dabei sein Mikro zertreten. Also es gibt dafür keine Beweise. Es gibt keine Beweisfotos. Der eine oder andere mit geschultem Gehör hat es vielleicht gehört, ich gerade nicht, aber egal. Also auf jeden Fall Mikroput, wahrscheinlich einfach nur eine Erregung draufgelatscht, vielleicht aber auch mit Absicht so, ja? Ich meine, vielleicht hat er mit dem Mikro das gemacht, was er gern mit der Moderatorin, obwohl dann hätte er das Mikro vielleicht versucht zu besteigen. Also die Moderatorin, wie soll ich sagen, war nicht völlig entstellt und unförmig, ja, obwohl hätte das eine Rolle gespielt. Ich spreche hier, machen Sie sich das bewusst, in der Sprache Trumps. Trump, ja, erst recht in seinem fortgeschrittenen Geisteszustand, wie auch immer der tatsächlich sein mag, bespringt auch einen Pappkarton mit aufgemalten Lippen. Die sind, glaube ich, immer noch wichtig. Aber bei Trump ist sichtbar einer der schlimmsten beinahe Schäden, die man ihm zufügen kann, ja, also für Player One, ein Körperschadenspunkt, sage ich mal, in der Gamersprache, dass seine Gefühle verletzt werden, ja, dass er zurückgewiesen wird. Aber um diesem öffentlichen Verdacht entgegenzukommen, dass jemand wie Trump tatsächlich zurückgewiesen werden könnte, hat er die Moderatoren dann auch noch angefasst. Und daraus mache ich jetzt keinen billigen Witz. Denn so wie es ist, reicht's. Er hat sie angefasst. Wer macht denn sowas?

Was war das für eine Scheißmeldung, oder? Geschweige denn der Sachverhalt. Was für ein Kehricht. Ja, und davon mehr und noch mehr. Und machen Sie da keine Unterschiede. Ich meine, untersuchen Sie nach dem gleichen Prinzip, wie dieser harmlose kleine... Das wird nicht mal mehr eine Anekdote werden, weil dafür ist es zu langweilig. Nehmen Sie den vorhersehbaren Wiederbeginn, das Wiederaufflammen des Krieges Iran-Israel. Israel-Iran, wie auch immer, was auch immer. Übrigens mit einem Schwachsinnszweig, den dieses zarte Pflänzchen der Gesamtlüge ausgetrieben hat. Trump hat angeblich schon vor einiger und erst recht vor kurzer Zeit an Netanyahu appelliert, die Kämpfe mit dem Iran einzustellen und zu Vereinbarungen zu kommen. Und Netanyahu hätte darauf nicht reagiert, ihn also nicht respektiert. Sagen Sie's oder soll ich's sagen? Also ich sag's einfach mal, ja, weil ich kann Sie gerade schlecht hören. Das ist die typische Trumpsche Notbremse, oder? Das ist dieses, also das, was Trump an Brillanz politisch hätte erreichen können, wurde sabotiert. Und wir kritisch Hinterfragende hinterfragen an dieser Stelle, naja, aber ist das alles Strategie? Die beiden sind doch gute Freunde und sind es die ganze Zeit. Korrupt und korrupt gesellt sich gern. Also ist das nicht, sind die wirtschaftlichen Erfolge dieser beiden Herrschaften für ihre beiden Länder und darüber hinaus, sind die nicht belegt dafür, dass das Ganze nur wieder eine Scharade innerhalb dieser großen Männerfreundschaft ist, die dazu dient, beider Konten zu bereichern, einander weltweit frei zu sprechen und dies jetzt letztendlich auch im eigenen Land immer wieder dadurch zu erreichen, weil wenn die Welt das sagt, dass der unschuldig ist, dann... Sie merken... Man hat sich schon an die Sumpfrandgebiete gewöhnt, ja? Man denkt da mit. Aber es ist eigentlich egal, weil währenddessen tickt der Counter immer weiter. Noch eine Million, noch eine Milliarde auf den Konten von Netanyahu und Trump. Aber auch die Gegenseite bereichert sich an diesem Prinzip gern. Ein komplett instabiles Land, das eigentlich eine religiöse Diktatur gewesen ist und Menschenrechte im Klo runterspülte und sich davon weiß Gott nicht erholt hat, nein, im Gegenteil, da einfach drüber wegmacht. Und wie sie es drehen und wenden, wir befinden uns da in einem System, das wir als Nachrichtenkonsumenten, die keinerlei Einfluss außer Wahlentscheidungen auszuüben, auf all dies haben und vielleicht noch auf die Straße zu gehen, wenn wir da mental noch nicht ausgebremst wurden von, na, das ist das Thema dieser Sendung, falls es eins gibt, ja, das haben Sie vielleicht schon gemerkt. Falls wir denn dazu noch in der Lage sind. Wir sind zugedichtet und letztlich abgedichtet über die Zeit. Denn wie lange geht das alles schon? Da können Sie sagen, ja, das geht so lang wie die Weltgeschichte. Danke, Frau Oberstudienrätin, Herr Oberstudienrat. Aber nicht mit diesem Medienstandard. Nicht mit dieser Reichweite, nicht mit dieser Möglichkeit, Menschen bereits morgens auf dem Klo zu infiltrieren. Dank asozialer Medien und dank Nachrichten, die noch schlechter sind, als wirre, in Anführungsstrichen, echte Nachrichten. Und nein, um Gottes Willen, hier geht es nicht um irgendwelche Fake News. Hier geht es um halbverarbeitete Nachrichten, denen selbst seriöse Nachrichtenportale zuweilen zum Opfer fallen. Also beispielsweise bereits im Ansatz hinkende Agenturmeldungen, die einfach mal aus Personalknappheit oder wie auch immer dann auch noch ungeprüft verwurstet werden. Also da fragt keiner mehr, was in der Wurst dann eigentlich drin ist. Und wo das Schwein denn gestanden hat. Oder die Kuh oder... Oder vielleicht die Gans. Denn ganz häufig haben diese Großgebilde an schwammigen Meldungen ein Volumen gewonnen, dass man von medialen Stopflebern sprechen könnte. Ja, auch ein Aufschnitt. Und auch die lässt sich in Scheiben schneiden. Und wir kriegen sie täglich aufs Brot. So eine Stopfleber, das ist beispielsweise der besagte Krieg Israel-Iran. Das ist aber auch der Krieg Israel-Libanon oder Libanon-Israel. Je nachdem,
wer gerade den größten Bodycount hat, also welche islamistische Bewegung oder die israelische Regierung Netanyahu, ja, um das hier ganz klar und nicht antisemitisch festzustellen. Und an der Stelle auch nochmal kurz erwähnt, das gleiche gilt natürlich für Russland, Ukraine, Ukraine, Russland und dafür, dass nicht nur die Israelis, sondern auch die Russen eigentlich die Schnauze voll davon haben. Also sowohl von ihrem Anführer als auch von den Auswirkungen dieser ganzen popkulturellen Spektakel. Armut im eigenen Land, Rückständigkeit in der wirtschaftlichen Entwicklung und in den weltweiten Beziehungen. Denn ursprünglich waren die ja auch mal Teil der wirtschaftlichen Entwicklung. Aber nun soll jede Nation für sich es stemmen. Also nach der großen Ära der Globalisierung soll nun jedes Land allein für sich mit seinen entsprechenden ja, weil es geht ja darum, das eigene Land und die eigene Wirtschaft zu stärken. Durch Ich-Bezogenheit und nationalen Stolz, der gut fürs Ego ist. Und natürlich funktioniert das nicht. Denn wenn Sie die Vorreiter dieser Bewegung, die Vereinigten Staaten von Amerika, so sehen, die sind gar nicht in der Lage, all die Dinge, die da benötigt werden, um sich annähernd irgendwie weiter mit der Zeit zu entwickeln, die können das alles gar nicht aufbieten. Geschweige denn hätten das intellektuelle und wirtschaftliche Potenzial dazu. Nee, das geht schon noch so weiter mit den Handelsbeziehungen. Es darf bloß nicht so offen drüber geredet werden. Egal, ob man Gas oder was auch immer aus Russland benötigt oder seltene Bodenschätze aus Ländern, die man sicherheitshalber wegen dieses Bedürfnisses gleich einnehmen und annektieren möchte. Früher nannte sich das Kolonialismus. Heute nennt man das, Und nach dieser Vorgabe versuchen sich nun andere Länder, die ein eher demokratisches Verhältnis oder demokratisch verordnetes Verhältnis zu anderen Nationen pflegten. All diese Länder und so auch die europäischen versuchen sich nun nach der Decke zu strecken, könnte man sagen. Nach Trumps Quilt. Und das versuchen sie aktiv, könnte man es vielleicht nennen, indem sie sich von bestimmten materiellen und immateriellen Gütern vorher durch die amerikanische Freundschaft zugänglich versuchen, unabhängig zu machen. Also beispielsweise allein verteidigungsfähig zu werden, alleine auch bestimmte fortschrittliche Waffensysteme zu entwickeln, die so zuvor angeblich nur die Amerikaner kannten. Das haben die vielen Kriege der letzten paar Jahre gezeigt, dass das nicht mehr notgedrungen so ist. Das macht die Sache einerseits ein bisschen leichter. Die Kriegsführungen haben sich geändert. Das Kriegsführen ist billiger geworden und kann mit anderen, cleveren Ressourcen betrieben werden, die nicht notwendigerweise auf Technologie aus den Vereinigten Staaten beruhen. Bravo. So. Da es aber auch noch andere Industrien außer der Kriegsindustrie gibt, die im Augenblick ja irgendwie boomt, ist die Frage, okay, also Handelsbeziehungen sind ansonsten ja schon, da können wir doch alle noch, ja, da stimmen wir noch alle zu, irgendwie von Vorteil, deswegen können wir nicht wenigstens als europäische Gemeinschaft und so. Und auch das krankt, das wissen wir. Es hat schon viele Wahlen gegeben und es wird weiter viele Wahlen geben in Europa. Und jedes Mal ist es eine spannende Wackelpartie, weil jedes Mal die Rechten des jeweiligen Landes darauf warten, Verantwortung an sich zu reißen. Also gewählte Verantwortung. Weil übernehmen wollen sie die Verantwortung eigentlich nicht wirklich. Sie können davon ausgehen, und das sehen Sie an Trump am großen Vorbild, dass diese Art von Politik eigentlich nicht unbedingt welche ist. Das ist nicht verantwortliche Politik. Das ist Kulissenpolitik. Das ist als Politik mit einer schäbigen Kulisse aus Pappe getarnte Korruption. Nichts anderes. Und so würden das wahrscheinlich auch, also ich nehme mal die aller kleinsten Nenner, also sowas wie die AfD, die würde das dann genauso machen. Das sind keine wirklichen Experten. Ja, da geht es ja in erster Linie nur darum, erstmal stark zu werden und populistische, diffamierende, rassistische, diskriminierende und hassende Energien einzusammeln, einen Pulk hinter sich zu bringen und dann in irgendeine Richtung zu drängen, die man eigentlich außer nach rechts nicht kennt. Ja, also keine komplizierte, differenzierte Politik irgendeiner Art, ja. Außer alle Fremden müssen raus, keine Fremden kommen mehr rein
Und das ganz häufig praktiziert von Politikern aus einem Teil unserer eigenen Nation, die ganz weiträumig beanspruchen für diesen Teil, dass sich die ursprünglich beiden Teile dieser Nation ja fremd geblieben seien. 28 Jahre, ja. Danke. Interessante Anekdote übrigens am heutigen Tage. Björn Höcke hat in irgendeinem, was war das, Podcast, sowas geäußert wie, was äußert sowas eigentlich? Also ich glaube, dass Björn Höcke sowas gesagt hat wie, die Ossis sind die besseren Deutschen, weil sie nicht von den Amerikanern verdorben wurden, sondern die ursprünglichen deutschen Interessen nach wie vor vertreten, die dann aber doch immer wieder enttäuscht und unterwandert und sagte wohl ungefähr so der Wessi Höcke. Und das ist natürlich ein billiger Vorwurf, weil es zählt natürlich, wo das Herz schlägt, nicht wahr? Und das sollte bekanntlich bei Leuten wie Höcke so ungefähr, also rechts auf jeden Fall, aber rechts so rechts vom Poloch sein, ja? Weil rechts vom Poloch merkt man in der Regel, wann das Poloch sich öffnen könnte und wann der kostbare Inhalt austritt. Da ist man ganz nahe dran. Mit dem Ohr am Volk. Und egal, weil es ist wirklich egal. Ja, es ist egal. Es ist eigentlich egal, von wo der Blödsinn kommt. Hauptsache, er sagt, alles von draußen ist schlecht, alles Fremde ist schlecht. Sowieso, ja, weil da ist ja reflektorisches Verhalten. Ja, da ist ja der Reflex da, kenne ich nicht, kann gar nicht sein. Und dann ist es natürlich erwiesenermaßen so, ja, dass Menschen, also die Menschen, die hier unter unseren hervorragenden, gesicherten Bedingungen leben und arbeiten wollen und dann aber Geld nach Hause schicken, das, so hat das Elend angefangen, das ist, und sich nicht integrieren können, ja, so komisch sprechen und komisch aussehen, das schürt Misstrauen, auf jeden Fall. Da muss ich nicht mitreden, da muss ich mich nicht zu verhalten. Das kann ich nur verachten. So, denkt der Höcke und die anderen. Ein Reflex, auf dem die anderen Reflexe dann aufbauen können. Da ist dann entscheidend, wer brüllt am lautesten. Also wer verkauft sich auch am besten, ja? Da kommt ein bisschen, da muss man auch ein wenig so wie jede gute Werbeagentur so eine Stimmung aufnehmen und sagen, also wir brauchen jetzt gerade das, ja? Wenn es erforderlich ist, dass da einer ist, der vielleicht ein bisschen windschnittiger wie der Höcke daherkommt, dann muss man sich überlegen, kann der nicht vielleicht beispielsweise von Adidas gesponsert werden, ja, mit einem braunen Trainingsanzug oder, also es war hier nur ein Beispiel, um Gottes Willen, ja. Also dass so eine große Weltfirma wie Adidas mit Nazis nicht zwangsläufig was am Hut hat, ja. Denken Sie an Kanye West, egal.

Wieder zurück zum Grundgedanken. Die Nachrichten, die wir im Augenblick in der Mehrzahl täglich aufnehmen, sind Nachrichten, die nicht zwangsläufig gefaked sind, sondern deren Inhalte zum Teil, zum ganz schön großen Teil, gefaked sind. Weil teilweise, in ganz schön großem Umfang teilweise, die Politik ganz vieler Länder im Augenblick, eigentlich schon ziemlich lange, gefaked ist. Können Sie sich an den letzten Satz noch erinnern? Oder an sein Ende wenigstens? Nein? Na? Ich will es Ihnen nicht verübeln. Ja? Ich habe ja schon Verständnis dafür zu Beginn dieser Sendung geäußert. Ein Wunder, dass wir überhaupt bis zu diesem zweiten Satz gekommen sind, denn aus viel mehr als zwei Sätzen besteht die Sendung bisher ja nicht. Ja? Ich sage ja, das ist vielleicht eine Musiksendung. Also, um es nochmal an dieser Stelle. Der letzte Satz drehte sich darum, geht es nicht in erster Linie problematischerweise um Fake News, sondern geht es eher um Fake Inhalte? Ist eine Nachricht, eine bestimmte politische Nachricht, also schon da zum Scheitern verurteilt, wenn man es intellektuell und, wie soll ich sagen, konstruktiv betrachten würde? Also indem man so Konsequenzen daraus zieht, was damit anfangen kann, seine Lehren daraus. Also sind das Nachrichten im Sinne von, das ist ja was Neues, jetzt wissen wir endlich? Oder sind das Nachrichten, da muss man ja was machen? Oder sind das Nachrichten wie, brumm. Oder dicke, dicke, dicke, eine, der bezahlt 300 Milliarden, dicke, dicke, 400 Milliarden, dicke, dicke, 400 Milliarden. Er bitte Zwischenzinsberechnung. Ich meine, der Gehalt vieler Nachrichten ergibt sich ja auch erst aus Aktio und Reaktio, aus dem Zusammenhang. Also zum Beispiel, wenn Trump behauptet, wir haben sehr, sehr gute Gespräche mit dem Iran geführt und die Friedensverhandlungen stehen unmittelbar bevor. Und der Iran daraufhin vorab schon mal in den Social Media erklärt, davon wissen wir nichts, und dann Tel Aviv beschießt, da kann man wohl so ungefähr davon ausgehen, wer sich im harmlosesten Fall hier geirrt hat. Und sich irren und Trump, das geht ja eigentlich gar nicht, nicht wahr? Und da werden viele Altgeisteswissenschaftler, Geisteswissenschaftler, gibt es die überhaupt noch, egal, vielleicht daran erinnern, dass Politik ja schon im Wortstamm etwas ist, was, wie soll man sagen, das soll sich beschäftigen mit Volkes Meinung, mit Volkes Willen, mit Volkes Wunsch. Und da ist gar nicht weit entfernt der Populismus, der sich beschäftigt mit Volkes Willen und Volkes Wunsch. Oder denen entgegenkommt oder die befriedigt, also sozusagen an Volkes Wunsch irgendwie rumwichst. Also, Sie verzeihen, ich muss da noch gerade kurz mal drüber reflektieren. Kann man das überhaupt? Ist Populismus nicht im Ansatz Selbstbefriedigung? Ist das nicht selbsterfüllte Erwartung? Nur, dass sie teilweise von anderen erfüllt wird, weil das bequemer ist, da muss man sich die Arbeit nicht auch noch machen. Oder, also was ich Ihnen, geneigte Hörerschaft, an dieser Stelle, denke ich, auf jeden Fall offenbaren wird, wenn Sie so viel Kapazität schon mal freigemacht haben, so im Zwischenspeicher. Wir sprechen hier von einem solchen Ausmaß an Irreführung und Fehlleitung, das in diesen zeitgenössischen Sachverhalten drinsteckt, dass man den Nachrichten darüber fast schon überhaupt nicht mehr die Schuld geben kann. Natürlich transportieren die teilweise den Irrsinn noch oder potenzieren ihn oder je nachdem, aus welcher Richtung sie kommen. Aber selbst wenn man das alles filtert, bleibt etwas zurück, bei dem man nur sagen kann, ja, was soll ich denn dazu noch sagen? Und da sind wir wieder beim Beginn der Sendung. Was soll ich Ihnen dazu denn noch sagen? Wir nehmen täglich in den Nachrichten als Zuseher, Hörer, als Leser teil an einer Weltentwicklung, die immer mehr zu einer Art Sportveranstaltung verkommt. Und die Wahrnehmung wird nur an den Stellen durchbrochen, wo wir persönlich davon betroffen wären. Also für die noch
relativ gut in dieser Hinsicht aufgehobene bundesdeutsche Bevölkerung beispielsweise. Würde der Spaß beginnen, wo Lufthansa-Flugzeuge durch Manipulationen aus Russland zum Absturz gebracht werden? Oder wo eine islamistische Drohne in der israelischen Botschaft in Berlin landet und zu erheblichem Personenschaden führt? Ja? Da, wo Deutschland als Kriegsgegner betrachtet würde, das, wovor ja alle europäischen Länder irgendwie zurzeit Angst haben, da irgendwie reinzuschlittern und direkt attackiert würde. An der Stelle wäre vielleicht so eine erhöhte Wahrnehmung dafür da, wie viel Sinn das eigentlich alles so macht. Im Augenblick kann unser Körper nur wie bei einer Abwehrhaltung durch eine Infektion feststellen, hoffentlich haben wir uns nicht angesteckt. Da hilft nur viel Schlafen und Trinken. Ja, das steht für sich. Ja, liebe Hörerinnen von dieser Sendung da, von und mit Peter Ereiche und ja, auf DAB plus 12D bei Alex. Wenn Sie diese Sendung jetzt gerade hören konnten, aus welchen Gründen auch immer, das Gegenteil bewirkt hätte werden können, liebe Kollegen. Küsschen. Wenn Sie diese Sendung hören konnten, sind Sie jetzt ein Stück weiter, als wenn ich gar nicht gewusst hätte, was ich Ihnen sagen soll? Also ich meine, ich habe im Grunde ja nur beschrieben, warum ich, aber vielleicht war das ja auch

Gaza? Also wohlgemerkt, ich bestreite hier nichts, ich befürworte nichts, ich differenziere die Dinge und sage, Ende den korrupten Machthabern, die Menschenleben opfern für ihre persönlichen Interessen. Wo sind sie als Masse auf der Straße? Nicht nur gegen den repetitiven Möchtegern-Weltherrscher D-Trump, sondern beispielsweise gegen die Reflexpolitik der deutschen Bundesregierung, die gerade aktuell dazu führen soll, na, so ein paar Highlights, dass beispielsweise pflegende Angehörige geringere Rentenbezüge bekommen sollen, dass bei steigenden Erkrankenzahlen die Hautkrebsvorsorge gestrichen werden soll, um die Krankenkassen zu entlasten, wo das Bürgergeld gestrichen werden soll und mehr lustlose, in Wirklichkeit aber chancenlose Spätjugendliche in die Arbeit gezwungen werden sollen. Egal, ob das Sinn macht oder nicht und ob daran eigentlich nur Fortbildungsinstitute, die vom Arbeitsamt gesäugt werden, verdienen. Gegen einen systemimmanenten Generationenkrieg, der Argumente hervorbringt, die jedem anderen Genozid in nichts nachstehen. Beispielsweise die Diskussion, wer soll wann denn im Krankheitsfalle noch überleben? Bei wem lohnt sich das noch aus Kostengründen oder Altersgründen oder... Also kurz gesagt, wir sind weit gekommen und tief gefallen. Und ich sehe keine Massenproteste dagegen auf den Straßen. Ich weiß, das haben Sie, Gewidmeter-Hörerin, in der Vergangenheit schon häufiger von mir gehört. Aber jetzt wäre es mal wieder soweit. Am bequemen Schuhwerk kann es ja nicht liegen. Denn wir alle wissen, die Sneaker-Industrie stirbt zuletzt. In der Bundesrepublik Deutschland haben wir in diesem Jahr noch am 6. September Landtagswahlen in Sachsen-Anhalt, am 13. September Regionalwahlen in Niedersachsen, am 20. September die Wahlen zum Abgeordnetenhaus in Berlin und ebenfalls am 20. September und in sportlicher Betrachtungsweise am spannungsreichsten die Landtagswahlen in Mecklenburg-Vorpommern. Wir wissen alle, was uns da bevorstehen könnte und wie ein Statement käme dann am 30. Januar 2027 die Bundespräsidentenwahl. Und wenn die Wahlergebnisse in Sachsen-Anhalt und Mecklenburg-Vorpommern so schlimm ausfallen, wie es zu befürchten wäre, wen wollen Sie dann gerne als Bundespräsidenten haben? Klaus von Donani oder Gerd Schröder? Das wäre eigentlich eine Win-Win-Situation, oder? Fühlen Sie sich an dieser Stelle ausreichend verarscht? Dann macht mich das irgendwie glücklich. Und andererseits hoffe ich, dass die sich nicht einfach nur verarscht fühlen, sondern an dieser Stelle überlegt haben, vielleicht sollte ich meine Sneaker rausholen und mal auf die Straße gehen. Es würde mich glücklich machen, wenn ich hier einen gewissen Kick geliefert hätte. Das würde mich vielleicht sogar dazu bringen, mal wieder den Müll runterzutragen und danach noch eine Ehrenrunde zu drehen und mich einer der vielen Demonstrationen gegen rechts anzuschließen oder gegen Sozialverfall und Missbrauch der sozialen Vor- und Fürsorge, also nicht durch die betroffenen Bürger, sondern durch die Herrschaften, die Gesetze machen, aus ihrem Berufsstand heraus und die als Berufspolitiker beispielsweise sich vehement gegen die Beteiligung der deutschen Beamten an der Rentenversicherung sträuben. Und nein, das ist nicht Bestandteil der Stammtischpolitik der AfD, sondern das ist einfach nur Wahrnehmung der bürgerlichen Rechte, die uns mal zugesichert wurden. Sozialgesetze, Krankenversorgung und Altersvorsorge für alle, auf das niemand in der Scheiße landet. Und darüber hinaus Toleranz und Willkommensbereitschaft für Menschen von überall, die gern zu diesem Sozialsystem beitragen und sich daran beteiligen möchten. Ui, ein Aufschrei. Und da sage ich Ihnen, falls Sie es noch nicht gehört haben, so viele Menschen aus anderen Ländern wollen gar nicht mehr so gerne hierher kommen. Ja, so beschissen ist es hier inzwischen. Wie schrecklich, wenn wir hier mit uns alleine gelassen würden. Denken Sie drüber nach und machen Sie es besser bei der nächsten Wahl. Faschismus vermeiden ist aktive Schädlingsbekämpfung.

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1: Heute geht es um das Campus Radio CouchFM. Das ist ein Projekt in Zusammenarbeit der drei Berliner Hochschulen, der Humboldt-Universität, der Freien Universität und der Technischen Universität Berlin. Und ich möchte euch nun das Campus Radio genauer vorstellen und habe hierzu Laura und Emily von CouchFM eingeladen. Herzlich willkommen.
2: Hi.
3: Hi.
1: Seit wann gibt es denn das Format Campus Radio CouchFM?
2: Also 2011 kam die Idee auf. Und 2012 lief dann die erste Sendung schon. Also es ist jetzt schon ganz schön lange her.
1: Und ihr sendet ja jeden Tag und habt verschiedene Formate. Wie ist die Sendung denn aufgebaut?
2: Genau, also wir haben jeden Tag in der Woche ein unterschiedliches Format. Zweimal die Woche läuft unser Live-Magazin. Das heißt, da stehen wir live im Studio und reden über alles Mögliche. Und dann läuft auch Musik zwischendurch, wie man es aus dem Radio halt so kennt. Und montags ist bei uns immer Platz für eine Gästesendung. Mhm. Also da können zum Beispiel andere Unis ihre Projekte vorstellen, wenn sie selbst einen Podcast produzieren und so weiter. Dann haben wir am Mittwoch unsere Musiksendung, das Klangkompott. Das wird von der Musikredaktion gemacht und es kann auch alles Mögliche sein. Interviews, einfach eine Band vorstellen, ein Genre vorstellen, alles Mögliche. Genau, donnerstags läuft unser Gästezimmer. Das ist ein Interviewformat mit Personen zum Beispiel aus Politik oder der Kultur, Berliner Figuren, alles Mögliche. Ja, samstags ist bei uns Tanzstunde. Da können DJs aus Berlin ihre Sets spielen und sich so ein bisschen vorstellen. Und am Sonntag läuft unsere Wiedergabeliste mit den besten Songs aus der Woche.
1: Wie kommt ihr denn zu den Themen, die ihr in der Sendung besprecht?
3: Also ich finde, das ist auch mal ein sehr spannender Prozess, weil es einfach wirklich das ist, was die Couchies so im Alltag beschäftigt. Und das fand ich am Anfang auch so ganz ungewohnt, dass wirklich der Themenvorschlag einfach so reingeworfen werden kann. Und meistens wird er auch total cool aufgenommen und dann wird gebrainstormt, dann können andere relaten oder eben nicht. Und das ist immer ein total spannender Prozess. Also das meiste findet so in der Wortredaktion dann statt oder halt davor in den allgemeinen Sitzungen.
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1: Ich bin heute mit Bettina und Lieder im Studio, die Sendung Monday Movie Talk machen.

0: Hallo Benny.
1: Die Schlagwörter zu eurer Sendung sind Aktuelles zum Film, Theater, Tanz und Literatur, grob zusammengefasst. Wie würdet ihr die Sendung in euren eigenen Worten beschreiben?
0: So ein anderes Schlagwort ist natürlich die Kritik zu Spielfilm und Dokumentation. Und wir bringen natürlich auch so ein paar O-Töne vom roten Teppich. Und wir haben ausgewählte Studiogäste. Wir besprechen eben aktuelle Theaterproduktionen und Tanzinszenierungen aus Berlin und Co. Das heißt, wir wandern auch mal in andere Städte und gucken, was in anderen Städten so los ist, dass man von Berlin aus dahin fahren kann. Aber primär sind wir queer-feministisch.
2: In die linke Ecke. Immer klassenkritisch, nicht nur film- und theaterkritisch.
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0: Ich bin heute hier mit zwei Hosts von der ukrainischen Radiosendung Trambeats FM. Schön, dass ihr da seid.
1: Ja, danke. Danke für die Einladung.
2: Danke, thanks a lot.
0: Lass uns über den Namen sprechen. Trambeats FM. Was heißt es?
1: Es gibt ein traditionelles ukrainisches Instrument, Musikinstrument, in Gebirgen meistens. Es ist ein großes Rohr, das heißt Trambita.
2: Dieses Name Trambeats FM, das bedeutet Trambita wie Musikinstrument und auch Beat für Musik. Trambita mit Beat.
0: Was sind die Themen, mit denen ihr euch beschäftigt?
1: Alles, was für die Ukrainer in Deutschland interessant ist, ja, es ist die sozialen Fragen, die Nachrichten, die Fragen der Kommunikation, die Fragen, die helfen auch die Gemeinde zusammen sammeln. Alles, was wichtig in der Ukraine ist, auch teilen wir mit und was für die Ukrainer in Deutschland wichtig ist auch.
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Hallo liebe Hörerinnen und Hörer, ich begrüße Sie ganz herzlich zu Poptime 402, heute mit Late Night Pop, Hits, Evergreens und Trends aus den 60ern am späten Abend.

0: um die Themen. Heute in unserer Rubrik Music Style beschäftigen wir uns mit dem typischen Sound deutscher Beatbands aus Berlin, Hamburg, Bremen und Nordhessen in den 60er Jahren.
1: Dann die Nummer 1 Hits aus aller Welt im Juli 1966.
0: Gegen 11:30
1: dann der Pop-Nachrichtenticker Die Welt ist Pop vor 55 Jahren mit den Meldungen vom Juli 1966.
0: Danach Euro-Hits, Hits der Zeit der 60er Jahre aus anderen europäischen Ländern, heute Niederlande und Belgien 1967 und schließlich Evergreens. Melodien der damaligen Zeit, die damals die Melodien überhaupt waren, zeitlos wurden und heute noch bekannt sind und in unseren Ohren nachklingen. Heute George Harrison und Paul McCartney.
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0: Der Opening-Hit. The Four Seasons sind eine amerikanische Popgruppe, die 1953 in Belleville im US-Bundesstaat New Jersey entstanden und für den sogenannten Jersey Beat stehen. Ihre Gründungsmitglieder Frankie Valli, Nicky DeVito, Tommy DeVito, Hank Majewski und Billy Thompson nannten sich zunächst The Variotones und veröffentlichten 1956 als Four Lovers den Song You're the Apple of My Eye. Später nannten sie sich Frank Valli and the Romans und seit 1961 waren sie als Frankie Valli and the Four Seasons bekannt. Sie waren zeitweise neben den Beach Boys die Band mit den meistverkauften Platten in den USA. Ihre großen Hits waren unter anderem Sherry, Stay, Let's Hang On und Come On Marion. Das Lied Will You Still Love Me Tomorrow wurde von Jerry Goffin und Carole King komponiert und zunächst 1960 von den Shirelles herausgebracht. Weitere Versionen stammten von Dusty Springfield, den Bee Gees, Elton John und zahlreichen anderen Künstlern. In dem Lied geht es um eine typische sehnsuchtsvolle Frage, die man sich in Beziehungen stellt. Wirst du mich morgen noch lieben? Wirst du zu mir stehen bis ans Ende meines Lebens? The Four Seasons, Will You Still Love Me Tomorrow?

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Und nun die Rubrik Music Style. Musikstile, die in den 60er Jahren prägend für die damalige Popgeschichte waren und die wir im historischen Rückblick erfahren. Heute beschäftigen wir uns mit der deutschen Beat- und Popmusik der 60er Jahre. Wir stellen Ihnen typische Bands der damaligen Zeit vor, die vor allem im regionalen Rahmen Bedeutung hatten. Sepetaz entstanden ursprünglich als Schülerband einer protestantischen Schule im nordhessischen Steinartal Willingshausen, wo die Brüder Klaus und Horst Ebert in der Band Magic Stompers Free Jazz, Dixie und Coveraufnahmen spielten. Die Instrumente wurden zunächst von der Schule finanziert. Später wechselten sie zum Twist und mit der Musik der Beatles wurden sie zu einer grundsätzlichen Stiländerung in klassischen Beat angeregt. Mit Roger Waldmann und Hans-Jürgen Schreiber nannten sie sich deshalb seit 1964 Sepetaz, zu Deutsch Knallfrosch. Die Gründung fand im nordhessischen Schrecksbach statt. 1966 wurde die Band wegen Lärmbelästigung von einem Gericht zu einer Geldstrafe von 50 D-Mark verurteilt. Als Beweis für ihre Lautstärke mussten sie im Gerichtssaal als Band antreten. Mit Golden Class erreichten sie in den regionalen Hitparaden im Hessischen Rundfunk und im Südwestfunk Platz 1 der Hitparade. Danach der Song Roses for Cassie, der 1970 erschien. Zunächst aber Sepetaz, Golden Class.

The Petards mit Rosies for Cathy. Und jetzt zur Band Wonderland aus Hamburg. Sie wurde 1968 von Achim Reichel, dem Begründer der Rattles, ins Leben gerufen, nachdem er The Rattles wegen seiner Bundeswehrzeit verlassen hatte. Mit ihrem ersten Hit Moskau waren sie auf Platz 15 der deutschen Hitparade gelandet. Und bei der Wahl der besten deutschen Bands im Jahre 1969 erreichten sie immerhin Platz 3. Zu Anfang war auch Les Humphries Mitglied der Band. Er verließ sie 1969, um die später sehr bekannten Les Humphries Singers zu gründen. Hier nun der zweite Hit von Wonderland, Boomerang. Danach The Lords. Als 1964 in einem Wettbewerb die Berliner Beatles gesucht wurden, kam die Gruppe The Lords auf den ersten Platz. Sie hatten schon seit 1959 als Skiffle-Band gespielt und im Jahre 1961 einen vom Berliner Senat veranstalteten Wettbewerb gewonnen. Die Lords wurden als Berliner Beatles auf den Markt gebracht und konnten sehr schnell Erfolg in der deutschen Hitparade verzeichnen. Bekannte Hits waren unter anderem Poor Boy, Have a Drink on Me oder Good Side of June. Hier ein Hit aus dem Jahre 1968, End at Night. Zunächst aber Wonderland mit Boomerang.

zu Lords mit End at Night. Nun eine Beatband aus Bremen, The Chunkies, die 1961 gegründet wurden, in Bremen lokal sehr bekannt waren und durch den Produzenten des ARD Beatclubs, der Jugendkultsendung damals überhaupt, Michael Leckebusch, entdeckt wurden. Ihr Titel Halbstark steht im Zeichen des damaligen Jugendprotestes gegen die etablierte Gesellschaft und beschäftigt sich mit den Vorurteilen der älteren Generation gegen die damals neu aufstrebende Jugend und ihrer Abwertung als halbstark. Hitparadenplatzierung Platz 6 der deutschen Hitparade im Dezember 1965. The Chunkies mit Halbstark. Hey!

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Nun die Nummer 1 Hits aus aller Welt im Juli 1966. In den USA und Großbritannien stand 1966 ein Hit der Beatles auf Platz 1, Paperback Writer. Dieser Song erschien am 26. Mai 1966 und war wie ein mittelalterlicher Choral aufgebaut. John Lennon und Paul McCartney lehnten sich in der Untermalung der Hauptmelodie an das Kinderlied Frère Jacques an. Inspiriert wurde diese Musik ein Stück weit von der musikalischen Eigenart der Beach Boys. Das Stück erzählt von einem Schriftsteller, der einen Roman über einen gewissen Herrn Lear verfasste, der sexbesessen ist, aber gleichzeitig unter seiner Frau leidet, die ihn nicht versteht, aber abhängig von ihm ist. Der Titel erreichte im Juli 1966 in USA, Kanada, Australien, Neuseeland, Niederlande, Deutschland, Bayern, Norwegen und Irland Platz 1, New York Platz 4, Chicago und Belgien Platz 5 der dortigen Hitparade. Danach Circle. Sie waren eine amerikanische Popband Mitte der 60er Jahre, die im US-Bundesstaat Pennsylvania gegründet wurde. Sie wurden 1965 von dem Manager der Beatles Brian Epstein entdeckt und durften als Vorband auf Konzerten der Beatles auftreten. Auch hatten sie ein großes Engagement in der Downtown-Diskothek in New York City. Ihr Titel Red Rubber Ball, zu Deutsch Roter Gummiball, dreht sich um eine Situation des Abschieds von einer Partnerin, wo man Schlimmes erlebt hat. Jetzt ist es vorbei und man kann alles loslassen. Der Titel erreichte im Juli 1966 in der kanadischen und bayerischen Hitparade Platz 1, in New York Platz 3 und in Chicago Platz 4 der dortigen Hitparade. Zunächst aber The Beatles, Paperback Writer.

0: Circle mit Red Rubber Ball.
1: The Kinks wurden 1964 von den Brüdern Ray und Dave Davies gegründet, die in den Suburbans im Norden von London zusammen mit 6 weiteren Geschwistern groß geworden waren. Sie entstanden wie viele Bands aus einer Schülerband, die eher improvisierte Skiffle-Musik spielte. Die Gruppe hieß Ray Davies Quartett und einer ihrer bekanntesten Leadsinger war Rod Stewart, der später zahlreiche Erfolge erzielte. Nach bekannten Titeln wie All Day and All of the Night, Tired of Waiting for You und Dedicated Forever Old Fashion erschien im Juni 1966 der Titel Sunny Afternoon. Der Titel erreichte im Juli 1966 Platz 1 der englischen, irischen und niederländischen und Platz 12 der australischen Hitparade. Im Text geht es um einen Menschen, dem aufgrund eines Beziehungskonfliktes vom Finanzamt alles Geld und somit aller Luxus und alle Annehmlichkeiten weggenommen wurden und dem nichts anderes übrig bleibt, als an einem sonnigen Nachmittag faul herumzuhängen und darüber zu lamentieren. Danach Los Bravos. Sie waren eine spanische Rockband, die im Jahr 1965 aus den Gruppen Los Sonor und My Grad and the Runaways entstand. Initiatoren waren der Berliner Michael Kogel und der Musikproduzent Nils Nobach. Michael Kogel wurde als Sänger der neuen Band Los Bravos engagiert. Der im Frühjahr 1966 in London aufgenommene Song Black is Black erreichte im Juli 1966 Platz 2 der englischen Hitparade, im August Platz 3 der amerikanischen Hitparade und im September Platz 4 der deutschen Hitparade. In dem Song geht es um den Abschied von einer Geliebten, zu der die Liebe noch sehr stark ist, man wünscht sie sich zurück und die innere Stimmung ist schwarz und grau. Der Song wurde später in Frankreich von Johnny Hallyday unter dem Titel Noir c'est Noir, allerdings mit einer deutlich höheren Tonlage veröffentlicht. Der Titel erreichte im Juli 1966 Platz 2 der englischen Hitparade. Zunächst aber The Kinks, Sunny Afternoon.

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1: Und nun der Pop-Nachrichtenticker. Die Welt ist Pop in den 60ern mit den Meldungen vom Juli 1966.
2: 2. Juli. The Beatles treten als erste Musikgruppe in der Nippon Budokan Hall, einer Kampfsporthalle in Tokio, auf. Der Auftritt löst Proteste der örtlichen Bürger aus, die es für unangemessen halten, dass eine Rock'n'Roll-Band im Budokan spielt. 4. Juli. Manila, Philippinen. The Beatles missverstehen eine Einladung des philippinischen Diktators Ferdinand Marcos als Möglichkeit. Er war aber als militärischer Befehl gedacht, um eine Show zu inszenieren. Als The Beatles die Einladung nicht annahmen, kam es zu erheblichen Unannehmlichkeiten. 5. Juli. Manila auf den Philippinen. Bei ihrer Abreise auf dem Flughafen in Manila werden The Beatles von einem Mob belästigt und Ringo Starr und ihr Manager Brian Epstein werden getreten und geschlagen. Ferner werden sie vom Staat genötigt, ihre Gage abzugeben. 5. Juli. The Animals kommen in New York City zu ihrer letzten Tournee in Amerika. 7. Juli. The Kinks landen mit ihrem Titel Sunny Afternoon für 2 Wochen auf Platz 1 der englischen Hitparade.

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und nun Euro-Hits. Hits der Zeit der 60er Jahre aus anderen europäischen Ländern, heute Niederlande und Belgien 1967. T-Set ist eine niederländische Popgruppe, die im Jahre 1965 von Peter Tetoro in Delft gegründet wurde. Sie spielten zunächst Rockmusik und wandten sich Ende der 60er Jahre dem Pop zu. Dabei verwendeten sie die musikalische Stilrichtung des Niederbeat, eine Form niederländischen Pops, der aus dem Erfolg der Beatles in England abgeleitet wurde und vor allem von dem Piratensender Radio Veronica verbreitet wurde. Vertreter des Niederbeat waren unter anderem des weiteren Golden Earring, Shocking Blue und The Motions. Der Song Don't You Leave erreichte im Jahre 1966 gute Hitparadenplätze und ist der Appell an eine Partnerin, einen nicht zu verlassen, denn man fühlt sich angezogen durch die wunderbaren Erlebnisse und das, was die Partnerin für einen tut. Danach Golden Earring. Sie wurden im Jahr 1961, also Tornados, in Den Haag gegründet. Sie waren eine der zeitlich längsten Rockbands. Ihre Gründungsmitglieder, damals gerade mal 13 bzw. 15 Jahre alt, waren George Kooymans und Rinus Gerritsen. Wegen der Namensgleichheit zur britischen Gruppe The Tornados nannten sie sich ab 1962 in Anlehnung an ein Lied von Marlene Dietrich Golden Earring. Der Titel Sound of the Screaming Day erreichte 1967 Platz 4 der niederländischen Hitparade. Er beschreibt die Situation an einem aufbrechenden Morgen, die Erlebnisse der Natur und der Menschen, die faszinieren. Und schließlich die Gruppe After Tea. After Tea ist eine niederländische Band aus Delft, die Mitte 1967 von Hans van Eyck, Prolle Eduard und Ilja Gort nach einem Konflikt in der Gruppe T-Set gegründet wurden und sich 1971 wieder auflösten. Der Titel Not Just a Flower in Your Hair erschien 1967. Er ist ein Liebeslied, das die Faszination von einer wunderbaren Frau ausdrückt. Zunächst aber T-Set, Don't You Leave.

After Tea mit Not Just a Flower in Your Hair. Salvatore Adamo wurde im Jahre 1943 in Sizilien geboren. Als er 4 Jahre alt war, siedelte seine Familie nach Belgien um. Schon sehr früh lernte er Gitarre und ging später in einen Kirchenchor. Im Jahre 1962 gewann er einen Musikwettbewerb in Frankreich und veröffentlichte in Belgien seine erste Schallplatte. 1966 hatte er schon einige Hits in Frankreich gelandet und bereits damals stammten 25% der in Frankreich verkauften Platten von ihm. Später veröffentlichte er auch deutschsprachige Songs. Sein großer Hit Inch'Allah stand im Februar 1967 auf Platz 1 der französischen Hitparade. In Deutschland erreichte der Titel Platz 18 und in Österreich Platz 11 der Hitparade. Inch'Allah ist eine arabische Redewendung, die in der Praxis häufig benutzt wird, um sich nicht ganz festzulegen und heißt so viel wie Gott will. Danach Mireille Mathieu. Sie wurde 1946 in Avignon geboren. Sie hatte bereits im Alter von 4 Jahren den ersten Auftritt und wurde mit 19 Jahren bei einem Talentwettbewerb entdeckt. Sie ist bekannte Sängerin in Frankreich. Hier nun ihr Titel La Dernière Valse, die französische Version des Hits von Engelbert The Last Waltz, der 1967 erschien und in der englischen Hitparade gut platziert war. Der Titel beschreibt eine musikalische Abendveranstaltung, von der man schon gehen wollte und genau beim letzten Lied lernt man eine Frau kennen. Der letzte Walzer, 2 einsame Menschen treffen sich. Zunächst aber Adamo, Inch'Allah.

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0: 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Und nun unsere Rubrik Evergreens. Melodien der damaligen Zeit, die damals die Melodien überhaupt waren, zeitlos wurden und heute noch bekannt sind und in unseren Ohren nachklingen. Heute Paul McCartney und George Harrison. Paul McCartney wurde im Juni 1942 in Liverpool geboren und wuchs in einer Mittelschichtfamilie auf. Im Jahr 1957 lernte er auf einem Kirchfest John Lennon kennen und schloss sich dessen Schülerband The Quarrymen an. Später wurde er auf der High School auf George Harrison aufmerksam und die drei bildeten dann den Kern der Beatles. Paul McCartney gilt als einer der bedeutendsten Songwriter und Texter der Popgeschichte der 60er Jahre. Als sich die Beatles 1970 trennten, startete er eine Solokarriere und gründete später die Band The Wings. Der Titel Another Day erreichte im März 1971 Platz 2 der englischen und im Mai 1971 Platz 1 der australischen Hitparade. Der Titel beschreibt den grauen, aber eher routinierten Alltag einer Frau, die eigentlich im Grunde ihres Herzens traurig ist, weil sie verlassen wurde und sich einsam fühlt, sowie fremd unter den vielen Leuten. Danach Paul McCartneys Titel Uncle Albert. Er kam im September 1971 auf Platz 1 der amerikanischen, kanadischen und neuseeländischen Hitparade. Uncle Albert ist eine fiktionale Figur in der BBC-Fernsehserie Only Fools and Horses. Es handelt sich um einen Mann, der im Zweiten Weltkrieg in der britischen Marine war und immer zu Geschichten aus dem Krieg erzählt. Paul McCartneys Song ist eine persiflierende und kritische Anspielung auf diese Figur und insofern ein Antikriegslied. Zunächst aber Paul McCartney, Another Day. 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

Sita, das er von Ravi Shankar kennengelernt hatte, sehr stark und er brachte diese Einflüsse in die Musik der Beatles ein. Hier der 1970 veröffentlichte und sehr erfolgreiche Song My Sweet Lord von George Harrison, der sich im Nachhinein als eher unbewusste Kopie des Songs He's So Fine der Gruppe The Chiffons aus den frühen 60er Jahren herausstellte. Der Titel stand im Januar und Februar 1971 auf Platz 1 der amerikanischen, englischen, deutschen, österreichischen, französischen, kanadischen, australischen und Schweizer Hitparade sowie in New York und den Niederlanden auf Platz 2. Der Text ist Sehnsucht nach und Lobgesang auf das Göttliche. George Harrison, My Sweet Lord.

George Harrison mit My Sweet Lord. 1971 organisierte Harrison zusammen mit Ravi Shankar das Konzert für Bangladesch. Dies waren zwei Konzerte, die am 1. August 1971 nachmittags und abends im Madison Square Garden in New York stattfanden. 40.000 Zuschauer waren gekommen und neben George Harrison spielten Ringo Starr, Billy Preston, Eric Clapton, Bob Dylan und The Rolling Stones. Es war ein Benefizkonzert als Hilfe für die 10 Millionen Flüchtlinge, die wegen des Krieges um Bangladesch zwischen Indien und Pakistan unter großer Not litten. Der Song Bangladesch von George Harrison beschreibt das Leid und den Schmerz der Menschen, die auf der Flucht sind, und das Gefühl der Traurigkeit ihrer Landsleute im Ausland, die dies aus der Ferne beobachten. Und das war Poptime 402 mit Late Night Pop, Sendeverantwortlichen am Mikrofon Reinhard Müller. Poptime 402 wieder am nächsten Dienstag um 23 Uhr. Und bis dahin verabschiede ich mich für heute und sage Tschüss.

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1: Herzlich willkommen bei den On-Air-Stories. In dieser On-Air-Story möchte ich euch die Sendung Oldie-Treff von Peter Ziermann vorstellen. Hallo Peter, schön, dass du da bist.
2: Ja, freut mich auch.
1: Was ist denn die Sendung Oldie-Treff genau? Also worum geht es?
2: Ja, ein bisschen old-fashioned Radio. Zum einen wird für ich ja seit 100 Jahren gefühlt durch, dass wir hier noch Plattenspieler im Studio haben, weil ich tatsächlich immer noch eigentlich 100% Vinyl spiele und mein Musikgeschmack, der liegt ja eigentlich eher bei internationalen Titeln, bei Beat und ja, vernünftigen Nummern der 70er Jahre. 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

Schallplatten ein. Und es gibt so einen Spruch, den ich auch seit Jahren mache. 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
1: Herzlich willkommen zu einer weiteren On Air Story. Ich bin heute mit Rolf Gensrich im Studio, der die Sendung OK Beat macht.
2: Hallo, freue mich, dass ich hier sein darf.
1: Wie würdest du ansonsten deine Sendung generell beschreiben?
2: Die Sendung lässt sich eigentlich schlecht beschreiben. Also es gibt mehrere Varianten. Ich versuche, Gäste mir ranzuholen aus allen möglichen Gegenden, so Sachen, die mir über den Weg laufen. Das kann also der Würstchenverkäufer sein bis hin zu irgendwelchen kleinen Aktionen, Grundeinkommen zum Beispiel oder kleine Parteien oder aber Musiker, die mir auf der Straße auffallen, die nicht dann mal meine Visitenkarte geben und sagt, kommt doch mal vorbei, meldet euch doch mal.
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1: Heute geht es um das Campus Radio CouchFM. Das ist ein Projekt in Zusammenarbeit der drei Berliner Hochschulen, der Humboldt-Universität, der Freien Universität und der Technischen Universität Berlin. Und ich möchte euch nun das Campus Radio genauer vorstellen und habe hierzu Laura und Emily von CouchFM eingeladen. Herzlich willkommen.
2: Hi.
3: Hi.
1: Seit wann gibt es denn das Format Campus Radio CouchFM?
2: Also 2011 kam die Idee auf. Und 2012 lief dann die erste Sendung schon. Also es ist jetzt schon ganz schön lange her.
1: Und ihr sendet ja jeden Tag und habt verschiedene Formate. Wie ist die Sendung denn aufgebaut?
2: Genau, also wir haben jeden Tag in der Woche ein unterschiedliches Format. Zweimal die Woche läuft unser Live-Magazin. Das heißt, da stehen wir live im Studio und reden über alles Mögliche. Und dann läuft auch Musik zwischendurch, wie man es aus dem Radio halt so kennt. Und montags ist bei uns immer Platz für eine Gästesendung. Mhm. Also da können zum Beispiel andere Unis ihre Projekte vorstellen, wenn sie selbst einen Podcast produzieren und so weiter. Dann haben wir am Mittwoch unsere Musiksendung, das Klangkompott. Das wird von der Musikredaktion gemacht und es kann auch alles Mögliche sein. Interviews, einfach eine Band vorstellen, ein Genre vorstellen, alles Mögliche. Genau, donnerstags läuft unser

0: Gästezimmer, das ist ein Interviewformat mit Personen zum Beispiel aus Politik oder der Kultur, Berliner Figuren, alles Mögliche. Ja, samstags ist bei uns Tanzstunde. Da können DJs aus Berlin ihre Sets spielen und sich so ein bisschen vorstellen. Und am Sonntag läuft unsere Wiedergabeliste mit den besten Songs aus der Woche.
1: Wie kommt ihr denn zu den Themen, die ihr in der Sendung besprecht?
2: Also ich finde, das ist auch mal ein sehr spannender Prozess, weil es einfach wirklich das ist, was die Couchies so im Alltag beschäftigt. Und das fand ich am Anfang auch so ganz ungewohnt, dass wirklich der Themenvorschlag einfach so reingeworfen werden kann. Und meistens wird er auch total cool aufgenommen und dann wird gebrainstormt, dann können andere relaten oder eben nicht. Und das ist immer ein total spannender Prozess. Also das meiste findet so in der Wortredaktion dann statt oder halt davor in den allgemeinen Sitzungen.
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1: Ich bin heute mit Bettina und Lida im Studio, die die Sendung Monday Movie Talk machen.
2: Hallo.
3: Hallo, Benni.
1: Die Schlagwörter zu eurer Sendung sind Aktuelles zum Film, Theater, Tanz und Literatur, grob zusammengefasst. Wie würdet ihr die Sendung in euren eigenen Worten beschreiben?
2: So ein anderes Schlagwort ist natürlich die Kritik zu Spielfilmen und Dokumentationen. Und wir bringen natürlich auch so ein paar O-Töne vom roten Teppich. 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Wir besprechen eben aktuelle Theaterproduktionen und Tanzinszenierungen aus Berlin und Co. Das heißt, wir wandern auch mal

0: in andere Städte und gucken, was in anderen Städten so los ist, dass man von Berlin aus dahin fahren kann. Aber primär sind wir queer feministisch, eher in die linke
1: Absolut.
0: Ecke.
1: Immer klassenkritisch, nicht nur film- und theaterkritisch.
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0: Ich bin heute hier mit zwei Hosts von der ukrainischen Radiosendung Trambeats FM. Schön, dass ihr da seid.
1: Ja, danke. Danke für die Einladung.
2: Thank you, thanks a lot.
0: Lass uns über den Namen sprechen, Trambeats FM. Was heißt es?
1: Es gibt ein traditionelles ukrainisches Instrument, Musikinstrument, in Gebirgen meistens. Es ist ein großes Rohr, das heißt Trambita.
2: Dieses Name Trambeats FM, das bedeutet Trambita wie Musikinstrument und auch Beat für Musik, Trambita mit Beat.
0: Was sind die Themen, mit denen ihr euch beschäftigt?
1: Alles, was für die Ukrainer in Deutschland interessant ist, ja, es ist die sozialen Fragen, die Nachrichten, die Fragen der Kommunikation, die Fragen, die helfen auch die Gemeinde zusammen sammeln. Alles, was wichtig in der Ukraine ist, auch teilen wir mit und was für die Ukrainer in Deutschland wichtig ist auch.
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